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1: Ich bin Laura Kühne, guten Morgen miteinander. Ein grosser Waldbrand im Süden Frankreichs hat die Evakuierung von rund 5'000 Menschen ausgelöst. Betroffen ist die Region westlich von Perpignan. Das Feuer hat bereits mehr als 1'600 Hektar Land zerstört. Das entspricht einer Fläche von mehr als 2 Fußballfeldern. Ein Anwohner und ein Feuerwehrmann wurden laut Behörden lebensbedrohlich verletzt. Wegen des Brandes wird auch die 3. Etappe der Tour de France ohne Zuschauerinnen und Zuschauer entlang der Strecke ausgetragen. Die britische Fluggesellschaft EasyJet steht vor einem Besitzerwechsel. Das Unternehmen teilte mit einem Übernahmeangebot des US-Investors Castlelake grundsätzlich zugestimmt zu haben. Castlelake bietet für EasyJet insgesamt umgerechnet gut 5,6 Milliarden Franken. Der Verkauf ist jedoch noch nicht abgeschlossen. Zunächst müssen die Aktionärinnen und Aktionäre der Übernahme zustimmen. Zu den wichtigsten Vermögenswerten von EasyJet zählen ihre Airbus A320-Flotte sowie Landrechte unter anderem in London, Mailand und Genf. Russland hat erneut Angriffe auf die ukrainische Hauptstadt Kiew geflogen. Wie die Behörden mitteilten, wurde kurz nach Mitternacht Luftalarm ausgelöst und es seien mehrere Explosionen zu hören gewesen. Mehrere Gebäude sollen beschädigt worden sein. Genaue Angaben zu möglichen Opfern gibt es bisher nicht. Russland soll bei dem nächtlichen Angriff nicht nur Drohnen eingesetzt haben, sondern auch Marschflugkörper und Raketen. Gegen ballistische Raketen ist die ukrainische Flugabwehr weitgehend machtlos. Nach den schweren Erdbeben in Venezuela vor anderthalb Wochen ist die Zahl der Todesopfer weiter gestiegen. Über 3.300 Menschen wurden von der Katastrophe getötet. Knapp 16.800 wurden laut den Behörden verletzt. Mehr als 17.000 Menschen verloren demnach durch die Katastrophe ihr Zuhause. Auch mehrere Krankenhäuser wurden komplett zerstört. Manche Brücken und Straßen sind seither gänzlich unpassierbar. Norwegen schickt den Rekordmeister Brasilien nach Hause. An der Fußball-Weltmeisterschaft gewinnen sie mit 2:1. Beide Treffer für Norwegen erzielte Superstar Erling Haaland in der Schlussviertelstunde. Belinda Bencic ist im Achtelfinale von Wimbledon ausgeschieden. Sie unterlag der US-Amerikanerin Coco Gauff nach über 2 Stunden mit 6:4, 3:6, 4:6. Für Gauff war es der 5. Sieg in den letzten 6 Duellen.
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1: In die neue Woche starten wir wieder sommerlich mit viel Sonne und nur ein paar wenigen Wolkenfelder. Dazu haben wir heute um die 29 bis 30 Grad.
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1: Säuferli und langsam angeht die neue Woche. Und wenn wir auf die Straße schauen, sieht es gut aus unterwegs. Ihr habt also freie Fahrt. Habt Sorge.

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1: Von der Schauspielerin Gwyneth Paltrow: Das Leben ist so kurz und wertvoll, dass man nur Dinge tun sollte, die einen inspirieren und vorwärts bringen.
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1: Logisch ist Fußball ein grosses Thema heute. Einerseits natürlich das WM-Magazin, wo wir immer updated werden, wo wir immer das Neueste aus Amerika, Kanada oder Mexiko erfahren. Aber auch mit unserem Morgenmensch.
2: Der Erich Vogel. Legende kann man schon sagen, eine Fußballlegende. Aber als Kurztrainer und dann auch Fußballmanager vor allem. Also der Mann hinter dem Club, der die Fäden zieht, bei den Grasshoppers natürlich. Und da werden wir immer auch ein bisschen mit ihm über die aktuelle WM reden, aber natürlich auch über GC. Oder auch über Frauenfußball. Über all das können wir mit der Fußballlegende Erich Vogel reden.
1: Und auch diese Woche gibt es Kreuzfahrt zu gewinnen.
2: Genau, mit für zwei Personen.
1: Absolut. Also, letzte Woche ist ja das glücklich weggegangen. Also, grosser Jubel haben wir da gehört von der Nadine. Also, heute gibt es die nächste Final-Qualifikationsrunde.
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1: Ich bin Selina Urech. Guten Morgen. Mehrere Schweizer Stiftungen kritisieren die Sparpläne des Bundes bei der Entwicklungshilfe. In einem Brief an den Bundesrat warnen rund 30 Stiftungen vor einem Verlust an Glaubwürdigkeit für die Schweiz, wie Tamedia berichtet. Zu den Unterzeichnern zählen laut Bericht auch die Stiftung von Roger Federer. Der Bundesrat plant ab 2027 Einsparungen von jährlich 20 Millionen Franken sowie einen Abbau von 100 Stellen. Ab 2029 soll zudem die langfristige Entwicklungshilfe zusätzlich um 340 Millionen Franken gekürzt werden. Am Wochenende sind im Kanton Zürich 9 Velofahrende bei mehreren Unfällen verletzt worden. Beispielsweise stürzte in Mahlen ein 81-jähriger Mann mit seinem E-Bike. Er wurde dabei so schwer verletzt, dass er mit einem Helikopter ins Spital gebracht werden musste, teilte die Kantonspolizei Zürich mit. Nach den schweren Erdbeben in Venezuela ist die Zahl der Todesopfer auf über 3.300 gestiegen. Das teilt die Regierung mit. Rund 16.700 Menschen wurden verletzt, mehr als 17.000 verloren ihr Zuhause. Besonders betroffen ist der Bundesstaat La Guaira, wo zahlreiche Gebäude, darunter auch Krankenhäuser, zerstört oder schwer beschädigt wurden. Vor rund anderthalb Wochen hatten 2 Erdbeben der Stärke 7,2 und 7,5 das Land erschüttert. Der britische Billigflieger EasyJet hat einem Milliardenangebot zugestimmt. Das Unternehmen hat einem verbesserten Angebot des US-Investors Castlelake grundsätzlich zugestimmt. Castlelake bietet umgerechnet rund 5,6 Milliarden Franken für EasyJet. Mehrere frühere Angebote hatte die Fluggesellschaft noch abgelehnt. An der Fußball-Weltmeisterschaft der Männer gewinnt England gegen Gastgeber Mexiko mit 3:2 und Brasilien verliert gegen Norwegen 1:2. Für die Brasilianer endet damit die WM so früh wie seit 36 Jahren nicht mehr, als da Neymar verkündete nach Brasiliens Aus seinen Rücktritt aus der Nationalmannschaft. Die Schweizer Tennisspielerin Belinda Bencic ist in Wimbledon im Achtelfinale ausgeschieden. Die Vorjahreshalbfinalistin verlor gestern gegen die Weltnummer 7 Coco Gauff mit 6:4, 3:6, 4:6. Damit verpasst Bencic den Einzug in die Viertelfinals.
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2: Der Nikkei steht auf 68.919,14 Punkte, ein Minus von 1,18%. Der US-Dollar kostet 80,48 und der Euro 91,96.
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3: Peter Wick, guten Morgen.
4: Guten Morgen miteinander. Der heutige Montag hat noch ein paar Restwolken im Gepäck. Das vor allem Richtung Bergen zu. Zur Schweiz allerdings ein meistens sonniger Tag. Es hat ab und zu ein paar Schleier und kleine, aber harmlose Quellwolken. Stören überhaupt nicht. Temperaturen zum Muster aktuell 15 bis 17 Grad. Am Nachmittag steigen die Werte bis auf 29 bis 30 Grad. Es geht ein leichter bis mäßiger West- bis Nordwestwind.
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2: Auf der A1-Bahn Richtung St. Gallen zwischen Dietig und dem Gubristunnel haben wir Stau. Dann auf der A1 St. Gallen Richtung Zürich zwischen der Verzweigung Brütisellen und Zürich-Ost und A3 Chur Richtung Basel. Da klemmt es zwischen Urdorf Süd und dem Limmataler Kreuz.

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1: 4 ab 6 Uhr, guten Wochenstart.
2: Heute, den 6. Juli, blüht da nicht das Herz von vielen Buben vor allem. Also bei uns sind wir

0: Guten Morgen. Willkommen auf Radio 1 am Montag, am 6. Juli. Es ist 9 am 6.
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2: Ich komme heute mit einem Lied von Milo, wo mehr ist als einfach der Sänger von dem erfolgreichen Cover AO Technology. Ich habe ihn schon zweimal interviewt. Das ist ein sympathischer Singer-Songwriter aus Belgien, der bemüht zulässt und mich auch schon wiedererkannt hat beim Interview. Das gefällt mir immer sehr, wenn man denkt, okay, dann habe ich einen bleibenden Eindruck hinterlassen. Vielleicht auch nicht. Er spielt übrigens einen Basketball, über das haben wir geredet. Und eben macht gute Musik. Little in the Middle.

0: Milo, Team Donny.
1: Zwei Welten treffen aufeinander. Melancholisch Synthie-Pop von Hertz und der tanzbar Disco-House-Sound von Purple Disco Machine. Eine Kombination, die irgendwie perfekt in die neue Woche reinträgt. Wonderful Life 25.

0: und Purple Disco Machine Team Mark, oder?
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0: 18 ab 6 Uhr am Montag, 6. Juli. Guten Tag.
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2: «Little in the Middle» von Milo hat Stimmen bekommen von Barbara Sindli, Verena, Marcel, Judith, Beatrice, Erwin, Catalina, Markus, Anja, James, Brigitte, Markus und von der Laura. Vielen Dank.
3: «Hertz and Purple Disco Machine» gewünscht vom Rolli, Karin, Iris, Thomas, Marc, Werni, Gomo, Manuel, Pascal, Gabriela, Suki, Catherine, Tom, Barbara, Sylvie, Küde, Sarah, Gabi, Andi, Eliane, Barbara und Didi. We'll be right back.

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0: 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Es ist 6:30 Uhr. 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
5: Ich bin Selina Urech. Guten Morgen. In der Schweiz hat die Polizei mehr als 360 mutmaßliche Täter von Einbrüchen in Autogaragen und Waffengeschäfte identifiziert. Laut Fedpol handelt es sich vor allem um junge Männer aus Frankreich. Sie werden gemäß CA Media über soziale Medien von kriminellen Netzwerken angeworben. Oft seien sie schlecht vorbereitet und würden nach gescheiterten Einsätzen bedroht. Mehrere Schweizer Stiftungen kritisieren die Sparpläne des Bundes bei der Entwicklungshilfe. In einem Brief an den Bundesrat warnen rund 30 Stiftungen vor einem Verlust an Glaubwürdigkeit für die Schweiz, wie TA Media berichtet. Zu den Unterzeichnern zählen laut Bericht auch die Stiftung von Roger Federer. Der Bundesrat plant ab 2027 Einsparungen von jährlich 20 Millionen Franken sowie einen Abbau von 100 Stellen. Der britische Billigflieger EasyJet hat einem Milliardenangebot zugestimmt. Das Unternehmen hat einem verbesserten Angebot des US-Investors Castlelake grundsätzlich zugestimmt. Castlelake bietet umgerechnet rund 5,6 Milliarden Franken für EasyJet. Mehrere frühere Angebote hatte die Fluggesellschaft noch abgelehnt. Die Schweizer Tennisspielerin Belinda Bencic ist in Wimbledon im Achtelfinale ausgeschieden. Die Vorjahreshalbfinalistin verlor gestern gegen die Weltnummer 7 Coco Gauff mit 6:4, 3:6, 4:6. Damit verpasst Bencic den Einzug in die Viertelfinals.
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6: Jetzt Naturlüften bei Temperatur um die 17 Grad. Es gibt dann am Nachmittag warme 29 bis 30 Grad und nach Restwolken meistens sonnig mit ein paar harmlosen Quell- und Schleierwolken.
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7: Auf der S-Bahn Richtung Zürich zwischen Aarau Ost und der Verzweigung Birrwald. Dort stocken es auf mehreren Abschnitten. Dann auf der S-Bahn Richtung St. Gallen zwischen Dietikon und dem Kubrichtunnel. A1 St. Gallen Richtung Zürich zwischen Effretiken und Zürich Ost. Chur Richtung Basel da zwischen Urdorf Süd und dem Limmataler Kreuz. Und auf der Oberlandautobahn Osten Richtung Brütisellen. Da braucht es Geduld zwischen Hegnau und dem Brütisellen Kreuz.
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7: Eine verrückte Fußballnacht war es an dieser WM in Mexiko, Kanada, USA.
6: Ja, vor allem Co-Gastgeber Mexiko, der jetzt ausgeschieden ist. Also, volles Stadion, gute Stimmung. Aber innerhalb von 5 Minuten hat es einfach gerade 3 Goal gegeben. Halt 2 für England. Und schlussendlich, obwohl England in Unterzahl gespielt hat, haben sie dann noch gewonnen. Also, haben sie den Sieg noch können, wie soll ich sagen, retten.
7: Jetzt ist nochmal noch die USA von der Gastgeber ist da mit im Rennen.
6: Genau.
7: Um einen Titel. Wir haben das WM-Magazin für euch parat, gerade in 5 Minuten.
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1: Am Samstag fliegt der Co-Gastgeber Kanada mit 0:3 gegen Marokko aus dem Turnier und ein extrem unfaires Paraguay, muss man schon so sagen,
2: ja,
1: oder?
2: Also, ja,
1: es ist wirklich, nein, ganz klar. Verschätzung gemacht beim Zuschauen, verliert gegen Frankreich mit 0:1. Gestern eine kleinere Überraschung, gut für dich nicht, Dani, du hast immer schon gesagt, das grosse Brasilien verliert gegen Norwegen mit 1:2. Zweimal hat Erling Haaland für Norwegen getroffen in der 79. Minute und in der 90. Minute.
3: Und 2:0! 2:0! Staubtrocken Erling Haaland! Ein Tor genügt ihm nicht gegen Brasilien. Erling Haaland schießt Norwegen in eine neue Dimension.
1: Hat er noch Penalty gegeben für Neymar?
2: Ja,
1: Neymar,
2: genau.
1: Aber hat er natürlich souverän versenkt.
2: Aber es ist schon schwer im Wort zu fassen. Ich habe da nie gewagt, von so etwas zu träumen. Es ist ein unglaubliches Gefühl, tatsächlich Brasilien zu schlagen, sagt der Haaland.
4: Es gelingt aus der Europa. Ich hoffe, er geht um Wurm, dann kann er nicht um Wurm. Er hat geträumt, um nicht er. Er slidet mir drüber, er kann ein klarer Peak. Meier, in terms of achievements, ich lebe mit meinem. Jeg viser meg selv at det er mulig, så det var sånn weird følelse at jeg har faktisk slått Brasil. Det var sånn, mest litt mer tro på det, men vi klarte det, og det er helt utrolig, rett og slett.
1: For trenerlegende Carlo Ancelotti bei Brasilien hat die Partie auch auf ihre Seite können gehen. Die Möglichkeiten seien da, es seien über weite Strecken ein gutes Spiel gewesen von seiner Mannschaft.
5: Ich denke, dass das Spiel per una parte ha sido un buon gioco. Tivemos molte opportunità nella prima parte, nella seconda también, quando il partito stava 0-0. Tuvimos la oportunidad. Después los cambios eran para meter más frescura y para dar más profundidad para intentar de ganar el juego.
2: Ja, und am Anfang hatten sie noch einen Penalty, den sie nicht getroffen haben. Und der brasilianische Superstar Neymar, der den Penalty dann getroffen hat, kurz vor Schluss, hat nach der Partie seinen Rücktritt aus der Nationalmannschaft angekündigt. Im Viertelfinal trifft jetzt Norwegen auf England. England hat heute Morgen früh, also vor ein paar Minuten kann man auch sagen, immer bewegt, ein intensives Spiel Mexiko geschlagen, und zwar mit 3:2. Von den Gastgebern ist jetzt nur noch die USA mit dabei, die treffen am Achtelfinal morgen um 2 auf Belgien.
1: Und dann sind wir am Morgen schon ein bisschen nervös. Morgen am Abend um 10 Uhr, dumme Zeit für Morgenmoderatoren, spielt die Schweiz ihre Achtelfinal, und zwar gegen Kolumbien. Kein einfacher Gegner, sagt Ruben Vargas im SRF-Interview.
6: Ja, es ist eine grosse Mannschaft, talentiert und gute Spieler. Es wird eine riesige Herausforderung auch für uns, gegen Kolumbien zu spielen, aber es ist machbar. Und natürlich haben wir die anderen Spiele ein bisschen verfolgt, was sie gemacht haben und so. Aber ja, ich glaube, wir freuen uns alle auf das Spiel.
2: Wir freuen uns auch. Wir sagen Ihnen noch, was uns morgen bei Kolumbien oder wer uns morgen bei Kolumbien noch in den Sinn kommt. Mhm. In unserer Rubrik weisst du noch. Jetzt zum Achtelfinalknüller. Heute Abend am 9. Portugal gegen Spanien.
1: Yes, was tippst du?
2: Spanien
1: schon ein Goal. Aber er wird wahrscheinlich über die volle Distanz und dann verlängern, könnte ich mir gut vorstellen.
2: Ist das da im Tippspiel da?
1: Schlecht. Auf mich muss man nicht hören.
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0: Wer den Statistiken trillt, da im Hintergrund, Backstage, da sind wir schon voll dran. Was ja, es müsste und könnte ja, und könnte. Sollte.
1: Und ich meine, jetzt haben wir natürlich nicht mehr Brasilien im Halbfinale. Oh, weißt, das ist ja.
2: Ja,
1: das und wir haben jetzt gerade nachgeschlagen, Brasilien ist das letzte 2002, also vor 24 Jahren Weltmeister geworden. Ich habe ja noch, oder wir haben ja noch am 94 Zeit, alle den Sieg in Erinnerung, wo der Roberto Baggio.
0: Ah, mit dem Ball, der immer noch.
1: Ja,
0: der Umlaufball.
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0: Sag ungeniert, Peter. Sag ungeniert.
4: Ja, Sponsor muss sein. Danke vielmals, dass ihr das macht. Und nein, man merkt plötzlich also an diesen WM, dass der Marc Jäcki, der eigentlich sonst sportlich wirklich relativ so ein bisschen mau unterwegs ist, plötzlich wird der Fan. Und er kennt Statistik, ich kann euch sagen, im Hintergrund, plötzlich kommt er mit Statistik hinführen. Hey, ich bin völlig von den Socken mal.
0: Ich präsentiere nur, wie einfach das Fußball ist. So, wenn sogar ich schnell mal mitreden. Ein guter Kollege hat mal gesagt, du siehst so den Intelligenzquotient von der Redaktion. Je mehr über Fußball geredet wird, desto tiefer ist es. Es hat ein bisschen etwas. Wir sind relativ schnell drin. Also, Peter, wie macht das Wetter heute?
4: Ja, also das sagen sie übrigens eben, das Wetter frisch. Einfach ist auch klar. Wenn man über das Wetter muss schwätzen, dann weiss man nicht mehr anders. Ich denke, wir schwätzen gerne darüber. Gestern war ein windiger Tag, aber doch recht sonnig. Vielleicht haben sie es genossen, dass der Wind ein bisschen geblasen hat. Und auch heute haben wir den Westwind wieder, der zeitweise leicht bis mäßig blasen, vielleicht ein bisschen weniger stark als gestern. Und es hat jetzt noch ein paar Restwolken, wenn man Richtung Berge schaut, vor allem Richtung Osten zu. Und der Tag wird nicht einfach wolkenlos, gibt es einen Mix aus mittelhöhen und höheren Wolken und eben auch Sonnenstrahlen. Mit dem Wind zusammen ist es angenehm, so knapp 29, 30 Grad.
1: Wie geht es weiter den nächsten Tag?
4: Morgen wird es ähnlich sein wie heute, auch dort so ein Mix aus diesen mittelhöhen und höheren Wolken. Es wird aber doch meistens sonnig sein, trotz alledem. Und die Temperaturen gehen darauf bis auf 33 Grad. Und dann haben wir das Gefühl, es bläst uns wie ein heißer Föhn in den Kopf hinein, weil es geht einen kräftigen Westwind, Böschspitze bis 50 km pro Stunde. Also Sonnenschirm würde ich dann morgen einen Tag durchausgehen, nicht aufmachen, sonst geht es dann nicht so gut bei diesen Windstärken. Der Mittwoch ist auch ziemlich sonnig, Temperaturen sind um die 30 Grad, Donnerstag, Freitag, meistens sonnig und heiss. Temperaturen gehen darauf bis auf 33 bis 34 Grad. Ich glaube, man dürfte jetzt doch das Wort Hitzewelle nicht ganz so heftig, wie wir das letzte Mal hatten, aber doch Hitzewelle ins Maul nehmen.
1: Okay.
0: Also, nehmen Sie ins Maul, Hitzewelle. Abkühlung gibt es bei unserem Radio da, wenn du ganz neu an die Box herkommst. Kommt fast ein kleines Wind raus.
4: Ja.
0: Genau, Radio 1, wir haben eine eingebaute Klimaanlage.

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5: Ich bin Celina Urech. Guten Morgen. In der Schweiz hat die Polizei mehr als 360 mutmaßliche Täter von Einbrüchen in Autogaragen und Waffengeschäfte identifiziert. Laut FEDPOL handelt es sich vor allem um junge Männer aus Frankreich. Sie werden gemäß CA Media über soziale Medien von kriminellen Netzwerken angeworben. Oft seien sie schlecht vorbereitet und würden nach gescheiterten Einsätzen bedroht. Mehrere Schweizer Stiftungen kritisieren die Sparpläne des Bundes bei der Entwicklungshilfe. In einem Brief an den Bundesrat warnen rund 30 Stiftungen vor einem Verlust an Glaubwürdigkeit für die Schweiz, wie Tamedia berichtet. Zu den Unterzeichnern zählen laut Bericht auch die Stiftung von Roger Federer. Der Bundesrat plant ab 2027 Einsparungen von jährlich 20 Millionen Franken sowie einen Abbau von 100 Stellen. Ein Arbeitsloser aus dem Kanton Waadt hat wegen eines freiwilligen Einsatzes bei einem Festivalaufbau weniger Arbeitslosenentschädigung erhalten. Wie die Zeitung La Côte berichtet, arbeitete der Mann 4 Tage lang beim Aufbau eines Festivals mit. Die Arbeitslosenkasse Unia rechnete ihm jedoch einen fiktiven Lohn an, weil diese Tätigkeit rechtlich nicht als Freiwilligenarbeit gilt. Dem Mann wurden rund 660 Franken von seiner Unterstützung abgezogen. Laut Arbeitslosenversicherung sei Freiwilligenarbeit während der Arbeitslosigkeit nur unter strengen Bedingungen erlaubt. Am Wochenende sind im Kanton Zürich 9 Velofahrende bei mehreren Unfällen verletzt worden. Beispielsweise stürzte in Mahlen ein 81-jähriger Mann mit seinem E-Bike. Er wurde dabei so schwer verletzt, dass er mit einem Helikopter ins Spital gebracht werden musste, teilte die Kantonspolizei Zürich mit. Der britische Billigflieger EasyJet hat einem Milliardenangebot zugestimmt. Das Unternehmen hat einem verbesserten Angebot des US-Investors Castlelake grundsätzlich zugestimmt. Castlelake bietet umgerechnet rund 5,6 Milliarden Franken für EasyJet. Mehrere frühere Angebote hatte die Fluggesellschaft noch abgelehnt. Die Schweizer Tennisspielerin Belinda Bencic ist in Wimbledon im Achtelfinale ausgeschieden. Die Vorjahreshalbfinalistin verlor gestern gegen die Weltnummer 7 Coco Gauff mit 6:4, 3:6, 4:6. Damit verpasst Bencic den Einzug in die Viertelfinals. An der Fußball-Weltmeisterschaft der Männer gewinnt England gegen Gastgeber Mexiko mit 3:2 und Brasilien verliert gegen Norwegen 1:2. Für die Brasilianer endet damit die WM so früh wie seit 36 Jahren nicht mehr. Als Star Neymar verkündete nach Brasiliens Aus seinen Rücktritt aus der Nationalmannschaft.
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6: Der Nikkei steht auf 68.919,14 Punkte, ein Minus von 1,18%. Der US-Dollar der kostet 80,48 und der Euro 91,96.
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7: Wunderschönen guten Morgen, Peter.
8: Wünsche ich natürlich auch. Hallo miteinander. Heute Montag, der hat ein paar Restwülchen, vor allem Richtung Oberlandbergen zu. Sonst gibt es einen Mix aus Sonne und mittelhoch und höher Wolken. Ist freundlich, es bläst wieder einen leichten bis mäßigen West- bis Nordwestwind. Temperaturen aktuell 14 bis 17 Grad. Am Nachmittag geht es darauf bis auf knapp 30 Grad.
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6: Viel los im ganzen Radio 1 Sendegebiet. Auf allen Strecken haben wir mittlerweile Verkehrsüberlastung. Und auf der A1 St. Gallen Richtung Zürich zwischen Uzwil und Münchwilen. Dort hat es einen Unfall gegeben. Darum Stau. Es braucht etwa 20 Minuten länger.

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1: Guten Wochenstart. Wir haben Montag, den 6. Juli. Es ist 4 ab 7. Und ich glaube, ich kaufe mir so ein rotes Käppchen, das der Guy Bechmelin getragen hat.
2: Ja, gefällt dir das?
1: Ja, Switzerland, great since 1291.
2: Genau, ja, so ich kann mir vorstellen, dass

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1: Das rote Käppli, das der Bundespräsident Guy Bechmelin beim Schweizspiel gegen Algerien getragen hat, gibt auch heute noch zu reden. Ist durch, was drauf gestanden ist. Das wissen alle mittlerweile, oder?
0: Switzerland Great since 1291, ja.
1: Genau, natürlich. Eine Anspielung auf Donald Trump, sein Make America Great Again, Dächli Käppli. Der Politologe, der Mark Balsiger, findet das eine lustige Aktion.
2: Im Bundespräsident Guy Bechmelin und seinem Team ist damit eine Aktion gelungen. Die halbe Schweiz rettet über die Käppi und es zeigt, wie eben Guy Bechmelin nicht nur ein Landesvater ist, der aufgeht in dieser Rolle, die er in diesem Jahr hat, sondern auch durchaus ein bisschen Schalk zeigt.
0: Auf Social Media und in den Online-Medien wird heiß diskutiert. Die einen finden es lustig, die anderen finden es ein bisschen Provokation vom Bundespräsidenten. Der Mark Balsiger, der redet da mehr von einer Prisenironie.
2: In diesem spezifischen Fall kann ich mir fast nicht vorstellen, dass man das so umdeuten kann als eine Provokation. Es ist ja keine politische Aussage in dem Sinn, sondern eben, es passt in die sommerigen Tage hinein, es passt in das Fußballturnier hinein, wo ja sowohl für die USA bis jetzt gut verlaufen ist, wie eben auch für die Schweiz.
1: Stellt sich jetzt eigentlich nur noch die Frage, ist die Idee zu dem roten Käppli vom Bundespräsident selber gekommen?
2: Der Herr Bechmelin ist eine Figur, die nicht nur leidet an den Bürden von seinem Amt, sondern durchaus immer mal wieder eben so etwas aufblitzen, etwas Humorvolles. Es kann sein, dass die Idee von ihm gekommen ist. Sonst hat es jemand von seinem Team. Aber er hat es absegnen und das hat er gemacht. Und zum Glück hat er es auch gemacht.
0: Switzerland, great since 12.

0: 91, ich meine, der USA 24 Jahre, ja, wir 735, ja, ja. Ja, ja. Ist schon recht beliebt, gell, dass man es online kann?
1: Man kann es online kaufen für knapp 30 Franken, je nachdem.

0: jetzt Radio 1 noch eine Kreuzfahrt gewinnen.
1: Ja, oh, da ist man sowieso die Ferienstimmung bei diesem Song. Ja. Ja, aber es geht ins östliche Mittelmeer, es ist 18 ab Sydney.
0: Wir laufen aus im Triest mit einer Musik-Cruise, kann man sagen. Ja. Es gibt dort drauf noch diverse Formationen, also grossartige Sachen. Jetzt in dieser Woche Qualifikationsrunde. Drei Fragen muss man richtig beantworten. Wenn man das schafft, dann kommt man im Finale vom Freitag.
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3: Tobias Klötzli.
0: Guten Morgen, Tobias. Morgen. Da ist Radio 1 Morgenshow mit dem Dani Wüttrich und dem Marc Jäcki.
3: Guten Morgen, mein Name.
0: Deine Frau hat dich angemeldet.
3: Ja, genau.
1: Warum macht denn sie nicht mit?
3: Ja, sie ist irgendwie in den Bergen und hat Angst, dass sie keinen Empfang hat.
0: Aha. Ah, sehr
1: aber,
0: gut.
1: Aber du nimmst sie dann mit, falls das für klappen Ende Woche mit der Kreuzfahrt?
3: Ja.
0: Habt ihr zwei schon mal eine Kreuzfahrt zusammen gemacht?
3: Nils-Kreuzfahrt einmal.
0: Okay, wie ist das gegangen? In der engen Kabine?
3: Oh, kein Problem, nein.
1: Also das
3: du brauchst irgendwie so Fähre über auf Sardinien oder Korsika, das ist noch viel enger.
1: Was sieht man auf einer Nilkreuzfahrt? Noch Krokodil und die Pyramide natürlich?
3: Ja, nein, da geht es vor allem wahrscheinlich aufs fahrende Hotel und dann geht man aussteigen und die Städte und Denkmale und Sachen anschauen. Das ist jetzt vor allem. Und dann nehmen wir immer wieder auf seinen Platz und hat immer alles dabei. Wir sind überall, wir sind immer zügeln wieder. Von dem haben wir cool.
0: Das wird auf der Costa Deliciosa genau sein. Einfach mit grosszügiger Kabine und allem, was das Herz begehrt. Inklusive diverse Musikbands, die da werden auftreten und euch bespassen. Es ist leider eine Qualifikationsrunde, lieber Tobias. Also wenn du alle drei Fragen richtig beantwortest, dann bist du im Final nächsten Freitag.
3: Also gut, dann kann ich dann zur Sprache wieder einspringen.
1: Ja, Frage Nummer 1, Tobias. Wie heisst das Meer zwischen Italien und Kroatien?
3: Ionisches Meer.
1: Nein.
3: Adria.
0: Jawohl, das wäre wichtig. Du, dann sparen wir uns die Fragen 2 und 3, lieber Tobias.
1: Aber trotzdem vielen Dank fürs Mitmachen.
3: Du, ja, bitte.
0: Die Frau hätte es nicht anders wollen, gell? Also, da muss ich mit dir umgehen.
1: Gute Woche,
0: gute Woche.
1: Tschüss.
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3: 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Es ist 7:30 Uhr. 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
6: Ich bin Selina Urech. Guten Morgen. In der Schweiz hat die Polizei mehr als 360 mutmaßliche Täter von Einbrüchen in Autogaragen und Waffengeschäfte identifiziert. Laut Fedpol handelt es sich vor allem um junge Männer aus Frankreich. Sie werden gemäß CA Media über soziale Medien von kriminellen Netzwerken angeworben. Oft seien sie schlecht vorbereitet und würden nach gescheiterten Einsätzen bedroht. In Aigle ist erstmals Frauenringen offiziell ins Wettkampfprogramm aufgenommen worden. Der Anlass gilt gemäß der Zeitung 80 Heures als historisch. Bisher waren solche Wettkämpfe nur fakultativ und außerhalb des offiziellen Programms durchgeführt worden. Das Projekt gilt als Testlauf und könnte bei anhaltender Nachfrage dauerhaft ins Programm aufgenommen werden. Der britische Billigflieger EasyJet hat einem Milliardenangebot zugestimmt. Das Unternehmen hat einem verbesserten Angebot des US-Investors Castlelake grundsätzlich zugestimmt. Castlelake bietet umgerechnet rund 5,6 Milliarden Franken für EasyJet. Mehrere frühere Angebote hatte die Fluggesellschaft noch abgelehnt. Nach den schweren Erdbeben in Venezuela ist die Zahl der Todesopfer auf über 3.300 gestiegen. Das teilt die Regierung mit. Rund 16.700 Menschen wurden verletzt, mehr als 17.000 verloren ihr Zuhause. Vor rund anderthalb Wochen hatten zwei Erdbeben der Stärke 7,2 und 7,5 Venezuela erschüttert.
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7: Zum Wochenstart nach Restwolken meistens sonnig mit ein paar Quell- und Schleierwolken. Temperaturen jetzt am Morgen um die 15 bis 17 Grad, am Nachmittag 29 bis 30 Grad.
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8: Mittlerweile haben wir überall Verkehrsüberlastung im ganzen Radio 1 Sendegebiet. Viel Geduld braucht es auf der A1-Bahn Richtung Zürich zwischen Aarau Ost und Megenwil. Dort stocken es auf mehreren Abschnitten.
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8: 3:30 Uhr, König Fußball dominiert im Moment. Und da wollen wir natürlich nicht hinten anstehen.
7: Ja, und haben wir schon lange überlegt, wie sollen wir ihn denn jetzt nennen? Ist er einfach. Ist er Trainerlegende, also Fußballmanager-Legende oder auch Fußballexperte? Die Rede ist vom Erich Vogel. Da reden wir also nicht nur über Fußball generell, über die Fußball-WM, sondern müssen natürlich auch über GC reden.
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0: Montagmorgen, 7:36.
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2: Er ist eine der schillerndsten Persönlichkeiten im Schweizer Fußball. Ihre ganze Szene natürlich eng verbunden mit dem Grasshopper Club Zürich. Und diese Woche unser Morgenmensch. Guten Tag, Erich Vogel.
3: Morgen.
4: Guten Morgen.
3: Vogel, Sie haben schon ein paar Mal Gast sein beim Roger Schawinski im Doppelpunkt mit der berühmten Einstiegsfrage. Wer sind Sie oder wer bist du? Und Sie haben einmal die Frage beantwortet mit einem Fußballverrückten, der geheiratet war mit einer Fußballliebhaberin. Ist das richtig?
4: Ja, stimmt.
3: Und jetzt haben wir uns aber lange überlegt, wie sollen wir Sie denn jetzt einfach betiteln oder beschreiben? Sind Sie Fußballexperte? Sind Sie Manager, Fußballmanager-Legende? Was würden Sie selber sagen?
4: Das ist mir eigentlich ziemlich gleich, wenn man mich beschreibt. Ich bin ein Fußballliebhaber mit Interessen an Film und an Theater. Und in den letzten Jahren habe ich mich hauptsächlich um den Menschen gekümmert, weil im Laufe von meiner Karriere habe ich gemerkt, dass es man muss die Taktik immer weniger wichtig ist und der Mensch immer wichtiger. Und ich lese viel und von 5 Büchern, die ich heute lese, ist 1 über Fußball und 4 über den Mensch. Über menschliche Stärken und Schwächen.
2: Sie sind als Metzgersohn im Zürcher Industriequartier aufgewachsen. Haben studiert in Zürich und Paris Literatur, Soziologie, Theater, ein Kopfmensch eher. Wie seid ihr zum Fußball gekommen?
4: Ja, ich bin 39 geboren und meine Eltern haben damit geredet. Die ist am Morgen um 6 Uhr aufgegangen, zu Abend am 7 Uhr sie fertig gewesen. Meine Mutter hat überhaupt keine Zeit für mich als Erzieher. Ich hatte eine ältere Schwester, die 5 Jahre älter war und eigentlich sie hat mich erzogen. Ich bin immer auf der Strasse gewesen. Wenn es kein Autoverkehr gab, auf der Strasse haben wir können shooten. Und den Fußball habe ich auf der Strasse gelernt. Mein Vater hat mir mal einen Böller gegeben. Geschenkt auf die Weihnacht und der Böller, ein Lederböller. Und den habe ich natürlich immer mitgebracht und die Größeren haben immer meinen Böller willen zum Schulden. Ich habe nur befreit, wenn ich einen dürfen mitmachen. Das heisst, ich bin immer der Kleinste und habe immer müssen schauen, dass ich auch noch mal einen Ball überkomme, aber am Schluss habe ich wieder eingesammelt. Und so bin ich relativ schnell zu einer gewissen Qualität von Fußballer habe ich mich entwickelt.
3: Also, was sind Sie denn? Also, Sie sind ein guter Fußballer gewesen. Sind Sie nachher zu GC?
4: Ich bin mit 13 zu GC, ja. Ich bin eigentlich ein klarer Sechser gewesen, hat es aber damals noch nicht gegeben. Mich hat man immer als Verteidiger aufgestellt und ich bin zu wenig gut gewesen, zu wenig schnell, nicht so gut im Zweikampf, eher ein Feigling im Kopfball. Und habe 3 Matches im Eis gespielt, aber nur Trainingsspiel und mit 20 habe ich gemerkt, ich komme zwar ins Eis, aber ich mache eine bescheidene Karriere. Dann habe ich gesagt, nein, das wollte ich nicht. Und habe mich dann eigentlich aufs Studium verleiht. Bin dann 4 Jahre später wieder zum Fußball zurückgekommen, zum Studium finanzieren. Habe ich gesagt, habe ich mit dem GC-Präsidenten angeführt, hey, ich mache Ihnen die beste Nachwuchsabteilung, wenn Sie das, aber Sie müssen mir etwas zahlen. Hat er eingewilligt und so habe ich 10 Jahre lang Juniorentrainer gemacht bei GC zum Studium verdienen.
2: Warum ist es GC gewesen? Hätte ja der FC Zürich können sein?
4: Ja, ich bin eigentlich von der Persönlichkeit her bin ich im falschen Club. Ich bin eher einer gewesen, wo in meinem Studium zu selber Zeit bist du so halb links gewesen. Und GC ist natürlich zu selber Zeit ein Club gewesen von der Hochfinanz. Und mit diesen Leuten habe ich eigentlich immer ein bisschen Probleme gehabt. Das Geld hat mir nie eine Rolle gespielt. Und wenn du mit Leuten zusammenkommst, wo das Geld die Hauptrolle spielt, dann fühlst du dich nicht immer wohl. Also eigentlich hätte ich noch jemand anders müssen sein, aber mein Vater hat mich zu GC gebracht und all meine Kollegen sind zu Zürich gegangen und hat mir es nicht zugelassen, dass ich auch zu Zürich gegangen. Und dann irgendwie verliebst du dich dann schon mal in den Club auch noch, oder? Und ja.
3: Und irgendwann hat es dann den Sprung gegeben, Sportmanagement, und wir reden über den Sprung dann auch in den nächsten Tagen, vor allem dann auch ausführlich über GC. Jetzt noch schnell vorweg, Fußballweltmeisterschaft, Sie haben wenig Schlaf gehabt, haben Sie uns vorher off the record gesagt, da sind Sie aber zufrieden jetzt mit Norwegen zum Beispiel oder mit England?
4: Ja, also wenn man jetzt mal ein Fazit will, zuerst Fazit will bringen, dann muss immer klar sein, die Fußballweltmeisterschaft bringt nie Neuigkeiten von der taktischen, denen ist gar nicht möglich, weil die Mannschaften sind immer zusammengesetzt aus verschiedenen Clubs und jeder Club hat einen eigenen Spielstil, Spielphilosophie und das bringst du 3-4 Wochen nicht her. Also dort muss man überhaupt nichts erwarten. Aber was sicher besser geworden ist, ist nur mal physischer geworden, sie sind nur schneller. Und wenn man die beiden Matches die nachgeschaut hat, wie sich da Weltklasse spielen, in die Füße, was ein Harry Kane gemacht hat, was ein
3: Bellington zum Beispiel auch, ja.
4: Der Reis, wie die kämpfen, wie die sich aufopfern, das ist einmalig, das hat man so noch nie gesehen.
2: Wir freuen uns auf eine spannende Fußballwoche mit Ihnen, Erich Vogel. Ich wünsche einen schönen Tag und bis morgen.
4: Ich bin bereit für morgen.
3: Bis morgen, vielen Dank.
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1: Guten Morgen, Peter.
2: Morgen, Peter.
3: Wünsche ich auch, die Herren, guten Morgen.
2: Und wenn man da schaut, das sieht herrlich aus, schon bereits. Gibt einen guten Tag.
3: Ja, gibt einen doch ziemlich bis meistens sonnigen Tag. Wir haben allerdings auch noch ein paar Restwolken, wenn wir in die Berge schauen. Und es wird auch zeitweise noch ein paar mittelhöhe und höhere Wolken geben, die da reinziehen im Laufe des heutigen Tages. Das vor allem auch ein bisschen Richtung Osten zu. Also weniger, wenn man Richtung Aargau und Bern geht. Aber grundsätzlich bei uns da. Und vor allem so Richtung Winti und Frauenfeld und Bodensee. Aber grundsätzlich, wie gesagt, ein Sommertag zum Geniessen. Temperaturtechnisch spüren wir das auch. Die Berge gehen darauf bis auf 29 bis 30 Grad. Wir haben gestern ja einen kräftigen Westwind gehabt zum Teil, der wird heute zeitweise mässig blasen.
1: Dann gibt es diese Woche eine weitere Hitzewelle.
3: Ja, können wir schon. Oder wir sind noch ein bisschen gebrannt von der, also wirklich im wahrsten Sinne gebrannt von der letzten Hitzewelle, wo es ja bis 37, fast 38 Grad gegeben hat. Gar in Basel 39 Grad. So weit können wir nicht drauf, aber es wird doch täglich jetzt dann über 30 Grad gehen. Morgen erwartet 33 Grad. Wir haben auch morgen den Mix aus Sonne und mittelhöhen und höheren Wolken. Und der Wind bläst morgen kräftig, Böenspitze bis 50 km pro Stunde. Einfach so als kleine Warnung, wirklich, wenn ich dann am Morgen gehen arbeite, nicht den Sonnenschirm offen lassen. Oder Storen, sondern die mal reinziehen. Und der Wind, wie gesagt, richtig wie im Föhn, warm kommt dann aus daher. Aber 33 Grad ist schon mal knackig und es geht dann am Mittwoch mit 31 Grad weiter. Auch dort so eine hohe Wolkenmix und trocken natürlich. Am Donnerstag, Freitag dann Temperaturen 33 bis 34 Grad. Und auf der Freitag, Samstag her wird das Gewitterrisiko langsam ein bisschen ansteigen.

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6: 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Es ist 8 Uhr. 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
7: Ich bin Celina Urech. Guten Morgen. Europas Klimaanlagenverweigerung sei tödlicher als Massenschießereien in den USA. Mit dieser Aussage sorgt ein US-Ökonom für Diskussionen. In seinem Blog argumentiert er, in Europa werde zu wenig gekühlt. Er verweist auf Schätzungen, wonach in Europa innerhalb von 4 Jahren rund 200.000 Menschen an Hitzefolgen gestorben seien, mehr als Todesopfer durch Schusswaffen in den USA. In Europa ist die Verbreitung von Klimaanlagen deutlich tiefer als in den USA oder Japan. Kritiker warnen jedoch vor hohem Energieverbrauch und Klimabelastungen. Die Aufhebung der roten Karte gegen US-Fußballspieler Folarin Balogun sorgt für Kritik. Der beste Turnierschütze der USA hatte im Achtelfinal der Fußball-Weltmeisterschaft der Männer gegen Bosnien-Herzegowina die rote Karte gesehen, darf nun aber doch im Viertelfinal gegen Belgien spielen. Mehrere Medien berichten, ein Telefonat von US-Präsident Donald Trump mit FIFA-Präsident Gianni Infantino habe zur Begnadigung geführt. Ihnen wird vorgeworfen, zu viel Einfluss auf den Fußball zu nehmen. Trump hingegen lobte den Entscheid und sprach von einer Wiedergutmachung einer großen Ungerechtigkeit. In der Schweiz hat die Polizei mehr als 360 mutmaßliche Täter von Einbrüchen in Autogaragen und Waffengeschäfte identifiziert. Laut Fedpol handelt es sich vor allem um junge Männer aus Frankreich. Sie werden gemäß Tamedia über soziale Medien von kriminellen Netzwerken angeworben. Oft seien sie schlecht vorbereitet und würden nach gescheiterten Einsätzen bedroht. Allein in diesem Jahr haben die Behörden bereits über 100 Einbruchsversuche in Autogaragen sowie zahlreiche Angriffe auf Waffengeschäfte festgestellt. Die Ermittlungen gegen die Hintermänner laufen weiter. Die Polizei hat in Winterthur eine Taube aus einem Blumengeschäft gerettet. Die Taube hatte sich am Wochenende ins Blumengeschäft verirrt und fand den Weg nicht mehr ins Freie, heißt es in einer Polizeimeldung. Das Tier wurde von einer Patrouille eingefangen und dem Besitzer übergeben. Verteidigungsminister Martin Pfister empfängt heute seine österreichische Amtskollegin Claudia Tanner zu einem offiziellen Besuch in der Schweiz. Auf dem Programm steht unter anderem ein Besuch beim Rüstungskonzern Rheinmetall Air Defence in Zürich. Dort informieren sich die beiden über Systeme zur Luft- und Drohnenabwehr. Heute Abend äußern sich die beiden zudem an einer gemeinsamen Medienkonferenz zur sicherheitspolitischen Zusammenarbeit der beiden Länder. An der Fußball-Weltmeisterschaft der Männer gewinnt England gegen Gastgeber Mexiko mit 3:2 und Brasilien verliert gegen Norwegen 1:2. Für die Brasilianer endet damit die WM so früh wie seit 36 Jahren nicht mehr. als da Neymar verkündete nach Brasiliens Aus seinen Rücktritt aus der Nationalmannschaft.
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4: Der Nikkei kurz vor Schluss auf 68.919,14 Punkte, das Minus von 1,18%. Der US-Dollar der kostet 80,48 und der Euro 91,96.
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8: Guten Morgen, Peter.
9: Guten Morgen zusammen. Der heutige Montag, der startet mit noch ein paar Restwolken, das vor allem so Richtung Oberland, Bergen zu, Alpen natürlich. Dann wird es im Laufe des Tages ein Mix aus Sonne und mittelhöhe und höhere Wolken durchziehen. Dann freundliche Angelegenheit auf alle Fälle. Temperaturen aktuell so 14 bis 17 Grad. Am Nachmittag geht es darauf bis auf knapp 30 Grad zublassen. Leichte bis mäßige West- bis Nordwestwind.
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4: Auf der Eisbahn Richtung Zürich zwischen Aarau Ost und Megenwil. Dort stockt es auf mehreren Abschnitten. Auf der Eisbahn Richtung St. Gallen zwischen Dietikon und Gullistunnel haben wir Stau. Dann auf der Eis St. Gallen Richtung Zürich zwischen Frediken und Zürich Ost. Und auch sonst im Sendegebiet auf allen Strecken Verkehrsüberlasten.

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1: 5:08 am Montag, 6. Juli. Schön, habt ihr eingeschaltet.
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0: 9.08 Uhr am Montag mit Radio 1. Zeit für die Kolumne von Markus Niemeyer, ist der Chefredakteur von der Handelszeitung.
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0: Guten Morgen, Markus.
2: Guten Morgen miteinander.
0: Deine Kolumne handelt von Politik und der Schweizerischen Nationalbank.
2: Genau. Der Franken lege so stark zu, dass er die Industrie und ihre Arbeitsplätze gefährde, heisst es immer wieder. Daraus leitet sich der Vorwurf an die Schweizerische Nationalbank SNB ab, dass sie zu wenig für einen schwächeren Franken mache. Nicht zum ersten Mal kommt der Vorwurf auch von der Sozialdemokratischen Partei. Ihr Co-Präsident Cédric Clermont fordert neue Gesetzesänderungen, die die SNB in die Pflicht nehmen soll. Einzelne Firmen setzt der Franken zweifellos zu. Gerade jetzt ist der Vorwurf an die SNB aber besonders schlecht begründet. Zum einen hat sich der Franken Kaufkraft bereinigt, in den letzten Monaten von seinen Höchstständen entfernt und leicht abgewertet. Unterm Strich sind Schweizer Güterexporte jüngst im Ausland, also günstiger und nicht teurer geworden. Und die Stimmung in der Industrie hat sich jüngst spürbar aufgehellt. Der sogenannte Einkaufsmanager-Index als wichtigstes Maß dafür liegt seit dem Frühling wieder über der Wachstumsschwelle. Doch selbst wenn man den Franken jetzt aktiv schwächen würde wollen, wären die Massnahmen der SNB schlimmer als übel. Sie müsste ihren Leitzins senken und oder Devisen gegen frisch geschaffene Franken kaufen. Der Leitzins befindet sich jetzt aber bereits bei 0%. Sie müsste also Negativzinsen einführen, um den Franken zu schwächen. Das wäre angesichts vom aktuell relativ stabilen Franken nicht nur unangebracht, sondern schädlich. Auch für Devisenkäufe gibt es keinen Grund. Die SNB hat ihre Bilanz damit bis zu 1 Billion Franken aufblasen. Noch immer verbleiben davon rund 880 Milliarden Franken auf der Bilanz. Also macht die Bilanz insgesamt 880 Milliarden Franken aus. Gekauft hat sie die Devise, wo der Franken wegen Krisen im Ausland gefährlich schnell aufgewertet hat. Das hat ihr vor allem aus den USA ungerechtfertigterweise den Vorwurf eingetragen, damit die eigene Exportindustrie auf Kosten von anderen zu bevorteilen. Würde sie jetzt ohne deutliche Aufwertung intervenieren, um den Franken zu schwächen, könnte sie sich schlecht gegenseitig

0: die Vorwürfe wehren. Dazu kommt der grössere Zusammenhang. Der starke Franken und die stabile Geldpolitik von der SNB ist kein Schaden, sondern ein Segen für die Schweiz. Sie beschert uns zusammen mit stabilen Staatsfinanzen, tiefe Zinsen und eine tiefe Teuerung. Das umliegende Ausland bietet Anschauungsunterricht dafür, was passiert, wenn die Verschuldung explodiert und die Zinskosten einen Grossteil vom Staatsbudget verschlingen. Der Wechselkurs ist ohnehin nicht die einzige Last der Exporteure. Und bei den anderen hat die Politik echte Hebel. Wenn sich der SP-Chef wirklich um die Exportindustrie kümmern will, hat er bessere Möglichkeiten dazu. Ein Beispiel wäre der Abbau von überflüssigen Regulierungen oder die Unterstützung von Freihandelsinitiativen. Doch da ändert sich mein Gefühl für die betroffenen Unternehmen.
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1: Am Samstag fliegt der Co-Gastgeber Kanada mit 0-3 gegen Marokko aus dem Turnier. Und ein extrem unfaires Paraguay, hast du das gesehen?
2: Sicher,
1: die haben es nicht ganz übel. Paraguay verliert gegen Frankreich, Gott sei Dank, mit 0-1. Gestern eine kleinere Überraschung. Das grosse Brasilien verliert gegen Norwegen mit 1-2. Zweimal hat Erling Haaland für Norwegen getroffen in der 79. Minute und in der 90. Minute.
3: Und 2-0! 2-0! Staubtrocken Erling Haaland! Ein Tor genügt ihm nicht gegen Brasilien! Erling Haaland schießt Norwegen in eine neue Dimension!
4: Schwer in Wort zu fassen. Er hat sich nie gewagt, von so etwas auch noch zu träumen. Es ist wirklich ein unglaubliches Gefühl, tatsächlich Brasilien zu schlagen.
5: Wahnsinnig, da ist der Aufbau. Er ist oft eigentlich umwurm, er kann nicht umwurm. Er hat geträumt, um den Tag. Ein Slide mehr drüber, der kann ein klarer Peak. Meier, in terms of achievements, ich lebe mit. Men jeg viser meg selv at det mulig, så det var sånn weird følelse at jeg faktisk slått Brasil. Det var sånn, slidde nesten litt mer tro på det, men vi klarte det, og det er helt utrolig, rett og slett.
1: Für Trainerlegende Carlo Ancelotti im Diensten von Brasilien hat die Partie auch auf ihre Seite fallen können. Die Möglichkeiten seien da gewesen, seien über weite Strecken ein gutes Spiel gewesen von seiner Mannschaft.
6: Ich weiß, dass das Spiel per una Parte ein gutes Spiel war. Wir haben schon viele Opportunitäten in der ersten Parte, in der zweiten auch, als das Partido estaba 0-0 war. Wir haben Opportunitäten. Después los cambios eran para meter más frescura y para dar más profundidad para intentar de ganar el juego.
4: Das ist recht. Ich meine, Brasilien hat in den ersten paar Minuten einen Penalty nicht können verwerten. Dafür in den letzten Sekunden, und zwar vom brasilianischen Superstar Neymar. Er hat nach der Partie seinen Rücktritt aus der Nationalmannschaft angekündigt. Im Viertelfinale trifft jetzt Norwegen auf England. England hat früh am Morgen in einem sehr intensiven Spiel Mexiko geschlagen, und zwar mit 3-2. Von den Gastgebern ist jetzt nur noch die USA mit dabei. Die treffen im Achtelfinale morgen um 2 auf Belgien.
1: Und morgen Abend Sani spielt die Schweiz ihren Achtelfinal, und zwar gegen Kolumbien. Wirklich ein einfacher Gegner, sagt Ruben Vargas im SRF.
7: Ja, es ist eine grosse Mannschaft, talentiert und gute Spieler. Es wird eine riesige Herausforderung auch für uns, gegen Kolumbien zu spielen, aber es ist machbar. Und natürlich haben wir die anderen Spiele auch ein bisschen verfolgt, was sie gemacht haben und so, aber ja, ich glaube, wir freuen uns alle auf das.
4: Das ist ein Flosskönig, der Ruben Vargas. Zum Achtelfinalknüller kommt es dann heute Abend am 9. Portugal gegen Spanien.
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7: 15 bis 17 Grad, 29 bis 30 Grad am Nachmittag und dann meistens sonnig mit ein paar haarlosen Quell- und Schleierwolken. Morgen Dienstag im Mix der Sonne, mittelhöhe Wolkenfelder bei 32 Grad, Mittwoch 31 Grad, Donnerstag 32 bis 33 Grad.
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8: Ja, es gibt doch noch einiges los da unterwegs im Morgenverkehr. Kesthöhe auf der A1-Bahn Richtung St. Gallen zwischen Dietike und dem Gubristuhl. Dort haben wir Stau auf der A1 St. Gallen Richtung Zürich. Da klemmt es zwischen Fretika und Zürich-Ost oder auf der Verzweigung Zürich-Ost Richtung Letten zwischen Schöneichtunnel und Milchbuchtunnel statt Einwärts. Und da braucht es Geduld und das sonst überall im Sendegebiet noch Verkehrsüberlastung.
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8: Die Formel 1 hat Halt gemacht in England, in Silverstone. Ja. Heimrennen natürlich, zum Beispiel für Lewis Hamilton,
7: ja, George Russell. Ja. Und ich meine, es war ein Sprintwochenende. Und eins kann man schon sagen, gestern, der Max Verstappen, der hat recht geflucht nach seinem Ausfall. Und er hat, glaube ich, irgendetwas erwähnt von I hate that car. Oder so. Also, die werden keine Freunde in dieser Saison mit dem Auto, kommt irgendwie nicht schlagen. Ja, aber auch ein anderer hat nicht können punkten, der Kimi Antonelli.
8: Hat gut angefangen, aber alles weitere nach zwei Songs im Formel 1 Magazin mit der Inga Stracke.
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0: Guten Morgen, 8:36.
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2: Ja, der Teenager, der Kimi Antonelli, hat in Silverstone das perfekte Formel 1 Weekend eigentlich verpasst. Der Sprint hat gewonnen, hat Pole Position geholt für das Rennen und dann am Schluss wegen technischen Problemen nicht mal Punkte bekommen in Gastracke. Der Kimi als tragische Figur von dem grossen Preis von Großbritannien.
3: Ach Gott, der Arme. Ich wollte ihn fast in den Arm nehmen und trösten, den Teenager. Für mich ist Kimi der Kämpfer des Rennens. Antonelli kämpft wie ein Löwe, vielleicht ein bisschen zu hart über die Randsteine. Schnappt sich Superstar Lewis Hamilton, führt, geht spät an die Box, klar auf Rang 2, plötzlich kann er nicht mehr lenken, ein Windblech hatte sich am linken Vorderrad verkeilt. Er beißt sich durch, Runde um Runde, Mercedes sagt, komm rein, gib auf, nein, ich schaffe vielleicht noch ein oder zwei Punkte, funkt er verzweifelt zurück, ist Neunter am Ende, aber weil er nicht lenken konnte, Strafe wegen Track Limits und nur Platz 16, sein WM-Vorsprung vor Teamkollege George Russell geschrumpft. Auf 25 Punkte.
4: Besonders geärgert hat sich der Mercedes-Teamchef Toto Wolff über die technischen Probleme von Kimi Antonelli.
5: Leider wieder ein Déjà-vu. Wir haben jetzt den dritten Ausfall, wo wir ein Rennen hätten gewinnen müssen und, oder können. Und du kannst halt nicht auf eine WM fahren, wenn du 75 Punkte so leichtfertig liegen lässt. Deswegen, wir hoffen jetzt ständig, dass so eine Radio-Message nicht kommt. Aber ist irgendwas vorne gebrochen, wahrscheinlich über den Körper. Und das darf nicht sein.
2: Gewonnen hat das Rennen Ferrari-Pilot Charles Leclerc vor dem George Russell auf Mercedes und seinem Ferrari-Teamkollegen Lewis Hamilton. 4 Punkte hat es gegeben für Audi in Gastrocki, endlich.
3: Ja, starke Leistung vom schnellen Brasilianer. Da hat direkt auch Nico Hülkenberg, der Teamkollege, gratuliert. Er hat sich natürlich für Gabi und die Mannschaft gefreut. 7-0 Runden hatten die Hinwiller. In den letzten 3 Grand Prix immer Platz 11. So knapp vorbei an den Punkten. Diesmal hat's geklappt. Auch weil Bortoleto alles gegeben hat, gab es ein großes Lob von Renndirektor Alan McNish. Während Hülkenberg zerknirscht nach Getriebeproblemen abstellen musste und das Wochenende als charakterbildend bezeichnet, jubelt Bortoleto. Heute haben wir endlich gezeigt, wie schnell wir wirklich sein können. Er schickt strahlend lachend Grüße nach Neuburg und Hinwil.
4: Nächstes Wochenende ist Pause in der Formel 1. Weiter geht es dann am 19. Juli mit dem grossen Preis von Belgien.
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0: Es hilft natürlich, wenn man mitmachen bei einem Glattcall, was um 100 Franken geht in Form von Glattalen, wenn man schon länger nicht mitgemacht hat bei einem Spiel.
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11: Ich bin Celina Urech. Guten Morgen. Europas Klimaanlagenverweigerung sei tödlicher als Massenschießereien in den USA. Mit dieser Aussage sorgt ein US-Ökonom für Diskussionen. In seinem Blog argumentiert er, in Europa werde zu wenig gekühlt. Er verweist auf Schätzungen, wonach in Europa innerhalb von 4 Jahren rund 200.000 Menschen an Hitzefolgen gestorben seien, mehr als Todesopfer durch Schusswaffen in den USA. In Europa ist die Verbreitung von Klimaanlagen deutlich tiefer als in den USA oder Japan. Kritiker warnen jedoch vor hohem Energieverbrauch und Klimabelastungen. Die Aufhebung der roten Karte gegen US-Fußballspieler Folarin Balogun sorgt für Kritik. Der beste Turnierschütze der USA hatte im Achtelfinal der Fußball-Weltmeisterschaft der Männer gegen Bosnien-Herzegowina die rote Karte gesehen, darf nun aber doch im Viertelfinal gegen Belgien spielen. Mehrere Medien berichten, ein Telefonat von US-Präsident Donald Trump mit FIFA-Präsident Gianni Infantino habe zur Begnadigung geführt. Ihnen wird vorgeworfen, zu viel Einfluss auf den Fußball zu nehmen. Trump hingegen lobte den Entscheid und sprach von einer Wiedergutmachung einer großen Ungerechtigkeit. Die Angebotspreise für Wohneigentum in der Schweiz entwickeln sich derzeit unterschiedlich. Während Eigentumswohnungen im Juni erneut teurer wurden, blieben die Preise für Einfamilienhäuser praktisch stabil, wie der ImmoScout24 Kaufindex zeigt. Besonders in der Region Zürich und der Nordwestschweiz stiegen die Preise für Eigentumswohnungen deutlich. Rückgänge zeigten sich hingegen in der Ostschweiz und im Mittelland. Im Jahresvergleich zeigt sich dennoch ein klarer Anstieg. Einfamilienhäuser verteuerten sich um mehr als 3%, Eigentumswohnungen um 4,5%. Die Schweiz hat im vergangenen Sommer einen neuen Rekord bei Hotelübernachtungen erzielt. Der Sommer macht inzwischen rund 60% aller Übernachtungen aus und wächst schneller als der Winter. Als Gründe nennen Fachleute unter anderem gute Wetterbedingungen. Bei Hitzetagen fliehen demnach viele Gäste in die Berge, wie SF berichtet. Viele Regionen investieren deshalb in neue Angebote für Ganzjahrestourismus.
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13: In der warmen Sommerwoche. Die Temperaturen steigen heute auf 29 bis 30 Grad. Morgen 32, Mittwoch ein bisschen runter, 31, Donnerstag wieder 32 bis sogar 33 Grad.
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14: Auf der Eisbeiner Richtung St. Gallen zwischen Dietig und dem Gubristunnel haben wir Stau, dann St. Gallen Richtung Zürich zwischen Frätig und Zürich-Ost, Verzweigung Zürich-Ost Richtung Letten zwischen Schöneich und Milchbuchtunnel stocken. Auf der A3 Chur Richtung Basel zwischen Urdorf Süd und dem Limmatalen Kreuz. Verzweigung Süd Süd Richtung Wiedike zwischen Brunau und Wiedike. Und auf der Oberlandautobahn Oster Richtung Brütisellen zwischen Hegnau und dem Brütisellen Kreuz. Gute Fahrt!

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1: Weniger?
2: Ja, guten Morgen, Martina.
1: Guten Morgen.
3: 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Wie geht's?
1: Ja, ich habe gut.

0: gut, danke.
1: Leidest du schon ein bisschen unter der Hitze oder geht es noch einigermaßen?
0: Es geht im Moment. Wir sind auf dem Weg in die Ferien, sind am Radio los und haben gedacht, ja komm, schreiben wir doch.
2: Wie geht's?
1: Woher geht's?
0: Auf Schweden.
1: Oh, da habt ihr eine längere Fahrt vor euch. Geht ihr mit dem Camper?
0: Ja, den müssen wir jetzt zuerst abholen und dann gehen wir mit dem Camper, genau.
1: Hey, geniessen Sie vollen Zug. Dann seid ihr jetzt vielleicht frei und locker, für noch schnell eine Frage richtig zu beantworten, die dann zu 100 Franken in Form von Glattalen führt.
0: Ja, das hoffe ich doch.
2: Es gibt ja dort einen grossen Ochsensport im Glatt. Der hat kürzlich für Furore gesorgt, weil er einen Werbespot mit einem berühmten Fußballtrainer gedreht hat. Mit welchem berühmten Fußballtrainer?
0: Ein berühmter Fußballtrainer, der Ochsensport damit geworben hat. Wer könnte das sein? Ja, wahrscheinlich der Murat Yakin.
1: Nein! Hey. Noch berühmter! Noch berühmter! Ja, du.
2: Trotzdem, schöne Ferien wünschen
1: wir. Ganz schöne Ferien.
0: Ja, danke vielmals.
2: Gute Fahrt vor allem in Norden rauf.
0: Danke schön.
1: Geniessen Sie vorsichtig. Tschüss.
0: Ciao.
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1: Zwischen der Hamburger Diskothek nach 8 und der Szene-Kneipe zurück befindet sich Mitte der 70er Jahre der Laufsteg der Post-Hippie-Generation. Das Ensemble des Musicals Hair flaniert hier genauso wie die schillernde 68er-Queen Uschi Obermeier. Die heimliche Königin des Viertels ist jedoch eine andere. Das Mädchen mit den langen braunen Haaren und dem spröden norddeutschen Charme heißt Anna und zieht die Blicke der Männer magisch auf sich. Es gibt kaum einen Szenegänger, der sich nicht in die distanzierte Jungschauspielerin verliebte. Doch Anna, die im Underground-Film Dorotheas Rache ihre erste Hauptrolle spielte, verteilt Körbe wie ihre Kolleginnen Autogramme. Sie will auf den Richtigen warten. Dem begegnet sie bei den Dreharbeiten zum Kinofilm Uns reicht das nicht. Er zählt zu den Hoffnungsträgern des neuen deutschen Films. Ausgestattet mit einer unverwechselbaren, beinahe trotzig gebrochenen Stimme, die ihn später im Popgeschäft einzigartig werden lässt. Für beide ist es Liebe auf den ersten Blick. Eine ungewöhnliche, unerschütterliche Liebe, die beinahe 20 Jahre währt. Bis Anna Henkel 1998 an Krebs erkrankt und stirbt. Ihr Mann, Herbert Grönemeyer, setzt dieser ungewöhnlichen Liebe 4 Jahre später mit dem Lied Der Weg ein Denkmal.
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6: Kein Gewitter, nur ein paar Quelle- und Schleierwolken und sonst sehr viel Sonnenschein und warme Temperaturen. Heute Nachmittag 29 bis 30 Grad, morgen bis 32, Mittwoch 31, Donnerstag 32 bis 33 Grad.
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7: Auf der A1 St. Gallen Richtung Zürich zwischen Frädig und Zürich-Ost haben wir Stau nach einem Unfall. Auf der A1 Bern Richtung St. Gallen klemmt es zwischen Dietiken und dem Gubristudel. Chur Richtung Basel zwischen Urdorf Süd und dem Limmataler Kreuz haben wir Stau und Oberlandautobahn Osten Richtung Brütisellen, da zwischen Hegnau und dem Brütisellen Kreuz stocken.
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2: Michi Blaser von der Immobilienwerkstatt. Wir liest es ab und zu zusammen auch mit dem Bauprojekt negative Vorwirkung. Was heisst das?
3: Das ist ein fürchterlicher Begriff und auch ein spannender Begriff. Aktuell werden die Bauordnungen der Gemeinden werden harmonisiert. Das heisst, alle sollen eigentlich die gleichen Begriffe verwenden und gleiche Messweisen anwenden. Das ist eine gute Sache und läuft schon seit einiger Zeit und man hat gute Fortschritte gemacht. Aber es gibt einen Haken und der Haken ist gut gemeinter Natur. Viele Gemeinden haben das zum Anlass genommen und gesagt, ja, wenn man das schon mal überprüft, wenn man schon an die Hand nimmt, dann können wir die Zonenordnung, die Bau- und Zonenordnung gerade revidieren und auch gewisse Sachen gerade verändern. Und dort kommt das Problem natürlich, dass da sehr viele unterschiedliche Interessen aufeinander prallen. Man kann sich vorstellen, irgendwo wird aufgezont, noch jemand wird abgezont, dann nachher werden Grenzabstände geändert, whatever. Da kommen Rekurs natürlich, und zwar zahlreiche aus der Bevölkerung. Und das blockiert dann das Einführen von dieser Bauordnung, von dieser neuen, auf Jahre oder zum Teil Jahrzehnte hinaus. Das ist die Situation, die wir aktuell haben in ganz vielen Gemeinden im Kanton Zürich. Und jetzt kommt da genau das Instrument zum Tragen. Und das ist die negative Vorwirkung. Man ist eigentlich in einem Vakuum. Man hat eine alte Bauordnung und man hat eine neue Bauordnung. Die neue ist noch nicht rechtskräftig, die alte ist eigentlich noch in place, aber man weiß schon, dass man sie revidieren sollte. Und jetzt die negative Vorwirkung ist die Praxis, die angewendet wird. Dann sagt man auch, man muss von beiden Bauordnungen den schlechteren Fall nehmen. Ja, das bedeutet, wenn ich jetzt nach neuer Bauordnung könnte das Geschoss mehr bauen in einer gewissen Zone, in der alten nicht, dann darf ich das Geschoss nicht bauen, weil man muss den Bauentscheid, der gefällt wird, muss so sein, dass er verhebt, egal ob die neue Bauordnung eingeführt wird oder nicht. Und das hat natürlich zur Folge einerseits, dass man ja, gewisse Grundstücke nicht wirklich ausnutzen kann, wie es vielleicht künftig möglich wäre. Aber gravierender finde ich, dass ganz viele Bauherrschaften einfach nicht bauen. Weil sie sagen, ja, solange wir nicht wissen, ob wir das so machen können oder so, und ich mal beides mal den Worst Case nehmen müssen, machen wir jetzt einfach gar nichts. Also durch die Einsprachen, die man da hat, die Zahlen, Einsprache, jede für sich ganz sicher berechtigt, durchdacht und alles, verhindern wir eigentlich das, was wir wollen, nämlich die Verdichtung und die Revision von der Bau- und Zonenordnung, dass man eine saubere Basis hat, um zu bauen. Und nochmal, das ist auf Jahre oder Jahrzehnte sind die Prozesse blockiert und das ist eine ganz schwierige Situation.
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0: Viertel vor 10.
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0: Wir haben heute Morgen in der Morgenshow Norweger beklatscht. Die rühren das grosse Brasilien aus einem WM-Turnier dank dem Haaland.
2: Und 2:0! 2:0! Staubtrocken Erling Haaland! Ein Tor genügt ihm nicht gegen Brasilien! Erling Haaland schießt Norwegen in eine neue Dimension!
3: Und der Coach von Brasilien, Trainerlegende Carlo Ancelotti, macht seiner Mannschaft keinen Vorwurf. Ein Spiel, das hätte auch gut auf ihre Seite kippen können.
4: Also, ich weiß, dass das Spiel für eine Partie ein gutes Spiel war. Wir haben ja viele Opportunitäten in der ersten Partie. Una seconda también cuando el partido estaba 0-0, tuvimos la oportunidad. Después los cambios eran para meter más frescura y para dar más profundidad para intentar de ganar el juego.
0: Und natürlich sind wir schon ein bisschen nervös wegen morgen am Abend, da trifft ja die Schweiz im Viertelfinal auf. Achtelfinal auf Kolumbien, alles andere als ein einfacher Gegner, sagt Ruben Vargas.
5: Ja, es ist eine grosse Mannschaft, talentiert und gute Spieler. Es wird eine riesige Herausforderung auch für uns, gegen Kolumbien zu spielen, aber es ist machbar. Und, natürlich haben wir die anderen Spiele auch ein bisschen verfolgt, was sie gemacht haben und so, aber ja. Ich glaube, wir freuen uns alle auf das Spiel.
3: Übrigens, Guy Parmalin, sein roter Champion mit dem Schriftzug Switzerland Great Sins 1291 kann man für etwa 30 Franken posten. Es sei übrigens keine böse Provokation gegen den Trump gewesen, sagt der Politologe Mark Balsiger.
6: In diesem spezifischen Fall kann ich mir fast nicht vorstellen, dass man das so umdeuten kann als eine Provokation. Es ist ja keine politische Aussage in dem Sinn, sondern eben, es passt in die sommerigen Tage rein, es passt in das Fußballturnier rein, wo ja sowohl für die USA bis jetzt gut verlaufen ist, wie eben auch für die Schweiz.
1: Die

0: Elena Beltrami übernimmt in 10 Minuten ab den Zähnen mit
1: Guten
0: was?
1: Morgen.
2: Leck, du bist noch dynamisch, du nach so viel Arbeiten schon. Ja.
0: Hey, es ist die Arbeit für sich, die ihm dynamisch behalten.
2: Auch wenn man so früh muss aufstehen muss.
0: Ja.
2: Mit was? Mit ganz vielem. Social Media ist ein bisschen im Fokus in den nächsten 2 Stunden. Zum Ersten, wie tut KI die Medizin beeinflussen oder was unterstützt es, was hilft es? Und es gibt ganz eine schöne Gegenbewegung gegen Social Media. Wir tun ja alle nur noch per WhatsApp und per Handy miteinander kommunizieren. Und 2 Junge haben gefunden, wir müssen wieder mehr raus, wir müssen uns wieder mehr treffen. Und die organisieren Schneeball-Aperos. Und jetzt ist ja der Schneeball so ein bisschen negativ behaftet, aber sie haben es eben positiv umgekehrt. Alles Weitere auch heute Morgen.
1: Okay. Hat etwas.
2: Das ist spannend.
1: Da sieht man sich wieder so face to face.
2: Ja.
1: So wie wir jetzt gerade miteinander reden.
2: Ja.
1: Diskutiert haben.
2: Ja, du musst hören.
0: Die Jungen, die können
2: nach
0: das.
2: Nach dem Elfi, die Jungen können das.
1: Emojis
2: und sie
1: so.
2: Trinken sogar noch ein bisschen etwas dazu.
1: Hör auf.
2: Nicht nur Proteinmilch und irgendwie so gesundes Zeug. Ja, wie wir früher. Ja, es kommt wieder gut.
0: Es
2: kommt wieder gut.
0: Wieder
2: das Leben macht wieder Sinn.
0: Uns gibt es den Mond wieder, der Dani Wüthrich.
1: Und Vagia.

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2: Ich bin Selina Urech. Die Arbeitslosigkeit in der Schweiz ist im Juni leicht zurückgegangen. Ende Monat waren rund 2.500 Personen weniger arbeitslos als im Vormonat, wie das Staatssekretariat für Wirtschaft SECO mitteilt. Die Arbeitslosenquote sank damit auf 2,9%. Laut SECO sind vor allem saisonale Effekte für den Rückgang verantwortlich, etwa in Bau- und Gastgewerbe. Auch die Kurzarbeit hat sich weiter reduziert. Im März waren rund 2.100 Personen weniger betroffen als im Vormonat. Eine neue Hitzewelle rollt auf die Schweiz zu. Nach einer kurzen Abkühlung steigen die Temperaturen gemäß Meteo Schweiz diese Woche erneut deutlich an. Ab morgen werden je nach Region bis zu 36 Grad erwartet. Gleich für mehrere Regionen hat der Bund die Gefahrenstufe 3 ausgerufen. Betroffen sind unter anderem das Seeland sowie die Region Genf und Lausanne. Die Warnung gilt bis am Freitag. Laut Meteo News bleibt es zudem trocken mit kaum Niederschlag. Die Stadt-Zürcher See-Überquerung findet übermorgen Mittwoch statt. Die Organisatoren haben heute Morgen grünes Licht für die Durchführung gegeben. 9.000 Schwimmerinnen und Schwimmer können ab heute um 12 Uhr ein Ticket kaufen. Die Schwimmstrecke befindet sich zwischen dem Strandbad Mietengäh und dem Strandbad Tiefenbrunnen. Die Angebotspreise für Wohneigentum in der Schweiz entwickeln sich derzeit unterschiedlich. Während Eigentumswohnungen im Juni erneut teurer wurden, blieben die Preise für Einfamilienhäuser praktisch stabil, wie der ImmoScout24 Kaufindex zeigt. Besonders in der Region Zürich und der Nordwestschweiz stiegen die Preise für Eigentumswohnungen deutlich. Rückgänge zeigten sich hingegen in der Ostschweiz und im Mittelland. Im Jahresvergleich zeigt sich dennoch ein klarer Anstieg. Einfamilienhäuser verteuerten sich um mehr als 3%, Eigentumswohnungen um 4,5%. Nach der Ölkrise droht nun ein Überangebot auf dem Ölmarkt. Gemäß der Agentur Bloomberg treffen derzeit mehrere zusätzliche Lieferquellen gleichzeitig auf den Markt. Darunter höhere Exporte aus der Golfregion sowie wiederverfügbares iranisches Öl. Gleichzeitig bleibt die Nachfrage aus China deutlich tiefer als vor dem Krieg. Der Preis für Brentöl ist laut Bloomberg seit seinem Hoch im April um über 40% gefallen. In einem Spital in Berlin-Neukölln ist ein Mann getötet worden. Die Mordkommission ermittelt, wie der Spiegel berichtet. Nach Angaben der Polizei kam es gestern zu einer Auseinandersetzung zwischen zwei Patienten. Dabei wurde ein Mann mit einem scharfen Gegenstand verletzt und starb noch vor Ort. Zum Hintergrund der Tat macht die Polizei bislang keine weiteren Angaben.
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3: Herrliches Sommerwetter heute. Manchmal ein paar Wolken am Himmel, sonst aber sonnig mit Temperaturen um die 30 Grad. Am Montag Dienstag ein Mix aus Sonne und ein paar Wolken bei 33 Grad. Und am Mittwoch sonnig und laut Prognose rund 31 Grad.
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3: Stand auch wegen einem Unfall haben wir nach wie vor auf der A1 St. Gallen Richtung Zürich zwischen den Frettiken und Zürich-Ost. Dann stockt es wegen Verkehrsüberlastung auf der A1 Bern Richtung St. Gallen zwischen Dietikon und dem Gubrisch-Tunnel. Auf der A3 Chur Richtung Basel zwischen Dudorf Süd und dem Limmataler Kreuz. Und ebenfalls auf der A15 Oberland-Autobahn Oster Richtung Brütisellen. Dort zwischen Hegnau und dem Brütisellen Kreuz. Eine gute und eine sichere Fahrt und denen, die es brauchen, viel Geduld.
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3: Der KI ist für viele Fluch und Segen gleichzeitig. Auch in der Medizin ist KI natürlich ein ganz grosses Thema. Wir schauen näher an, gerade als nächstes. Ich wünsche einen prima Montagmorgen weiterhin mit Radio 1 am Mikrofon Elena Beltrami.
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0: ist und bleibt einfach so eine Wahnsinnshymne. Aber ich bin jetzt gerade so verschrocken, als ich nachgerechnet habe, wie alt der Song ist. 1991. Wahnsinn, nicht? 35 Jahre, das kann man fast nicht glauben. Guten Montagmorgen weiterhin mit Radio 1, 20 ab 10 schon.
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0: Ja, KI ist in ganz vielen Lebensbereichen nicht mehr wegzudenken. Gewisse Entwicklungen, die machen natürlich auch sehr Angst. Und in gewissen Bereichen ist KI natürlich sehr hilfreich. Sascha Salzberg, Herzchirurg von Swiss Ablation. Auch in der Medizin ist KI natürlich ein riesiges Thema. In der Diagnostik gibt es drei grosse Bereiche, wo KI mittlerweile nicht mehr wegzudenken ist. Und eure Mediziner eben unterstützt im Alltag.
2: Das eine ist in der Bildgebung. Also automatisierte Diagnostik. Du kannst heutzutage ein Röntgenbild, ein CT, einfach in die KI reinkriegen und du bekommst eine automatische Diagnose, die meistens sehr gut ist. Und das erspart Zeit, das ermöglicht schnellere Prozesse zu einer klaren Diagnose. Das Zweite ist Rhythmusanalyse, also Herzrhythmus. Durch unsere Wearables, sei das die Apple Watch oder Langzeit-EKG. Früher haben wir Langzeit-EKGs über 7 Tage müssen auswerten am Computer und jede Seite durchklicken und erkennen, ah, was ist da los, was ist das für ein Rhythmusstück. Heute macht das die KI, also es ist wirklich eindrücklich. Das passiert vollautomatisch und qualitativ wirklich sehr hoch. Natürlich tut es ein Arzt kontrollieren, aber die grosse Erstauswertung macht die KI. Und dann, eins der wichtigsten Sachen ist Risiko, Prädiktion, Therapieplanung, Entscheid, bei wem macht man welche Therapie. Und KI ist dort super, weil die tut natürlich grosse Mengen von Daten analysieren. Und wenn man intelligente Fragen stellt, kriegt man auch intelligente Antworten.
0: Wie sieht es dann im Operationssaal aus?
2: Es ist unterstützend. Es ist wirklich unterstützend bei der Planung der Eingriffe. Wer kriegt welchen Eingriff? Welche Technik tut man anwenden? Wir haben jetzt kürzlich eine Studie gehabt, wo bei Vorhofflimmerablationen mit oder ohne KI man zeigt hat, dass KI geholfen hat, bestimmte Areale zusätzlich zu behandeln und das hat zu besseren Outcomes geführt. Aber schlussendlich ist der Arzt immer noch der, der von Hand den Eingriff macht, aber unterstützt durch die KI.
0: Auch wir als Patientinnen und Patienten nutzen natürlich KI für Selbstdiagnose. Wie gehen Ihr Ärzte mit dem um?
2: Wir sind nur in der frühen Stadie von diesem Symptom. Nicht nur Patienten benutzen KI, sondern auch die Ärzte. Wenn ich schaue auf Social Media, wenn ich die Posts anschaue auf LinkedIn oder Facebook oder Twitter, X, die meisten sind durch KI verfasst. Also ich habe eine Idee, ich gehe in ChatGPT, make me a post. Und wir werden immer fauler, was schade ist. Es hemmt ein bisschen unsere Kreativität, obwohl es uns sehr viel erleichtert, weil sehr viele Informationen einfach viel schneller vorhanden sind. Und ich hoffe, dass es in die richtige Richtung geht.
0: Aber natürlich eben ganz klar, man muss sich als Nutzer eben bewusst sein, Fehlinformationen sind eben immer möglich.
2: Ja, also wenn ich einen Vertrag oder einen rechtlichen Text mit KI prüfen lasse, dann kann ich bestimmte Fehler nicht entdecken. Da brauchst du einen Anwalt. Und das Gleiche ist in der Medizin. ChatGPT kann dir sehr wohl sagen, was du machen musst, wenn du Kopfweh hast. Aber es gibt manchmal auch andere Sachen, andere Hintergründe, die KI nicht kennt, weil sie dich nicht kennt.

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4: Ja, manchmal hat es so ein paar harmlose Wolken am Himmel, heute sonst aber wirklich sonnig, Temperaturen für die einen angenehm warm, für die anderen heiß, um die 30 Grad. Am Morgen Dienstag ein Mix aus Sonne und ein paar Wolken bei nochmal einem Zacken Wärme. 33 Grad soll es morgen geben und am Mittwoch sonnig und laut Prognose 31 Grad.
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4: Braucht nach wie vor Geduld auf der A1 St. Gallen Richtung Zürich zwischen den Frettiken und Zürich-Ost. Dort nach wie vor Stau wegen einem Unfall, der passiert ist. Dann stocken es noch auf diesen beiden Abschnitten oder Strecken A1 Bern Richtung St. Gallen zwischen Dietikon und Gubrisch-Tunnel und auf der A15 Oberland-Autobahn Ost Richtung Brütisellen zwischen Hegnau und Brütisellen-Kreuz.
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1: TikTok ist ja vor allem bei Jungen extrem beliebt, aber auch ältere Generationen bewegen sich auf der Plattform. Millionen von Menschen schauen TikToks zur mentalen Gesundheit und Themen wie ADHS oder Depressionen. Forscher von der Uni Duisburg Essen haben jetzt zum ersten Mal deutschsprachige TikToks auf ihre Qualität untersucht. Und das Ergebnis, das erstaunt überhaupt nicht wirklich. Sie sind nämlich zum Schluss gekommen, dass nur rund 20% der Videos wirklich korrekt sind. Ein Drittel der Videos sind komplett falsch, knapp 20% sind ohne wissenschaftliche Grundlagen und 30% handelt nur von persönlichen Erfahrungen. Und darum warnen die Fachleute auch ganz konkret vor Fehlinformationen und falschen Selbstdiagnosen. Die Beratung und Diagnostik von Profis, die können und sollen auf keinen Fall durch irgendwelche Social-Media-Plattformen ersetzt werden. Wer bei sich Anzeichen vermutet, der soll unbedingt das persönliche Gespräch suchen und sich nicht durch irgendwelche Videos beeinflussen lassen, auch wenn es natürlich verlockend einfach klingt.

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5: Ich bin Selina Urech. Die Arbeitslosigkeit in der Schweiz ist im Juni leicht zurückgegangen. Ende Monat waren rund 2.500 Personen weniger arbeitslos als im Vormonat, wie das Staatssekretariat für Wirtschaft SECO mitteilt. Die Arbeitslosenquote sank damit auf 2,9%. Laut SECO sind vor allem saisonale Effekte für den Rückgang verantwortlich, etwa in Bau- und Gastgewerbe. Auch die Kurzarbeit hat sich weiter reduziert. Im März waren rund 2.100 Personen weniger betroffen als im Vormonat. Die Schweiz hat im vergangenen Sommer einen neuen Rekord bei Hotelübernachtungen erzielt. Der Sommer macht inzwischen rund 60% aller Übernachtungen aus und wächst schneller als der Winter. Als Gründe nennen Fachleute unter anderem gute Wetterbedingungen. Bei Hitzetagen fliehen demnach viele Gäste in die Berge, wie SF berichtet. Viele Regionen investieren deshalb in neue Angebote für Ganzjahrestourismus. Die Stadt-Zürcher See-Überquerung findet übermorgen Mittwoch statt. Die Organisatoren haben heute Morgen grünes Licht für die Durchführung gegeben. 9.000 Schwimmerinnen und Schwimmer können ab heute um 12 Uhr ein Ticket kaufen. Die Schwimmstrecke befindet sich zwischen dem Strandbad Mütengä und dem Strandbad Tiefenbrunnen. Eine neue Hitzewelle rollt auf die Schweiz zu. Nach einer kurzen Abkühlung steigen die Temperaturen gemäß Meteo Schweiz diese Woche erneut deutlich an. Ab morgen werden je nach Region bis zu 36 Grad erwartet. Gleich für mehrere Regionen hat der Bund die Gefahrenstufe 3 ausgerufen. Betroffen sind unter anderem das Seeland sowie die Region Genf und Lausanne. Die Warnung gilt bis am Freitag. Laut Meteo News bleibt es zudem trocken mit kaum Niederschlag. In Australien wird nach dem Tod eines 4-jährigen Jungen ein möglicher Kannibalismusverdacht geprüft. Das Kind war vergangenes Wochenende tot in einer Wohnung gefunden worden. Eine 32-jährige Frau wurde wegen Mordes im Zusammenhang mit häuslicher Gewalt angeklagt. Sie habe laut Nachrichtensender ABC Andeutungen auf Kannibalismus gemacht. Das Kind habe nach den Angaben der Ermittelnden schwere Verletzungen an den Armen gehabt und sei wahrscheinlich schon seit längerer Zeit tot gewesen. Der Fall soll im September vor Gericht kommen.
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6: Ja, heute nicht wirklich viel Neues. Viel Sommerwetter, manchmal ein paar Wolken am Himmel, sonst aber sonnige Temperaturen um die 30 Grad. Am Morgen Dienstag ein Mix aus ganz harmlosen Wolken zwischendurch und viel Sonne bei 33 Grad morgen und am Mittwoch sonnig und laut Prognose 31 Grad.
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6: Braucht aktuell noch Geduld auf der A1 St. Gallen Richtung Zürich zwischen den Frettiken und Zürich-Ost und auf der A1 Bern Richtung St. Gallen zwischen Dietikon und dem Gubrist-Tunnel.
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6: Ja, echte Kontakte, sich treffen und schwätzen, Zeit zusammen verbringen, das geht in Zeiten von Social Media bei vielen unter. Es gibt aber immer wieder Gegenbewegungen, so auch im spontanen Apero in Zürich. Mit dazu gerade bei uns am Mikrofon weiterhin Elena Beltram.
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0: Wer hätte da zumal im 1986 gedacht, dass Madonna 2026 immer noch im Geschäft ist und gerade ein neues Album rausgebracht hat, wahnsinnig, aber wie gesagt, da zurück in die 80er, Papa Don't Preach. Jetzt dann bald 20 Minuten ab 11. Ja, in Zeiten von Social Media sind wahre und echte Kontakte immer wichtiger. Das haben sich auch Ulrike Senti und Laurin Portmann gedacht und haben den Schneeball-Apero ins Leben gerufen. Und die Idee dahinter, die ist eigentlich ganz einfach entstanden.
1: Das war so das gemeinsames Ding, wo wir irgendwie wie von so einem Dossen sitzen. Also ich hatte das Gefühl, dass ich ein bisschen von Holland, weil ich noch den Master gemacht habe. Aber irgendwie sind wir auch im Bündnerland gesehen, das zweite, und sind dort mal rausgehockt und haben das irgendwie so schön gefunden. Und haben wie gefunden, das machen wir jetzt in Zürich auch. Und also vom Schneeball her, glaube ich auch, weil das Schneeballsystem ist eigentlich etwas, wo ihr meistens negativ gebraucht wird. Und haben gedacht, das kann man ja auch eigentlich wie für etwas Positives brauchen. Und darum halt auch so die Idee vom Schneeball, aber das macht immer jemand mehr einladend. Und das funktioniert irgendwie ziemlich gut.
0: Wie ist dann die Planung vor sich gegangen? Also dann haben wir mal die Idee gehabt und dann, wie ist das weitergegangen?
2: Und dann nach der Idee haben wir einen Chat gemacht und dann wirklich angefangen, einfach angefangen. Und am Anfang sind wir irgendwie ja, 4 Leute gewesen und dann eben 6, dann sind wir mehr geworden. Und mittlerweile sind wir bei 50 Leuten. Also es ist einfach Idee, machen, go.
1: Das heisst sogar 150 oder so im Chat, oder? Aber es kommen einfach nie wirklich mehr als 50 oder halb, ehrlich sagen. Oder? Aber im Chat sind eigentlich glaub, ziemlich viel.
0: Wie funktioniert es denn?
2: Also es funktioniert so, dass man eigentlich eingeladen wird und dann bringt man einen Klappstuhl, man bringt einen Becher mit oder ein Glas und ein Getränk. Und dann kommt man einfach an und ja, man lernt neue Leute kennen und dann ist man quasi dabei. Und die Idee wäre dann eben darum Schneeball, dass man beim nächsten Mal wieder jemand Neues mitbringt, wo dann das erste Mal dabei ist und so quasi wächst dann.
0: Aber jetzt für die Hörerinnen und Hörer, die uns zuhören, man kann nicht einfach so mit dabei sein oder mal bei euch vorbeilaufen, wenn man weiss, wo es ist und dann nachher hückeln.
2: Nein, was ich jetzt mit mir überlegt habe, wenn man euch schreibt, dann hast du meinen Kontakt und dann kann man so wie weiterleiten.
0: Grossartig. Finde ich super, wenn man den Deal so machen könnte. Mega cool.
1: Oder natürlich auch, ich meine, Traumidee wäre ja, das könnte ja auch etwas werden, dass das einfach alle Leute machen, oder? Also irgendwie, rein theoretisch ist es ja ziemlich simpel. Man muss ja einen Stuhl nehmen und einfach irgendwo hinsitzen.
0: So viel Platz haben wir gar nicht in Zürich. Stell dir mal vor, wie das aushaltet. Nein, nur noch ganz kurz. Wie entscheidet ihr denn, an welchen Platz dass ihr euch trefft? Eben, es ist immer der erste Freitag im Monat. Wo sind ihr jetzt gewesen und wisst ihr schon, wo ihr das nächste Mal hergeht?
1: Also das Mal sind wir beim Schaffhauserplatz gesehen am Freitag. Und wir haben so ein Formular, wo die Leute auch Ideen aufschreiben können. Gutes Wetter, schlechtes Wetter. Und wir nehmen meistens einfach einen Vorschlag von dort. Schauen, dass nicht viele AnwohnerInnen rundherum sind und dass es einfach genug Platz hat.
0: Also und jetzt, wir haben es gehört, die einmalige Gelegenheit, wer will dabei sein, der kann sich bei uns melden unter studio@radio1.ch studio@radio1.ch.

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5: Es war eigentlich temperaturmässig noch recht ein angenehmer Morgen gewesen. Jetzt fängt es langsam an aufheizen, obwohl es geht auch ein bisschen ein Windchen. Temperaturen bis am Nachmittag um die 30 Grad. Sonne und Wolken zum Teil. Am Morgen Dienstag ein Mix aus Sonne und ein paar harmlosen Wolken bei nochmal ein bisschen wärmer. Morgen laut Wetterprognose 33 Grad und am Mittwoch sonnig und 31 Grad.
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5: Braucht nach wie vor Geduld auf der A1 St. Gallen Richtung Zürich zwischen den Frettiken und Zürich-Ost ebenfalls. A1 Nordring Bern Richtung St. Gallen zwischen dem Limmataler Kreuz und dem Gubrisch-Tunnel und ebenfalls stocken tut es aktuell auf der A3 Chur Richtung Basel zwischen Dudorf Nord und dem Limmataler Kreuz.
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ganz kurze Info vor dem Mittag für alle, die auf die Seeüberquerung planen. Die ist nämlich definitiv der Mittwoch, 8. Juli. Tickets gibt es ab heute Mittag, Punkt 12 Uhr beim Ticket Corner. Und noch die kleine Information für Jugendliche im Alter von 12 bis 15. Die müssen nämlich nichts zahlen und brauchen kein Ticket. Aber ganz wichtig, sie müssen immer in Begleitung von einer volljährigen Person schwimmen. Also für alle die, die dabei sein wollen an der Seeüberquerung, die ist definitiv der Mittwoch, 8. Juli. Tickets gibt es ab Punkt 12 Uhr über den Ticket Corner.

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6: Ich bin Selina Urech. Schweizer Kinderkliniken haben so viele Fälle von Kindesmisshandlungen behandelt wie noch nie. Über 2000 Kinder und Jugendliche wurden im letzten Jahr betreut, wie die Schweizerische Gesellschaft für Pädiatrie mitteilt. Das sind 14% mehr als im Vorjahr. Besonders deutlich nahm die Zahl psychischer Misshandlungen zu, etwa durch das Miterleben häuslicher Gewalt. Mehr als 40% der betroffenen Kinder waren jünger als 6 Jahre. Im vergangenen Jahr starb zudem ein Kind infolge von Misshandlung. Die angebliche Einmischung von US-Präsident Donald Trump in die Fußball-Weltmeisterschaft der Männer wird scharf kritisiert. Stefanie Wies.
7: Der Weltfußballverband FIFA hat eine Sperre gegen den US-Stürmer Fullerin Balogun auf Bewährung ausgesetzt. Vorher hat Donald Trump den FIFA-Präsident Gianni Infantino persönlich gebeten, die Sperre zu überprüfen. Das schreibt die US-Zeitung New York Times. Donald Trump hat sich nachher bedankt und gesagt, die FIFA habe eine grosse Ungerechtigkeit korrigiert. Das kritisieren nicht nur Fußball-TV-Experten. Der ehemalige FIFA-Präsident Sepp Blatter betont, der Fußball darf nie ein Spielfeld für politische Macht werden. Der nächste Gegner der USA, Belgien, prüft alle Optionen gegen die Aufhebung der Sperre.
6: Die Schweizer Löhne sind höher und dynamischer gestiegen als angenommen. Das zeigt eine Analyse des Schweizerischen Arbeitgeberverband. Demnach sind die Reallöhne in der Schweiz zwischen 2010 und 2022 stärker gewachsen als in allen anderen europäischen Ländern. Zudem fließt ein vergleichsweise großer Teil der Wirtschaftsleistung in Form von Löhnen an die Arbeitnehmenden. In Australien wird nach dem Tod eines 4-jährigen Jungen ein möglicher Kannibalismusverdacht geprüft. Das Kind war vergangenes Wochenende tot in einer Wohnung gefunden worden. Eine 32-jährige Frau wurde wegen Mordes im Zusammenhang mit häuslicher Gewalt angeklagt. Sie habe laut Nachrichtensender ABC Andeutungen auf Kannibalismus gemacht. Das Kind habe nach den Angaben der Ermittelnden schwere Verletzungen an den Armen gehabt und sei wahrscheinlich schon seit längerer Zeit tot gewesen. Der Fall soll im September vor Gericht kommen.
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8: Der SMI aktuell bei 14.377,55 Punkten. Das ist ein Minus von 0,32%. Ein Euro wird gehandelt zu 91 Rappen aktuell und ein US-Dollar zu 80 Rappen.
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8: Alle Details zu den Wetteraussichten jetzt von Peter Wick.
9: Nach einem meistens sonnigen Vormittag wird es heute im Laufe des Nachmittags Mistgesäus. Sonne und mittelhöhe und höhere Wolken. Die Temperaturen steigen bei einem mäßigen Westwind bis auf 29 bis 30 Grad. In der Nacht, auch hier hat es ein paar Schleierwolken, genauso wie auch morgen im Laufe des Tages. Da hat es vor allem am Nachmittag zeitweise ein paar dichtere Schleierwolken, aber die Sonne kann sich gut durchsetzen. Es geht morgen ein auffrischender, zum Teil auch kräftiger Westwind, Böenspitze bis 50 km pro Stunde und die Temperaturen gehen drauf bis auf heisse 33 Grad.
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8: Das ist die aktuelle Übersicht. Es braucht Geduld auf der A1 Zürich. Bern Richtung St. Gallen zwischen dem Limmataler Kreuz und Gubrist-Tunnel aktuell. Dann auf der A3 Chur Richtung Basel zwischen Udorf Nord und Limmataler Kreuz. Und ebenfalls nach wie vor Geduld braucht es auf der A1 St. Gallen Richtung Zürich zwischen Defretica und Zürich Osten. Gute und eine sichere Fahrt.
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8: Die angebliche Einmischung vom US-Präsident Donald Trump in die Fußball-Weltmeisterschaft, die wird ganz scharf kritisiert. Details dazu gerade als nächstes bei uns. Einen guten am Mikrofon weiterhin Elena Beltrame.
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0: Wir haben es vorher schon gehört, anscheinend langt ein Telefon vom US-Präsident Donald Trump und plötzlich darf der US-Fußballer Folerin Balogun an der Weltmeisterschaft doch gegen Belgien spielen. Eigentlich wäre er ja für das Spiel gesperrt gewesen, Stefanie Weiss.
1: Ja, der US-Stürmer Folerin Balogun hat im letzten WM-Spiel gegen Bosnien nämlich eine rote Karte kassiert. Der US-Präsident Donald Trump höchstpersönlich soll dann am FIFA-Präsident Gianni Infantino angerufen haben. Das berichtet mehrere US-Medien. Die FIFA hat dann die Sperre auf Bewährung ausgesetzt. Der Donald Trump begrüßt das und schreibt, die FIFA hätte eine grosse Ungerechtigkeit korrigiert. Für den wichtigsten US-Stürmer macht die FIFA eine Ausnahme. Die Regel erlaubt es nämlich, in speziellen Fällen eine Sperre auf Bewährung auszusetzen. Dass gerade der Gastgeber USA davon profitiert, hat allerdings einen fahlen Geschmack.
0: Ja, und der Entscheid, die Sperre aufzuheben, der sorgt natürlich für ganz viel Unverständnis.
1: Unter anderem auch beim ehemaligen FIFA-Präsident Sepp Blatter. Auf X schreibt er, eine rote Karte dürfe nicht durch politische Telefonate aufgehoben werden. Auch der belgische Nationaltrainer Rudi Garcia schreibt in einem Statement, er hätte nicht gewusst, dass der 1. April bei der FIFA erst am 5. Juli sei. Sogar innerhalb der FIFA wird der Entscheid kritisiert, schreibt die deutsche Bild-Zeitung.
0: Und es ist übrigens nicht das erste Mal, dass die FIFA diese Bewährungsregeln gebraucht hat.
1: Es ist an dieser WM tatsächlich schon mal vorgekommen. Der portugiesische Superstar Cristiano Ronaldo hat eigentlich den WM-Start verpasst wegen einer roten Karte. Die FIFA hat aber auch in seinem Fall eine Ausnahme gemacht und so hat Cristiano Ronaldo trotzdem dürfen spielen. Es sieht also so aus, als würde die FIFA ihre Stars und den Gastgeber USA schützen wollen.

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2: Unbedingt äußerst vorsichtig fahren, und zwar auf der A1 St. Gallen Richtung Zürich zwischen Attiken und Winterthur Ost. Dort aktuell Gegenstände auf der Fahrbahn. Also all die, die unterwegs sind, dort unbedingt vorsichtig fahren. A1 St. Gallen Richtung Zürich zwischen Attiken und Winterthur Ost wegen Gegenstände auf der Fahrbahn. Dann stockt es aktuell nach wie vor Nordring Bern Richtung St. Gallen zwischen dem Limmataler Kreuz und dem Gubrisch-Tunnel. Auf der A3 Chur Richtung Basel zwischen Dudorf Nord und dem Limmataler Kreuz. Und noch ganz kurz, der Weg in Süden A2 Luzern Richtung Gotthard zwischen Darmstadt und Göschenen. Dort haben wir aktuell 6 Kilometer Stau. Das heisst, ein Zeitverlust von bis zu einer Stunde empfohlen wird, weil man die Alternativroute via A13 San Bernardino Tunnel.
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1: Wunderschönen guten Mittag, Peter Wick.
2: Hoi, hoi, hoi. Wünsche ich dir auch.
1: Danke vielmals. Und wir könnten rausgehen zum Mittagessen vielleicht. Den einen ist schon wieder ein bisschen zu heiß. Oder ist es zu heiß für die anderen? Ja, die rennen immer noch der Sonne an.
2: Ja, ich denke jetzt mal, es ist okay, auch von der Temperatur her. Wir sind gerade bei 25 bis 26 Grad bei uns in der Stadt. Und das heisst, es ist insgesamt sicher genug warm zum draussen essen. Ja. Und die Sonne brutzelt jetzt auch nicht ganz so brutal oben ab, weil es noch ein paar Mittelhöhe und höhere Wolken hat, die da manchmal drei funken. Aber grundsätzlich ein freundlicher Nachmittag. Das bleibt eigentlich am Nachmittag so mit diesen Mittelhöhe und höheren Wolken. Bleibt aber trocken, also keine Angst. Und die Temperatur steigt bis auf 28 bis 30 Grad.
1: Also doch noch eben. Es kommt dann doch noch bis dazu. Wie sieht es morgen und am Mittwoch aus?
2: Ja, das Morgen ist eigentlich auch ähnlich. Ich denke auch, da wird es eine mittelhöhe und höhere Wolke haben. Die Sonne manchmal ein bisschen fahl, aber grundsätzlich ist sie da. Sie scheint ziemlich, bis meistens. Und die Temperaturen steigen morgen bis etwa auf 32 bis 33 Grad. Wird also recht warm. Wir haben auch aber einen kräftigen Westwind, der blaset. Also mäßig bis kräftig. Böenspitze liegt heute Lage bis 50 km pro Stunde. Das sagt das auch jetzt da nochmal. Also wenn man irgendwie geht arbeiten und Storen draussen hat oder auch den Schirm, der ein bisschen empfindlich ist, würde ich ihn jetzt nicht aufgespannt lassen und ihn reinziehen oder eben entspannen, damit wir auch entspannt sind, dann gehen wir arbeiten. Und die Temperaturen, die sind ab morgen doch ziemlich heiß, ja, tatsächlich mit 33 Grad. Und dann am Mittwoch sehe ich eigentlich auch Mix aus Sonne und höheren Wolken. Freundlich auf alle Fälle, sommerlich, hochsommerlich, Temperaturen um die 30 Grad, vielleicht 31 Grad. Und Donnerstag, Freitag, dort hat es wieder viel Sonnenstrahlen, wenig Wolken und Temperaturen steigen dort bis etwa auf 31 bis 34 Grad. Also es bleibt heiß. Man könnte sogar von einer kleinen Hitzewelle reden.
1: Eben doch wieder. Ich wollte gerade sagen, es ist schon wieder ein bisschen, es geht wieder Richtung Hitzewelle.
2: Ja, nicht ganz so brutal, wie wir es haben, Ende Juni, Anfang Juli, aber es wird wieder genügend heiß und so aufs Wochenende her werden die Nächte dann nicht mehr so kühl sein, wie wir es jetzt hatten. Das heisst, es fürchtet ein bisschen an und dann kommt man ein bisschen mehr in die Schweiz, schlaft ein bisschen weniger gut. Vielleicht bringt dann am Samstagabend, das wäre ein bisschen unpünktlich für all die Open-Air-Veranstaltungen, Gewitter, kurze Abkühlung, aber grundsätzlich muss man sagen, es bleibt dann auch am Sonntag und Montag nächste Woche, wenn wir da ein bisschen vorausschauen, eher auf der heissen und sonnigen Seite, abgesehen wie gesagt, von den einzelnen Gewittern.
1: Zum Glück haben viele dann Schulferien ab dem Freitag, immerhin.
2: Genau, das wäre ja schön, wenn es in der Schulferien sonnig ist.
1: Genau, immerhin einmal. Danke dir vielmals, Peter. Hat dir einen guten Nachmittag. Ciao.
2: Gleichfalls. Ciao.

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10: Ich bin Birgit Orgler. Schweizer Kinderkliniken haben so viele Fälle von Kindsmisshandlungen behandelt wie noch nie. Über 2000 Kinder und Jugendliche wurden im letzten Jahr betreut, wie die Schweizerische Gesellschaft für Pädiatrie mitteilt. Das sind 14% mehr. Besonders deutlich nahm die Zahl psychischer Misshandlungen zu, etwa durch das Miterleben häuslicher Gewalt. Mehr als 40% der betroffenen Kinder waren jünger als 6 Jahre. Im vergangenen Jahr starb zudem ein Kind infolge von Misshandlung. Die mögliche Einmischung von US-Präsident Donald Trump in die Fußball-Weltmeisterschaft wird scharf kritisiert. Felix Haldimann.
11: Der Weltfußballverband FIFA hat eine Sperre gegen den US-Stürmer von Laren Balogun auf Bewährung ausgesetzt. Vorher hätte Donald Trump den FIFA-Präsident Gianni Infantino persönlich gebeten, die Sperre zu überprüfen. Das schreibt die US-Zeitung New York Times. Der Donald Trump hat sich nachher bedankt und gesagt, die FIFA hätte eine grosse Ungerechtigkeit korrigiert. Das kritisieren nicht nur Fußball-TV-Experten. Der ehemalige FIFA-Präsident Sepp Blatter betont, der Fußball dürfe nie das Spielfeld für politische Macht werden. Der nächste Gegner der USA, Belgien, prüfe alle Optionen gegen die Aufhebung der Sperre.
10: Die Arbeitslosenquote im Kanton Zürich ist im Juni leicht gesunken, von 2,9 auf 2,8%. Die Zürcher Wirtschaft sei weiterhin solid und die Geschäftslage bleibe stabil, teilt das Amt für Arbeit mit. Aktuell sind rund 8.000 unbesetzte Stellen bei den regionalen Arbeitsvermittlungszentren gemeldet. Das Zürcher Kantonsparlament hat einen Nachtragskredit für die neue Justizsoftware zähneknirschend genehmigt. Es geht um 11,3 Millionen Franken. Zwar kritisierten mehrere Parteien den Fehler bei der Budgetierung und sprachen von einem schalen Nachgeschmack. Trotzdem wurde der Kredit deutlich angenommen, weil ein Projektabbruch noch teurer wäre. Die erste 24-Stunden-Migros-Filiale der Schweiz ist gestern überrannt worden. Seit Donnerstag ist die Filiale in Herisau rund um die Uhr geöffnet. Gestern, am ersten Sonntag, kam es laut Schweiz heute zu einem regelrechten Ansturm. Teilweise waren Regale leer. Die Migros spricht von deutlich mehr Kundinnen und Kunden als erwartet.
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8: Es ist und bleibt Sommerwetter, auch heute. Manchmal ein paar harmlose Wolken am Himmel, sonst sonnig. Temperaturen am Nachmittag um die 30 Grad. Am Morgen Dienstag ein Mix aus Sonne und ein paar Wolken. Bei nochmal ein bisschen wärmeren Temperaturen. Morgen werden 33 Grad erwartet und am Mittwoch sonnig und laut Prognose 31 Grad.
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8: Aktuell noch eine Meldung. A1 Bern Richtung St. Gallen zwischen dem Limmataler Kreuz und dem Gubrisch-Tunnel stocken es aktuell wegen Verkehrsüberlastung.
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8: Und wir starten in den Montagnachmittag. Willkommen gerade als nächstes mit unserem Wohntipp. Am Mikrofon weiterhin Elena Beltrami.
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1: Und heute geht es in unserem Wohntipp um Photovoltaikanlagen. Stefan Eschi, Experte für Bau- und Energietechnik beim Schweizer Hauseigentümerverband. Fast auf jedem Dach hat es ja fängst so Photovoltaikanlagen. Die Preise, die haben sich in den letzten Jahren sehr verändert. Wie kann man die preisrelevanten Einflussfaktoren erklären?
2: Generell kann man mal sagen, dass die spezifischen Kosten mit zunehmend installierter Leistung abnehmen und natürlich auch mit einer einfachen, durchgehenden Dachlandschaft. Also je komplizierter das Dach, Dachform ist, desto teurer wird natürlich auch die Installation von so einer Anlage. Das sind so die wichtigsten preisrelevanten Einflussfaktoren. Nebst dem gibt es natürlich auch noch die Anlage an sich. Der Typ, der Zelltyp, monokristalline Zellen, die einen höheren Wirkungsgrad haben, sind entsprechend polykristalline Zellen teurer. Und dann gibt es noch den Punkt von Sicherheitsmassnahmen, die man treffen muss für Absturz auf dem Dach, Stromspeicher. All das hat natürlich auch ein Energiemanagement. All das hat wieder einen preistreibenden Einfluss.
1: Und wenn wir dort noch etwas tiefer reingehen, was haben denn Aufbau und Konstruktion für einen Einfluss?
2: Sogenannte integrierte Anlagen, die haben auch eine Schutzfunktion als Aussenhaut und die sind sowohl produkt- als auch arbeitsspezifisch dementsprechend aufwendiger als einfache Aufdachanlagen, die man relativ einfach nur aufs Dach montieren kann. Wenn man jetzt ein Trapezblech-Schrägdach hat, dann ist das sicher die leichteste Art, so können PV-Elemente zu montieren, weil eine bestehende Unterkonstruktion einfach kann montiert werden. Wellblech und Dachziegel sind da schon ein bisschen komplizierter, weil es komplexere Befestigungen braucht und darum in der Montage natürlich auch länger dauert. Aufgestellte PV-Anlagen sind auch aufgrund von der Unterkonstruktion, um die Aufständer eher ein bisschen teurer, weil spezielle Befestigungen auch wieder notwendig sind, vor allem auch dann, wenn eine Sonnenanlage auf ein Gründach soll montiert werden soll. Der kommt dann aber zusätzlich auch noch erhöhten Wartungsaufwand durchschneiden von dem Grünzeugs.
1: Was braucht es denn alles noch für sonstige technische Einrichtungen? Da ist ja sicher auch noch einiges nötig.
2: Ja, auf jeden Fall, weil PV-Anlagen die produzieren sogenannten Gleichstrom. Der muss, damit man ihn brauchen kann, über einen sogenannten Wechselrichter gewandelt werden in Wechselstrom. Und so Mikrowechselrichter oder Wechselrichter mit Leistungsoptimierer sind im Gegensatz zu sogenannten Stromwechselrichter auch wieder teurer, weil jede einzelne Zelle, jedes Panel daran fixiert wird. Da steigt der Aufwand. Und um den Strom natürlich dann auch bedarfsgerecht können zu nutzen, braucht es sicher auch einen Energiespeicher mit einem sogenannten smarten Energiemanagement, der steuert, wann geht welche Energie gebrauchsabhängig wohin.

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5: Kein blauer Himmel aktuell, hohe Wolkenfelder sonst, aber sonnig. Temperaturen am Nachmittag um die 30 Grad. Auch morgen Dienstag ein Mix aus Sonne und ein paar Wolken bei wärmeren 33 Grad morgen und am Mittwoch sonnig und laut Prognose 31 Grad.
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5: Nach wie vor stocken A1 Bern Richtung St. Gallen zwischen dem Limmataler Kreuz und dem Gubrist-Tunnel. Und es braucht ebenfalls immer noch sehr viel Geduld. Auf dem Weg in Süden A2 Luzern Richtung Gotthard zwischen Darmstadt und Güschene. Aktuell Stau auf einer Länge von 7 Kilometern.
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3: Ich bin Birgit Orgler. Die Schweiz will ihr vor über 6 Jahren geschlossenes Büro in Nordkorea wieder eröffnen. Nach Angaben des Departements für Auswärtige Angelegenheiten soll es im Lauf dieses Jahres soweit sein. Das Büro war vor 6 Jahren wegen der Corona-Pandemie geschlossen worden. Aufgabe des Büros ist, humanitäre Programme der Schweiz in Nordkorea zu fördern. Der Europäische Fußballverband UEFA kritisiert die zurückgenommene Sperre gegen den US-Fußballer Folarin Balogun an der Weltmeisterschaft. Der Weltfußballverband FIFA habe damit eine rote Linie überschritten, schreibt UEFA. Balogun sah im 16. Final die rote Karte und wäre deshalb im Achtelfinal gegen Belgien gesperrt gewesen. Die FIFA hob die Sperre jedoch auf, mutmaßlich nach einem Anruf von US-Präsident Trump, wie US-Medien berichten. Das Zürcher Kantonsparlament hat einen Nachtragskredit für die neue Justizsoftware zähneknirschend genehmigt. Es geht um 11,3 Millionen Franken. Zwar kritisierten mehrere Parteien den Fehler bei der Budgetierung und sprachen von einem schalen Nachgeschmack. Trotzdem wurde der Kredit deutlich angenommen, weil ein Projektabbruch noch teurer wäre. Die erste 24-Stunden-Migros-Filiale der Schweiz ist gestern überrannt worden. Seit Donnerstag ist die Filiale in Herisau rund um die Uhr geöffnet. Gestern, am ersten Sonntag, kam es laut Schweiz heute zu einem regelrechten Ansturm. Teilweise waren Regale leer. Die Migros spricht von deutlich mehr Kundinnen und Kunden als erwartet. Die Geschäftsprüfungskommission des Ständerats hat eine Strafanzeige gegen Unbekannt erstattet. Die Kommission untersucht zurzeit die Geschäftsführung der Bundesbehörden im Zusammenhang mit den US-Zöllen. Wegen eines Informationslecks hat sie nun Strafanzeige erstattet. Auslöser ist ein Bericht des Sonntagsblicks vom vergangenen Mai. Darin seien verschiedene Behauptungen im Zusammenhang mit den US-Zöllen aufgestellt worden. Im Fall der Brandkatastrophe von Gromontana gibt es einen weiteren Beschuldigten. Die Walliser Staatsanwaltschaft ermittelt neu gegen einen ehemaligen Gemeinderat und früheren Präsidenten der Feuerwehrkommission. Er ist die 15. beschuldigte Person im Verfahren. Die Ermittler wollen klären, welche Rolle die umfangreichen Umbauarbeiten an der später abgebrannten Bar vor der Eröffnung im Jahr 2015 spielten. Bei der Brandkatastrophe in der Silvesternacht kamen 41 Menschen ums Leben, 115 weitere wurden verletzt.
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4: Welche Wolkenfelder, sonst sonnig heute mit Temperaturen um die 30 Grad. Am Montag, Dienstag ein Mix aus Sonne und ein paar Wolken bei 33 Grad. Und am Mittwoch ebenfalls sonniges Sommerwetter und laut Prognose über eine Temperatur von 31 Grad.
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4: Auch nach wie vor Geduld auf dem Nordring Bern Richtung St. Gallen zwischen dem Limmataler Kreuz und dem Gubrisch-Tunnel und auf dem Weg in Süden A2 Luzern Richtung Gotha zwischen Darmstadt und Güschene. Aktuell Stau auf einer Länge von 7 Kilometern.
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4: Wir gehen weit, weit zurück graben. Jahr 1979 und startet mit dem Umberto Tozzi und viel, viel Power in die neue Stunde. Am Mikrofon weiterhin Elena Beltrame.
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0: Kanton Zürich ja diese Woche noch Schulbetrieb, dann ist das Schuljahr geschafft und die grossen Ferien die stehen vor der Tür. Gewisse Kantone die haben ja schon Ferien. Man merkt es natürlich auch heute am Stau im Süden. Aber auch da gibt es schon ganz viel Sommergefühl, auch wenn man keine Ferien hat und am Arbeiten ist. Natürlich auch dank dem absolut herrlichen Sommerwetter aktuell. Und wir haben es schon kurz vor Mittag gesagt, die Zürcher Seeüberquerung ist definitiv der Mittwoch am 8. Juli. Viele Tickets sind schon weg, aber wer noch dabei sein will, am späteren Nachmittag, ist es aktuell noch möglich. Tickets gibt es über den ticketcorner.ch.
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0: selten so einen fliegenden Wechsel von Elena zu Elena.
1: Schön, gell? Ja, von Elena Beltrame zu Elena Wagner. Ja. Jetzt hast du das Pult runtergelassen, dass wir da dich ein bisschen sehen. Manchmal denke ich, es wäre schön, behind the scenes zu sein, da bei Radio 1. Wir haben Andi Güntensperger im Studio, unseren Techniker, der gerade putzt. Weil die, alle die Mischpulte und die Knöpfe und so, die müssen ganz sensibel geputzt werden. Das sollten wir ja nicht selber machen und auch eine Putzfirma nicht.
0: Er putzt also, jetzt für dich. Schau mal, dass du noch... Oder er muss nach mir putzen. Ich weiss es nicht.
1: Schön, gell?
0: Elena Wagen, du um 3. Was gibt es
1: bei
0: dir?
1: Bei uns ist unter anderem am Nachmittag, am Feierabend, dann nochmal das Thema, die rote Karte, die jetzt zurückgezogen worden ist. Sag mal, wie finden wir das? Also regiert eigentlich... Also sind wir ehrlich, das im Fußball einfach das Geld und Macht, ja, die Welt regiert. Das Beispiel, das zeigt einfach exemplarisch, dass jetzt da der Trump das Telefon an Infantino kann machen. Und es wird alles zurückgezogen. Was man sich aber fragt dabei ist, was für Wünsche könnte man eigentlich sonst noch anbringen, wenn so Sachen plötzlich einfach möglich sind?
0: Ja, zum Komm, Beispiel ein super geputztes Studio.
1: Hast du auch Trump angerufen für das?
0: Scheinfache. Viel einfacher. Danke, Andreas.
1: Fast so.

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4: Ich bin Birgit Orgler. Der Europäische Fußballverband UEFA kritisiert die zurückgenommene Sperre gegen den US-Fußballer Folarin Balogun an der Weltmeisterschaft. Der Weltfußballverband FIFA habe damit eine rote Linie überschritten, schreibt die UEFA. Balogun sah im 16. Final die rote Karte und wäre deshalb im Achtelfinal gegen Belgien gesperrt gewesen. Die FIFA hob die Sperre jedoch auf, mutmaßlich nach einem Anruf von US-Präsident Trump, wie US-Medien berichten. Die Schweiz will ihr vor über 6 Jahren geschlossenes Büro in Nordkorea wieder eröffnen. Nach Angaben des Departements für Auswärtige Angelegenheiten soll es im Lauf dieses Jahres soweit sein. Das Büro war vor 6 Jahren wegen der Corona-Pandemie geschlossen worden. Aufgabe des Büros ist, humanitäre Programme der Schweiz in Nordkorea zu fördern. Die Gemeindepräsidentin von Greifensee, Monika Keller, ist neu höchste Gemeindepräsidentin des Kantons Zürich. Die 57-Jährige wurde einstimmig an die Spitze des Verbands der Gemeindepräsidien gewählt, wie der Verband mitteilt. Die FDP-Politikerin beerbt damit Parteikollege Jörg Kündig nach 12 Jahren im Amt. Das Zürcher Kantonsparlament hat einen Nachtragskredit für die neue Justizsoftware zähneknirschend genehmigt. Es geht um 11,3 Millionen Franken. Zwar kritisierten mehrere Parteien den Fehler bei der Budgetierung und sprachen von einem schalen Nachgeschmack. Trotzdem wurde der Kredit deutlich angenommen, weil ein Projektabbruch noch teurer wäre. Die Geschäftsprüfungskommission des Ständerats hat eine Strafanzeige gegen Unbekannt erstattet. Die Kommission untersucht zurzeit die Geschäftsführung der Bundesbehörden im Zusammenhang mit den US-Zöllen. Wegen eines Informationslecks hat sie nun Strafanzeige erstattet. Auslöser ist ein Bericht des Sonntagsblicks vom vergangenen Mai. Darin seien verschiedene Behauptungen im Zusammenhang mit den US-Zöllen aufgestellt worden. Im Iran sind nach staatlichen Angaben mehrere Millionen Menschen der Trauerprozession für den getöteten obersten Führer Ayatollah Ali Khamenei gefolgt. Viele Teilnehmer der Prozession skandierten Rache sowie Tod für Amerika und Tod für Israel. Einige Anhänger hielten Plakate hoch, auf denen US-Präsident Donald Trump als Zielscheibe dargestellt war. Khamenei war am 28. Februar durch einen israelischen Luftangriff auf seinen Amtssitz in Teheran getötet worden.
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5: Weitere Hitzerellen rollt auf uns zu. Wir haben Temperaturen von rund 30 Grad heute und morgen dann 30 Grad morgen. Was aber gut ist für alle, die von außen irgendwo an einem Public Viewing den Match schauen. Am Morgenabend startet ja erst um 10 Uhr. Wochen haben wir nur ganz wenig in Sicht. Wir haben meistens die Sonne heute genau wie auch morgen.
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5: Hier als erste Gefahrenmeldung. Obacht auf der Oberlandautobahn. Oster Richtung Brütisellen. Zwischen Oster Nord und Oster Ost. Dort haben wir Teile auf der Autobahn. Also bitte Vorsicht. Dann stockt auf der A1 Nordring Richtung St. Gallen. Zwischen dem Limmataler Kreuz und dem Gubrist-Tunnel. Und vor dem Gotthard. Wir haben Richtung Norden eine halbe Stunde Stau. 3 Kilometer. Und Richtung Süden doch 1,5 Stunden. Das sind 9 Kilometer Stau. Fahren Sie vorsichtig. Und es staut auch. Auf dem Westring Richtung Basel-Laburdorf Nord bis zum Limmataler Kreuz. Gute Fahrt.
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5: Es ist soweit, es ist bekannt. Seit 3 Stunden sind Tickets draussen für die so beliebte Seebequerung. 1,5 Kilometer von der Badimietergä Eis in die Tiefenbrunnen über in die Badi-Tiefenbrunnen. 9'000 Leute starten dort. Und wie sie zu Tickets kommen und ob sie noch zu Tickets kommen, das verraten wir gleich als nächstes hier auf Radio 1. 4 Radio 1 jetzt am Stück kommen bis dahin. Und die starten wir mit den Doobie Brothers. Ich freue mich sehr, dass wir heute durch den Nachmittag und durch den Feierabend durchgehen. Am Mikrofon Elena Wagen. Herzlich willkommen.

0: Queen, da auf Radio 1. 18.03. Montagnachmittag. Der Montag vor dem Mittwoch, wo 9000 Schwimmerinnen und Schwimmer ins Wasser springen. Und dann ist es so.
1: 3, 2, 1.
0: Und dann sehen wir unzählige farbige Badkappen, die obligatorisch sind, ins Wasser springen bei den Bademietungen. Es ist der Anlass. Der Schwimmanlass vom Jahr in der Stadt Zürich. 9000 Schwimmerinnen und Schwimmer, eine unfassbar grosse Zahl, wo der See überquert, von der Bademieter gegeben, über in die Bade-Tiefenbrunnen. Und jetzt ist klar, er findet der Mittwoch definitiv statt. Das erste Datum wäre letzter Mittwoch gewesen, ist aber gewitterig und nass. Und jetzt ist es aber so weit. Der See hat fast 30 Grad, es hat 28 bis 29 Grad, je nachdem, wo man misst, also perfekte Temperatur zum Innenspringen. Und seit heute um 12 Uhr sind auch Tickets draus. Also Sie können jetzt Tickets kaufen. Sie gehen auf seeüberquerung.ch oder googeln einfach Seeüberquerung Tickets und dann können Sie auch dort ein Ticket posten. Man muss ein bisschen fit sein. Es hat das Boot, das begleitet. Es sind 1,5 Kilometer. Man schwimmt je nach Fitness schon rund eine Stunde oder mehr. Man startet in ganz vielen verschiedenen Gruppen, wo man sich anmelden kann, zu welcher Zeit dass man starten will. Die erste startet am Mittag. Also, gehen Sie schauen, gehen Sie mitmachen, auch am Mittwochnachmittag. Sehr Überquerung. Jetzt gibt es Tickets.

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6: Der ganze Nachmittag ist es ziemlich sonnig. Es hat ein paar mittelhöhe Wolken, aber die stören nicht wirklich. Bei diesen Temperaturen sowieso nicht. Es ist nämlich bis zu 30 Grad. Morgen haben wir dann nochmal ziemlich viel Sonne und morgen dann bis zu 33 Grad in der Nacht zum Glück. Morgen Morgen zum Aufstehen haben wir zum Glück angenehm milde 14 bis 17 Grad.
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6: Weniger angenehm im Moment auf dem Nordring, und zwar Richtung St. Gallen, zwischen dem Limmataler Kreuz und dem Gubristertunnel Nordet. Und vor dem Gotthard Richtung Norden 2 km, das heisst 20 Minuten warten. Richtung Süden aber sind es 6 km, das heisst ein Zeitverlust von einer Stunde. Und dann klemmt es auf dem Westring ab Urdorf Nord bis zum Limmataler Kreuz. Und auf der Oberlandautobahn respektive Wil Richtung Uster zwischen der Zürichstrasse Wil und dem Wetziger Stau.
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6: Ja, allein der Name vom Auto, respektive vom Interpreta, ist ziemlich funny. Tief, Goro, in Düse. Im Sauserschritt auf Radio 1. Hallo!

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0: Bowie.
1: Auf dem Weg Richtung Montagfeierabend.
2: Wo es vielleicht auch bei Ihnen im Umfeld so ist, dass der eine oder andere wieder hustet und sich so eine typische Sommergrippe geholt hat. Sommergrippe. Was ist eigentlich eine Sommergrippe? Genau das haben wir wissen und sind darum in die Stadl auf eine Apotheke nachfragen. Und dort eine Auskunft gegeben hat uns der Leo Grossrubatscher, Mitglied von der Geschäftsleitung von der Stadl auf eine Apotheke.
3: Hallo. Ich habe einen Termin mit dem Herrn Grossrubatscher.
4: Ja.
5: Genau.
4: Was kann ich
2: mitkommen? Leo Grossrubatscher, wir reden über die Sommergrippe. In meinem Umfeld schnupfen und husten alle. Im Moment ist im Moment die Sommergrippe virulent wieder.
5: Ja, das ist so. Es ist leider nicht eine Sommergrippe, sondern es sind Sommergrippen. Also es ist eine Mehrzahl. Und es ist im Prinzip jeden Sommer so, dass es zu verschiedenen Erkältungskrankheiten kommt. Da tauscht sich ein bisschen die Allergiesymptome, gehen ein bisschen dann in die Erkältungssymptome um. Und dann ist es nicht ganz einfach zu unterscheiden, was was ist. Aber selber merkt man das eigentlich relativ gut.
2: Aber Erkältungssymptom im Hochsommer, bei diesen 5, 6, 37 Grad, die wir hatten.
5: Ja, das ist genau der Punkt. Wir haben einerseits eine brutale Sonneneinstrahlung. Die Sonne ist ein Immunsuppressor. Was heißt das? Das heißt, sie schwächt unser Immunsystem im Prinzip. Es ist zwar gut fürs Vitamin D, aber fürs Immunsystem an sich nicht. Das merkt man auch, dass man am Abend zum Beispiel komplett fertig ist, wenn man den ganzen Tag in der Sonne steht. Und auf der anderen Seite haben wir drinnen Klimaanlagen, die die Räume auf 20 Grad abkühlen, die unsere Schleimhäute austrocknen und damit praktisch eine Autobahn für Viren, eine Autobahn ist übertrieben, aber ein Weg für Viren bietet, sich in unserem Hals und oder in unserer Nase einzunisten.
2: Es gehen also viele Fälle um von Sommergrippe, wie gefährlich sie ist und wie sie sich dann unterscheidet von einer normalen Grippe, in Anführungszeichen, die wir kennen im Winter. All das hören wir in 1,5 Stunden hier auf Radio 1.

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3: Ich bin Birgit Orgler. Der Bund warnt vor einer weiteren Hitzewelle. Ab morgen können die Temperaturen wieder bis auf 35 Grad steigen. Meteo Schweiz warnt deshalb vor einem erheblichen Risiko für Kreislaufbeschwerden und vor körperlichem Unwohlsein. Es wird empfohlen, mindestens 1,5 Liter pro Tag zu trinken, am besten ungesüßte und alkoholfreie Getränke. Körperliche Anstrengungen zur heißesten Tageszeit sollen vermieden werden. Die Gemeindepräsidentin von Greifensee, Monika Keller, ist neu höchste Gemeindepräsidentin des Kantons Zürich. Die 57-Jährige wurde einstimmig an die Spitze des Verbands der Gemeindepräsidien gewählt, wie der Verband mitteilt. Die FDP-Politikerin beerbt damit Parteikollege Jörg Kündig nach 12 Jahren im Amt. Etwa 10.000 Menschen mussten im Süden Frankreichs wegen eines Waldbrands ihre Häuser verlassen. Der Waldbrand in den französischen Pyrenäen sei nach wie vor nicht unter Kontrolle. Bisher seien 46 Quadratkilometer Wald zerstört worden. Diese Fläche entspricht etwa jener des Thunersees. Der Waldbrand hat auch Auswirkungen auf die dritte Etappe der Tour de France, die in der Region endet. Zuschauende werden gebeten, nicht an die Strecke zu kommen. Bei 9 schweren Angriffen hat Russland mindestens 17 Menschen in der Ukraine getötet. Allein in der Hauptstadt Kiew seien mindestens 11 Menschen ums Leben gekommen, teilte der ukrainische Präsident Zelensky mit. Mindestens 60 Menschen seien verletzt worden. Viele Wohnhäuser seien beschädigt, einige teilweise zusammengefallen. Das russische Militär hatte erst vor 4 Tagen einen ähnlichen Angriff ausgeführt mit Dutzenden Toten und Verletzten. Trotz erneuter Proteste von Tierschützern ist in Spanien das umstrittene Stierhatz-Festival von Pamplona eröffnet worden. Vor mehr als 12.000 Menschen wurde mittags vom Rathausbalkon die Eröffnungsrakete abgefeuert. Höhepunkt des Festes sind Stierläufe. Die erste Stierhatz findet morgen statt. Dabei laufen hunderte Menschen vor den rund 600 Kilogramm schweren Stieren her. Dabei werden jährlich Dutzende verletzt oder sogar getötet. Bei den 6 Metallkugeln an einem Strand in Australien soll es sich tatsächlich um Weltraumschrott handeln. Der Fund der Kugeln hatte einen Großeinsatz ausgelöst. Wie die australische Raumfahrtbehörde nun mitteilt, handelt es sich bei den Kugeln um Druckbehälter einer Trägerrakete. Umgangssprachlich werden die Kugeln als Spaceballs bezeichnet.
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4: Der SMI notiert aktuell 1,17% im Minus. Das entspricht 14.256 Punkten. Der Dow Jones Index ist im Moment bei 52.731 Punkten. Das ist ein Minus von 0,25%. Und die Devise, ein Euro gibt es für 92,08 und der US-Dollar wird gehandelt zu 80,69.
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4: Heute Abend hat es höhere und mittelhöhere Wolken, aber es ist ziemlich sonnig. Und wir haben Temperaturen von 26 Grad immer noch am Abend gemacht. Also perfekt zum Voraussitzen, auch noch zum Nachtessen oder Grillieren. Morgen gibt es dann wieder einen richtigen Hitzetag. 33 Grad morgen und meistens sonnig.
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4: Es stockt im Moment auf dem Nordring, und zwar Richtung St. Gallen, zwischen dem Limmataler Kreuz und dem Gubrist-Tunnel. Und dann auf dem auch auf dem Nordring zwischen Brützeler Kreuz und Zürich Ost. Dann stellt es vor dem Gotthard, und zwar Richtung Norden 2 Kilometer, das heisst 20 Minuten anstehen. Richtung Süden ist dann doch eine Stunde, wo es länger geht. Dann stellt es auf dem Westring ab Burdorf Süd bis zum Limmataler Kreuz und in der Region Chiwil zwischen Atal Seegräben und Wetzikon und zwischen Chiwil und Wetzikon auf der Zürichstrasse.
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4: Und für alle, die doch etwa mal husten, jetzt um diese Zeit, der Sommergrippe oder mehrere Sommergrippen, wie wir gehört haben, Erkältungsweiden gehen um. Verkältet trotz 33 Grad, zum Teil sogar 35 Grad, wie geht das eigentlich und was ist eigentlich eine Sommergrippe? Wir haben den ersten Teil von der Reportage aus der Stadtlaufen Apotheke gehört, und jetzt wollen wir wissen, im zweiten Teil, was eigentlich wirklich eine Sommergrippe ist und wie gefährlich das ist. All das erfahren wir in dieser halben Stunde nach 4 Radio 1 jetzt am Stück. Und sie starten wir das Sommerlicht mit Rhythm of the Night hier auf Radio 1. Schön, gehen wir zusammen richtig viel Abend. Freue mich sehr. Am Mikrofon Elena Wagen. Hallo miteinander.

0: haben sie ja so viele Leute im Umfeld, die wieder husten oder sich nicht gut fühlen und sagen, ja, ich habe so einen Sommergrippe kassiert. Die Sommergrippe, in Anführungszeichen, die grassiert wieder. Und wir haben es vom Leo Grossrubatscher, Mitglied von der Geschäftsleitung von der Stadlhofen-Apotheke, vor rund einer halben Stunde gehört, dass es tatsächlich wieder rumgeht und dass eine Sommergrippe eigentlich nicht wirklich eine Grippe ist. Aber was ist denn eine Sommergrippe?
1: Sommergrippe ist eigentlich ein Sammelbegriff für verschiedene Erkältungskrankheiten.
0: Die nur im Sommer kommen?
1: Wo auch im Winter kommen können, aber es ist nicht die klassische Grippe, die man aus dem Winter kennt, sondern es sind viele kleine virale Infekte, nennt sich das. Und das sind meistens Viren, keine Bakterien. Es kann manchmal sein, dass es zu Superinfektionen kommt, wenn man mal das Virus hat, aber es ist nicht die klassische Grippe, die Influenza, wie man sie im Winter kennt, die einmal im Jahr so sequenziell kommt, sondern das sind kleinere Gruppen Erkältungsviren, die einfach so explodieren teilweise und die auch zwei-, dreimal in einem Sommer auftreten können, leider.
0: Wie gefährlich sind denn die? Bei der Influenza weiss man, es hat das Risiko vor allem für ältere Leute. Wie gefährlich sind die Sommererkältungsviren?
1: Viel weniger gefährlich. Und das muss man einfach ein bisschen durchhalten. Es ist meistens sind es die Nasennebenhöhlen, die Ohren, die Lunge, die betroffen ist. Gefährlich wird es dann eben, wenn es so Superinfektionen gibt, wie wenn dann Bakterien auch noch dazukommen und man so Mischinfekte hat. Lungenentzündung zum Beispiel ist eben suboptimal, aber nur weil man jetzt mal Husten hat, ist noch lange keine Lungenentzündung. Lungenentzündung ist ja wirklich, wenn dann eine bakterielle Superinfektion da ist.
0: Und vor der Influenza im Winter wissen wir alle langsam, wie man sich davor schützen kann. Wie schützt man sich dann am besten vor einer Sommergrippe oder vor diesen Sommerviren?
1: Ja, theoretisch ist es das Gleiche. Also man kann genau das Gleiche machen wie im Winter. Was ich empfehle, ist eigentlich vorbeugen. Wenn man zum Beispiel in einem Ort schafft, wo klimatisiert ist, dass die Klimaanlage nicht zu fest eingestellt ist auf 20 Grad, sondern dass man das einfach unterstützend macht, dass die Schleimhäute nicht zu stark austrocknen. Wenn man an die Sonne geht, dass man sich auch da gut schützt, dass das Immunsystem nicht schwach wird.
0: Weil wie dann? Mit Sonnenhut und Schatten?
1: Richtig. Es sind ganz banale Sachen. Also du musst nur schauen, wer einen Hut auf hat in der Stadt. Das sind die wenigsten. Und schon nur das kann effektiv viel ausmachen. Aber es ist natürlich es gibt nicht eine Formel für alles, leider. Und ich kann jetzt auch von niemandem verlangen, also ich würde jetzt auch von niemandem verlangen, dass er jetzt mit Maske durch die Stadt geht.
0: Also Prävention betreiben ist das Beste. Gut zu sich schauen, auch wenn es so heiß und warm ist.

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4: Freundlich, sommerlich und heiß. Temperaturen bis zu 30 Grad, morgen bis zu 33 Grad. Und an beiden Tagen, heute und auch morgen, ziemlich sonnig. Schön ist, ein Aufstehen am Morgen, das bringt immerhin noch ein bisschen Abkühlung. Temperaturen morgen, morgen zum Aufstehen 14 bis 17 Grad.
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4: Haben wir hier ein Genusch? Haben wir das genug mit diesen vielen Teppich? Stimmt da bei uns sicher der Techniker gerade rein, weil er das gehört, dass da irgendetwas nicht funktioniert. Man macht es einfach ohne Musik im Hintergrund, wenn es Ihnen recht ist, liebe Hörerinnen und Hörer. Besser als das Chaos. Also, wir kommen zum Verkehr. Wir haben Stau auf dem Nordring Richtung St. Gallen zwischen Dietikon und dem Fubristertunnel. Und dann auf der A1 St. Gallen Richtung Zürich zwischen Brützeler Kreuz und Zürich Ost und vor dem Gotthard. Richtung Norden 2 Kilometer und Richtung Süden 5. Das heisst, Richtung Norden 20 Minuten warten und Richtung Süden 50. Dann haben wir auf der A3 auf dem Westring Richtung Basel. Ab Burdorf Süd bis zum Limmataler Kreuz haben wir Stau. Und beim Autobahnende Wiedeken ab Braunau und auf der Schaffhauserstrasse, sprich durch den Hartwald Richtung Eglisau und auf der Zugstrasse in Cham, genauso wie über den Seedamm Richtung Rapperswil und durch das Ahrtal Richtung Witzigen. Und jetzt bin ich gespannt.
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4: Nein, ich glaube, wir brauchen da wirklich, wir brauchen da jemanden. Wir brauchen da jemanden. Moment. Ah, jetzt geht's, sehen Sie. Also, unser Member Song. Okay.

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Produzent Rick Chertoff ist ebenso bekannt wie gehasst für einen einzigen Satz. One more song. Jedes Mal, wenn eine Band unter seiner Ägide ein Album eingespielt hat und erschöpft die Instrumente einpacken will, fordert Chertoff einen weiteren Song. Auch eine New Yorkerin bekommt bei der Produktion ihres Debütalbums den quälenden Satz Chertoffs zu hören. Noch einen Song fordert der Produzent hartnäckig, als Cindy glaubt, ihre Arbeit bereits getan zu haben. Genervt sitzt die Sängerin mit ihrem Co-Schreiber Rob Hyman in den Record Plant Studios von New York und versucht, Chertoffs Forderung zu erfüllen. Inspirationshilfe erhält sie dabei von der Fernsehillustrierten TV Guide. Beim Durchblättern fällt ihr Blick zufällig auf den Titel eines amerikanischen Science-Fiction-Filmes aus dem Jahr 1979. Erleichtert klappt sie die TV-Illustrierte zu und lächelt zu Rob Hyman hinüber, der lustlos am Klavier sitzt. »Ich glaube, ich hab den Titel«, erklärt sie. Als sie Hyman den Titel des Science-Fiction-Filmes nennt, nickt er begeistert und klimpert sofort ein paar Takte auf dem Klavier. Der Bonustrack, der in kürzester Zeit aus der Improvisation entsteht, befriedigt nicht nur Produzent Rick Chertoff. Als der nach einem Science-Fiction-Movie betitelte Song 1984 veröffentlicht wird, erweist er sich als größter Knaller des Debütalbums von Cyndi Lauper.

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0: 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Es ist 5 Uhr. 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
6: Ich bin Birgit Orgler. Guten Abend. Das Umfeld müsse gefährdete Kinder besser erkennen. Das sagt Regula Bernhard Hug von Kinderschutz Schweiz zur nationalen Kinderschutzstatistik. Diese zeigt, dass in Schweizer Kinderspitälern fast 2400 Fälle von Misshandlungen registriert wurden. 14% mehr als im Vorjahr. Insbesondere psychische Misshandlungen hätten zugenommen, sagt Regula Bernhard Hug. Das habe verschiedene Gründe.
7: Wenn man wirtschaftliche Sorgen hat, wenn man gesundheitliche Sorgen hat, wenn man auf engem Raum aufeinander oben hockt, wenn man Paarkonflikte hat. Das sind also so Risikofaktoren für Gewalt in Familien.
6: Mehr als 40% der betroffenen Kinder waren jünger als 6 Jahre. Die Kantonspolizei Zürich hat von April bis Juni am Flughafen Zürich über 900 Kilogramm Betäubungsmittel sichergestellt. Zudem verhaftete sie 32 Drogenkuriere. Bei den Festgenommenen handle es sich um 25 Männer und 7 Frauen aus insgesamt 16 verschiedenen Nationen. Trotz erneuter Proteste von Tierschützern ist in Spanien das umstrittene Stierhatz-Festival von Pamplona eröffnet worden. Vor mehr als 12.000 Menschen wurde mittags vom Rathausbalkon die Eröffnungsrakete abgefeuert. Höhepunkt des Festes sind Stierläufe. Die erste Stierhatz findet morgen statt. Dabei laufen hunderte Menschen vor den rund 600 Kilogramm schweren Stieren her. Dabei werden jährlich Dutzende verletzt oder sogar getötet. Im Iran sind nach staatlichen Angaben mehrere Millionen Menschen der Trauerprozession für den getöteten obersten Führer Ayatollah Ali Khamenei gefolgt. Viele Teilnehmer der Prozession skandierten Rache sowie Tod für Amerika und Tod für Israel. Einige Anhänger hielten Plakate hoch, auf denen US-Präsident Donald Trump als Zielscheibe dargestellt war. Khamenei war am 28. Februar durch einen israelischen Luftangriff auf seinen Amtssitz in Teheran getötet worden. Bei 9 schweren Angriffen hat Russland mindestens 17 Menschen in der Ukraine getötet. Allein in der Hauptstadt Kiew seien mindestens 11 Menschen ums Leben gekommen, teilte der ukrainische Präsident Zelensky mit. Mindestens 60 Menschen seien verletzt worden. Viele Wohnhäuser seien beschädigt, einige teilweise zusammengefallen. Das russische Militär hatte erst vor 4 Tagen einen ähnlichen Angriff ausgeführt mit Dutzenden Toten und Verletzten.
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2: Der SMI, der steht im Moment bei 14.268 Punkten. Das ist ein Minus von 1,08%. Und der Dow Jones Index, der ist fast unverändert bei 52.827 Punkten. Und dann haben wir die Devise, ein Dollar wird gehandelt zu 8,65 und der US-Dollar zu, wo haben wir ihn? Da, der Euro, zu 92,09.
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2: Peter Wick, was bringt denn der heutige Abend? 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Da steht sie, Peter Wick.
8: Der heutige Abend ist abgesehen von ein paar mittelhöhen und höheren Wolken ziemlich sonnig. Temperaturen am Abend um 8 um die 26 Grad. In der Nacht ist zum Teil klar, zum Teil hat es Schleierwolken. Der Dienstag ist ziemlich sonnig. Am Vormittag hat es ein paar, am Nachmittag und am Abend vermehrte höhere Wolken. Und zeitweise die Sonne ein bisschen milchig durchscheinen. Temperaturen die sind im Laufe der Nacht retourgehend auf 14 bis 17 Grad, also relativ angenehm zum Aufstehen morgen. Am Nachmittag gehen sie morgen darauf auf 33 Grad. Es wird also heiß und es bläst einen kräftigen West- bis Nordwestwind mit Böenspitzen von bis zu 50 km pro Stunde leicht erhöht lagen.
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2: Es staut auf allen bekannten Feierabendstrecken rund um den Goblist, auf dem Nordring, auf dem Westring, genauso. Über den Seedamm Richtung Rapperswil, durch den Hardwald Richtung Eglisau, über den Hirzel Richtung Seilbruck und das Ahrtal Rapp Richtung Wetzigen. Besonders viel Geduld braucht es aber in Uerkheim. Und zwar ist die Dorfstrasse zwischen der Hinterwillerstrasse und dem Ortsausgang in beide Richtungen gesperrt. Wegen einem Unfall. Viel Geduld.
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2: Man muss nur die richtige Telefonnummer haben im Leben. Man muss nur die richtigen Kontakte haben, ein Telefon, und dann sind die Regeln ausgehebelt, oder? Ein Telefon vom Herrn Infantino an Donald Trump, vom Donald Trump an Herrn Infantino und Regeln sogar im Sport, sogar im Fußball, sogar an der WM einfach ausgehebelt, eine rote Karte zurückgezogen. Wir haben es heute Mittag schon thematisiert und jetzt reden wir darüber mit einem Fußballexperten, mit einem sehr bekannten Fußballexperten, Thomas Renkli, nämlich Journalist und Ex-FIFA-Mitarbeiter. Was er davon hält, das hören wir gerade hier auf Radio 1. Nach 4 Radio 1 jetzt am Stück ohne Unterbruch. Wir haben dabei Fleetwood Mac, Wham, Elton John und als erstes der Phil Collins. Schön, gehen wir zusammen in den Feierabend. Ich freue mich sehr am Mikrofon, Elena Wagen. Hallo miteinander.

0: Fleetwood Mac auf Radio 1. Und wir spielen zwar erst morgen, also die Schweizer Nazi im Achtelfinale, aber um Fußball oder über Fußball wird selbstverständlich heute schon ganz viel geredet. Nicht nur wegen dem heutigen Match Portugal-Spanien, sondern vor allem wegen einem Match von letzten Donnerstag.
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0: Es war nämlich letzten Donnerstag, wo die USA im Spiel gegen Bosnien, wo Folgendes passiert ist.
2: Aber das hat schon nie getan. Es wird eine rote Karte gecheckt. Und oh, das wäre sehr, sehr hart. Und er schaut sich das tatsächlich an. Ich glaube, der Arbeitstag von Balogun ist zu Ende. Und er würde dann den Amerikanern natürlich auch in einem möglichen Achtelfinalspiel fehlen.
0: Ja, der so wichtige Stürmer für die USA, der Folarin Balogun, kassiert tatsächlich dann eine rote Karte.
3: The final decision is red card.
0: Ja. Und so dürfte er im Achtelfinal, wo ansteht für die USA, nicht mehr auflaufen. Dürfte. Im Konjunktiv. Wenn da nicht der US-Präsident Donald Trump und der FIFA-Präsident Gianni Infantino so dick unter einer Decke stecken würden. Das ein Telefon an Infantino vom Trump langt und schon ist die rote Karte weg. Das gibt es im Moment sehr viel zu reden. Die FIFA begründet den Schritt mit Artikel 27 von ihrem Disziplinarreglement, wo eine Aussetzung von der Sperre auf Bewährung erlaubt, unter gewissen Umständen. Thomas Renkli, Journalist und Ex-FIFA-Mitarbeiter, Fußballexperte, wir haben ihn gefragt. Die rote Karte, die jetzt zurückgenommen worden ist, das ist schon einzigartig. Wie beurteilen Sie das aus Expertensicht?
4: So schnell geht's, wenn der amerikanische Präsident und FIFA-Präsident anläutet und darum bittet, doch da eine kleine Retusche vorzunehmen, dann passiert das in der heutigen Welt und die Amerikaner können jetzt auf einen von ihren besten Stürmer zählen. Donald Trump lobt sich selber. Die Amerikaner haben Freunde und die, die ja, wie im Regen stehen, sind Belgier, die jetzt, ja, sich ungerecht behandelt fühlen und das auch sind.
0: Ist die rote Karte dann aber gerechtfertigt gewesen?
4: Das ist natürlich immer eine Momentaufnahme, aber wir haben den VAR und der VAR kann alles eigentlich korrigieren während dem Match. Und die rote Karte ist von dem her ja, über alle Kontrollinstanzen gegangen. Und also das Entscheidende ist, da, es gibt Regularien bei der FIFA. Wenn man Protest einleitet, dann kommt eine Rekurskommission zum Zug. Aber in jedem Fall, eine rote Karte zieht immer eine Sperre im nächsten Match nach sich. Und an dem gibt es nichts zurück, wenn der amerikanische Präsident den FIFA-Präsident anruft.
0: Ja, oder eben auch nicht. Wir müssen ja noch ein bisschen mutmassen über das. Oder wir sind noch nicht so ganz sicher. Aber was heisst das für den Fußball, so eine Aktion wie die?
4: Ja, also zuerst muss ich sagen, wenn die New York Times sich dazu äußert und das als bare Münze verkauft, ich glaube, dann dürfen wir nicht davon ausgehen, dass es stimmt, ja. Weil es gibt unglaubwürdigere Instanzen als die New York Times. Ja, was bedeutet das für den Fußball, dass eigentlich alles möglich ist und dass es nicht mehr auf der sportlichen Ebene entschieden wird und dass die hohe Politik Einfluss nehmen kann. Und das wäre natürlich eine absolute Bankrotterklärung und das wäre der Verkauf von der FIFA.
0: Denken Sie dann, es hat Konsequenzen?
4: Also es muss Konsequenzen haben, weil so hat FIFA und vor allem ihre Präsident jegliche Glaubwürdigkeit verspielt. Ich habe damit gerechnet, dass irgendetwas passiert während dem Turnier und das könnte der Gamechanger gewesen sein, weil wenn dann Präsidenten, also Staatspräsidenten, über Sieg und Niederlage entscheiden, dann ist das nicht mehr der Fußball, den wir sehen.
0: Der bekannte, renommierte Sportjournalist, der Thomas Renkli, Ex-FIFA-Mitarbeiter. Merci vielmals.
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0: Ich weiss nicht, wie es reingeht, aber mich machen so Sachen so hässig. Oh. Wenn einfach ein paar reiche alte Männer können irgendwelche Regeln aushebeln. Einfach wegen Cash. Naja, machen wir. Bessere Musik nämlich. Gute Laune. Thriller, Michael Jackson, 17:30.

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9: Sonnenuntergang übrigens um die 21:30. Es sind wirklich lange Nächte und warme Nächte. Aber morgen Morgen gibt es doch milde 14 bis 17 Grad zum Aufstehen. Bevor es dann morgen wieder eine Hitze, ja, so einen einfach sehr warmen Tag gibt. 33 Grad haben wir morgen und meistens Sonne.
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9: Und da haben wir stockenden Verkehr auf allen bekannten Feierabendstrecken. Rund um den Gobrist, Westring, Nordring, überall dort, wo es auch sonst am 17:30 stockt. Und besonders aber haben wir eine Meldung zum Vermelden. Wir haben es auf der Oberlandautobahn. Obacht dort, auf der A15, Oster Richtung Brütisellen. Zwischen Hegnau und dem Brütiseller Kreuz haben wir einen Unfall. Die mittlere Spur ist dort blockiert und sie verlieren eine Viertelstunde. Gute Fahrt.
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9: Ganz schön. Einer, der meint, einfach einen guten Song in den Sinn kommt, und der anderen kommt ehemalige US-Sitcom in Sinn. Obacht. Oder? Frank Sinatra auf Radio 1. 20.06 Uhr jetzt gerade.

0: 9 Minuten vor 6 Uhr.
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2: Und die kommt zum Wochenstart wie immer vom Chefredakteur von der Handelszeitung, Markus Diemmeier. Hallo Markus. Diese Woche geht es um Geldpolitik, respektive. Jetzt muss ich da schnell schauen. Moment. So.
3: Ja, Gold hat auch zum Franken letzte Woche wieder den Rekord gebrochen. Der Preis von Edelmetall hat sich zwischenzeitlich auf nur knapp unter 77'000 Franken pro Kilogramm bzw. mehr als 2'390 Franken pro Unze belaufen. Die Entwicklung des Goldpreises ist aber nicht nur für die von Interesse, die darauf spekulieren. Er steht vor allem auch für die gewachsenen Unsicherheiten auf der Welt und für die jüngst gewachsene Erwartung auch, dass der Donald Trump in den USA-Präsidentschaftswahlen geht. Immer dann, wenn die Leute dem Geld nicht mehr trauen, vor allem bei einer stark steigenden Inflation, hat das Gold als sicheren Hafen gegen den Geldwertverlust gegolten. Weltweit und auch in der Schweiz geht die Inflation allerdings nach dem Höchststand der letzten Jahre wieder zurück. Dass Gold trotzdem zuleitet, hat mit einem wachsenden Misstrauen vor allem gegenüber dem US-Dollar zu tun, der weltweit dominierenden Währung. Grossmacht USA ist bereits massiv verschuldet. Ein von beiden Präsidentschaftskandidaten, sowohl Kamala Harris wie Donald Trump, würden die Schulden massiv weiter steigen. Das gilt aber für die Absichten von Donald Trump noch mal vielfach mehr als für die Absichten von Kamala Harris. Die Amerikaner kümmern sich nicht um ihre Schulden, weil am US-Dollar gar nicht mehr ausweichen kann. Der grösste Teil des Welthandels läuft in Dollar. Die meisten Währungsreserven der Notenbanken lauten auf Dollar, ebenso wie die Preise der Rohstoffe. Und der Dollar dominiert Kapitalmärkte. Die grösste Bedeutung haben auch die gehandelten Schulden der USA. Angesichts der Verantwortungslosigkeit der US-Politik ist das für die übrige Welt sehr unbefriedigend. Genauso wie der Umstand, dass die Amerikaner ihre Währung und Macht über die Finanzströme auch als Waffen einsetzen. Mit dem Euro haben bereits Europäer darauf gehofft, die Macht vom Dollar zu brechen, ohne Erfolg. Chinesen als strategische Konkurrenten der USA haben ebenfalls versucht, den Dollar zu ersetzen und der eigenen Währung mehr Macht zu verschaffen. Das Treffen der sogenannten BRICS-Länder, Brasilien, Russland, Indien, China, Südafrika und weitere in Russland von letzter Woche haben den Plan ebenfalls sollen helfen. Doch auch die Währung von China hat als Dollar-Alternative keine Chance, nur nicht einmal bei den Gegnern von der USA. Getroffen haben sich letzte Woche auch Mitglieder vom Internationalen Währungsfonds IWF in Washington. Auch die Schweiz gehört dazu. Vor 80 Jahren ist genau diese Organisation in Bretton Woods in den USA gegründet worden. Der IWF hat dem Dollar seine Weltmachtstellung sogar erst verschafft. Der Zweck der Konferenz im Jahr 1944 und der Gründung des IWF hat darin bestanden, Spannungen zu verhindern, wie sie zum Zweiten Weltkrieg geführt haben. Das unter der Führung der USA. Der steigende Goldpreis ist daher nicht nur ein Ausdruck für das Misstrauen gegenüber den USA und ihrer Währung, dem Dollar, er steht auch für die zusammenbrechende Weltordnung. Die Entwicklung droht im Fall von einer Wahl von Donald Trump in ein bisschen mehr als einer Woche sich noch stärker zu beschleunigen, als wenn die Harris gönnt. Und das ist eine Gefahr für die Welt.
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2: 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Jetzt zum Beispiel Supertramp mit Breakfast in America.

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5: Ich bin Birgit Orgler. Guten Abend. US-Präsident Donald Trump hat bestätigt, die FIFA wegen der Rotsperre von Stürmer Balogun bei der Fußball-WM angerufen zu haben. Er habe aber lediglich eine Überprüfung gefordert, weil er es nicht für ein Foul halte, er kenne sich mit solchen Dingen aus. Die FIFA hatte gestern die Rotsperre für Balogun aufgehoben und zur Bewährung ausgesetzt. Im WM-Achtelfinal gegen Belgien ist der wichtige Stürmer deshalb nun wieder spielberechtigt. Das Umfeld müsse gefährdete Kinder besser erkennen. Das sagt Regula Bernhard Hug von der Stiftung Kinderschutz Schweiz zur nationalen Kinderschutzstatistik. Diese zeigt, dass in Schweizer Kinderspitälern fast 2400 Fälle von Misshandlung registriert wurden. 14% mehr als im Vorjahr. Die Bevölkerung müsse die Gefahr besser erkennen, sagt Regula Bernhard Hug.
6: Eigentlich ging es darum, dass man die Kinder früher sieht. Das heisst, Nachbarn, die sie sehen, aber es heisst auch Kita-Personal, das sie sieht, wo vielleicht mal auch für das Kind von Anfang redet.
5: Mehr als 40% der betroffenen Kinder waren jünger als 6 Jahre. Die häufigste Form der Misshandlung bleibt körperliche Gewalt. Nach dem Überfall auf den ehemaligen Formel-1-Weltmeister Alain Prost im waadtländischen Nyon sind in Frankreich 5 mutmaßliche Täter in Untersuchungshaft genommen worden. Das teilt die zuständige Staatsanwaltschaft mit. Bei den Verdächtigen handelt es sich um 3 Erwachsene im Alter von 21 und 22 Jahren sowie 2 Minderjährige im Alter von 16 und 17 Jahren. Der 71-jährige Prost war beim Überfall auf sein Haus Mitte Mai leicht verletzt worden. Die Täter erbeuteten den Inhalt eines Tresors, darunter Luxusuhren. Mehr als 600 persönliche Dokumente von Holocaust-Opfern sind in Deutschland an Gedenkstätten und Archive übergeben worden. Ursprünglich hätten die Dokumente versteigert werden sollen. Dagegen kam es allerdings international zu Protesten. Die Dokumente waren von der Stiftung Auschwitz-Birkenau Anfang des Jahres aus einer abgesagten Auktion bei Düsseldorf treuhänderisch übernommen worden. Ein Bündnis aus Kirche, Politik, Unternehmen und Journalisten hatte sich dafür eingesetzt, dass die Dokumente in Archive der Gedenkstätten aufgenommen werden können. Tadej Pogacar gewinnt die dritte Etappe der Tour de France bei der Bergankunft in Les Angles im Sprint vor Jonas Vingegaard. Dank der 2 Sekunden Vorsprung und der 4 Sekunden Bonifikation sind der Slowene und der Däne nun zeitgleich. Das Maillot schon wird morgen aber Pogacar tragen.
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7: Der S&P notiert aktuell, oder schliesst besser gesagt, bei 14.302 Punkten. Das ist ein Minus von 0,85%. Im Minus steht aber nur ganz leicht mit 0,01% der Dow Jones bei 52.832 Punkten. Und die Devise, ein Euro gibt es für 92,12 und der US-Dollar wird gehandelt zu 80,61.
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7: Peter Wick, was bringt der heutige Abend?
8: Der heutige Abend ist abgesehen von ein paar mittelhöhen und höheren Wolken ziemlich sonnig. Temperaturen am Abend um 8 Uhr um die 26 Grad. In der Nacht ist es zum Teil klar, zum Teil hat es Schleierwolken. Der Dienstag ist ziemlich sonnig. Am Vormittag hat es ein paar, am Nachmittag und am Abend vermehrte höhere Wolken. Und zeitweise die Sonne ein bisschen milchig durchscheinen lässt. Die Temperaturen die sind im Laufe der Nacht retrogehend auf 14 bis 17 Grad, also relativ angenehm zum Aufstehen morgen. Am Nachmittag gehen sie morgen darauf auf 33 Grad. Es wird also heiß und es bläst einen kräftigen West- bis Nordwestwind mit Böenspitzen von bis zu 50 km pro Stunde in leichter Höhe lagen.
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7: Wir können es kurz machen. Es steht überall auf der bekannten Vierabigstrecke, wirklich überall durch den Hartwald, Richtung Eglisau und Westring und Nording und rund um den Gubrist. Besonders aber haben wir einen Unfall auf der Oberlandautobahn, Osterrichtung Brütisel. Dort klemmt es drum zwischen Hegnau und dem Brütisel Kreuz. Die mittlere Spur ist dort gesperrt und sie verlieren rund 15 Minuten.
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9: Roger gegen Markus, an diesem Montag die letzte Sendung vor der Sommerpause. Wir reden über den Peter Spuhler und die Bauern von der Schweiz, über den Parmelin und seine Aussage, ein Deal ist ein Deal. Dann WM-Skandal Trump und Infantino machen etwas, was die ganze Welt den Kopf schüttelt. Und der korrupteste Präsident der USA, wie man jetzt weiss. Fangen wir an mit dem Peter Spuhler, SVP-Schwergewicht, langjähriger Nationalrat, Grossunternehmen, ist gegen die Forderung der Bauern, wo sie sagen, wir wollen 800 Millionen für unsere Zustimmung für ein Abkommen mit südamerikanischen Ländern, Mercosur, hat sehr viel Aufmerksamkeit damit über. Deine Meinung, Markus?
10: Ja, Peter Spuhler hat recht. Das geht nicht. Das ist eine unglaubliche Erpressung oder ein Powerplay vom Bauernverbandspräsident Markus Ritter. Und ja, ist auch ironisch, weil es sind jetzt alles SVPler, die untereinander streiten. Der Parmelin ist der zuständige Bundesrat. Ist meiner Meinung nach völlig falsch vom Bauernverband. Aber es zeigt halt, dass auch innerhalb von der Wirtschaft, Arbeitgeberverband, Econis Suisse und Bauernverband, ja, häufig nicht mehr so gut können kooperieren. Früher war das ein ungeschriebenes Gesetz, dass Bauern die Exportindustrie unterstützen, ihren Freihandelsbemühungen, und gleichzeitig haben sie dafür Subventionen bekommen. Und das funktioniert offensichtlich nicht mehr. Man muss aber relativieren, so wichtig ist halt leider auch Mercosur nicht.
9: Also es ist doch immerhin das, was man machen will. Vor allem die Leute, die sagen, wir brauchen die Bilateralen nicht, sagen, wir brauchen freie Handelsabkommen. Und Mercosur ist dann eines der grösseren Projekte in diesem Bereich. Aber die Bauernlobby in Bern ist ja sehr stark, obwohl die Bauern eigentlich nur 0,6% vom Bruttosozialprodukt der Schweiz beitragen und dafür 4 Milliarden jedes Jahr überkommen. Und jetzt haben sie aber das Gefühl, sie haben eine grosse Stärke im Parlament, die überproportional ist, eben wenn man ihre Bedeutung anschaut für die Wirtschaft. Und jetzt ist Spuhler gegen Bauern, SVP gegen SVP.
10: Ja gut, der Spuler ist natürlich jetzt nicht mehr in dem Sinne so im Zentrum von dieser Partei, hat dort auch nicht mehr so viel zu bewegen, aber wird natürlich von den Medien auch immer gern gebraucht als SVP-Dissident. Also hat auch bei der 10-Millionen-Initiative sich ja gegen die Initiativen ausgesprochen, was die SVP auch nicht so gefreut hat. Und jetzt da bei den Bauern finde ich, da habe ich jetzt noch eine andere Meinung als jetzt bei der Initiative. Da finde ich, hat er völlig recht. Und Markus Ritter hat den Bogen überspannt, das geht so nicht. Aber gleichzeitig, ich will es noch einmal betonen, ich meine, Amerika als Handelspartner ist 11-mal wichtiger als ganz Mercosur. Deutschland allein ist 9-mal wichtiger, was Handelsvolumen betrifft. Es ist etwas, wo es Potenzial hat. Ich meine, Brasilien ist ein interessantes Land, Argentinien sowieso jetzt mit dieser neuen Regierung. Aber es ist halt noch nicht so wahnsinnig wichtig. Deshalb wird, ja, am Schluss wird irgendein Kompromiss rauskommen.
9: Also, wird das durchkommen? Ja oder nein? Wir wissen, es gibt überall Einsparungen in Bern, außer bei Militär und Landwirtschaft. Also, das ist genau dort, wo die SVP dahinter ist. Und er hat natürlich Eigeninteressen als Unternehmer, ist legitim, hat viele Arbeitsplätze geschaffen in der Schweiz, leidet auch unter dem hohen Schweizer Franken. Er darf sich also auch äußern und macht das. Und die Frage ist, was meinst du für sein Standing innerhalb von der SVP? Was verändert sich durch das jetzt?
10: Ja, nichts. Das war immer schon so, dass der Peter Spuhler ab und zu so ein bisschen ökonomisch-freundliche Meinung geäussert hat, aber er ist immer SVP geblieben, wird auch SVP bleiben, wird immer ein Gewicht haben in dieser Partei. Aber er ist natürlich nicht mehr so aktiv, das ist der Punkt. Und das wird ihn jetzt in den nächsten Jahren noch begleiten, dass die Leute ihnen sagen, du bist da an der Seitenlinie, du solltest dich nicht einmischen. Aber der Peter Spuhler ist ein genialer Kommunikator, ist einer der besten Leute in den Medien, ist ein super Unternehmer. Also von dem her ist das für die SVP jetzt ein bisschen unangenehm, aber es ist ja vor allem der Bauernverband, der jetzt hier betroffen ist und der Bauernverband tut jetzt auch pokern. Ich möchte aber noch schnell etwas schnell richtigstellen, wo du falsch sagst. Erstens, der grösste Posten, den wir haben in Bern, ist natürlich der Sozialstaat und dort wird gar nichts gekürzt. Das ist vollkommen die Legende, zu sagen, Militär wird nicht gekürzt und Landwirtschaft. Militär haben wir in den letzten 30 Jahren praktisch zu einer Globitruppe abgekürzt. Das stimmt nicht. Asylpolitik ist viel teurer, Verkehr ist viel teurer, Bildung ist viel teurer und das sind alles Bereiche, wo immer Wachstum sind. Landwirtschaft hat man nicht wahnsinnig ausgebaut, ist praktisch am Stagnieren, was die Ausgaben betrifft. Asylpolitik ist teurer heute als die ganze Landwirtschaft. Das ist nicht wahr.
9: Also, das muss man alles auch noch relativieren. Ich habe die Zahlen jetzt nicht da, aber die Asylpolitik ist ganz sicher etwas, das nicht so hoch ist. Das
10: ist 4 Milliarden.
9: Und die Landwirtschaft auch?
10: Das ist auch 4 Milliarden, also. Aber da hast du noch die ganzen Gemeinden und ganze Kantone, wo die Landwirtschaft natürlich viel weniger überkommt. Also die Asylpolitik ist viel teurer als Landwirtschaft.
9: Und das Militär wird jetzt auch viel teurer.
10: Wahnsinnig schwer da. Bis jetzt ist noch keine Finanzierung da. Wir warten jetzt, bis alle Kriege vorbei sind auf dieser Welt, bis wir wieder eine Armee haben.
9: Das glaube ich nicht. Also, reden wir über den Bundesrat Parmelin. Er war letzte Woche in Washington, um endlich ein Zollabkommen mit den USA zu schliessen. Du hast ja mit deinen Insider-Kenntnissen, die du da immer bringst, in dieser Sendung schon vor Monaten gesagt, wir sind kurz vor dem Abschluss. Und jetzt ist nichts mehr. Jetzt heisst es plötzlich, nein, es gibt gar kein Abkommen. Ende Monat läuft ja das aktuelle Zollgerüst von Trump aus. Muss sich irgendetwas Neues ausdenken. Man hat gehört, man will die Schweiz irgendwie bestrafen wegen Zwangsarbeit. Und vorher war ja das Defizit von den USA in der Handelsbeziehung gegenüber der Schweiz. Weil die Schweiz angeblich mehr exportiert als importiert aus Amerika. Hat sich in der Zwischenzeit geändert. Und was sagt der Herr Parmelin? Er ist zurückgekommen und hat gesagt, ein Deal ist ein Deal. Aber hat er gar keinen Deal? Hat er nicht einmal reden mit denen? Obersten?
10: Ja, ist ja gleich. Wir machen jetzt einseitig sehr viele gute Sachen.
9: Aber ist doch kein Deal?
10: Erstens für uns gut ist. Mal, es ist ein Deal. Und zweitens, musst du immer auch sehen, die Politiker müssen auch für die Galerie reden. Da geht es jetzt auch darum, gegenüber den Amerikanern zu sagen, wir wollen den Deal, wir sind immer noch dabei und so weiter. Auch die Amerikaner unter Druck setzen. Der Guy Parmelin macht alles
9: natürlich,
10: indem dass wir jetzt Vorleistungen bringen. Die Amerikaner kommen wahnsinnig in den Zugzwang. Sie wissen ganz genau, sie haben einen Präsidenten, der unberechenbar ist. Aber die Leute, die mit Parmelin und mit den Budliger verhandeln, die sind natürlich sich bewusst, dass die Schweiz sehr viele Vorleistungen jetzt bringt, auf dem Verordnungsweg. Und das ist auch meiner Meinung nach völlig die richtige Taktik, weil bei uns, wenn wir ein richtiges Abkommen würden, schliessen mit den Amerikanern, geht das ins Parlament, es gibt ein Referendum von links. Das wäre 2 Jahre gegangen, bis das überhaupt Stand kommt. Jetzt tut der Bundesrat einfach die Sachen machen, die er kann über einen Verordnungsweg. Und das ist gut, weil das alles natürlich gegenüber den Amerikanern signalisiert. Wir stehen zu unseren Versprechungen. Wir machen alles. Jetzt erwarten wir, dass ihr auch das macht und die Amerikaner kommen in Zugzwang. Noch einmal ist die Taktik von Parmelin, die nicht nur Parmelin ist, sondern ganz, also SECO auch, aber auch Swiss American Chamber of Commerce steht dahinter. Das ist alles sehr intelligent.
9: Es ist alles ganz anders. Man tut den Amerikanern nicht unter Druck setzen, wenn man Vorleistungen macht. Vor allem bei einem Trump nicht. Beim Trump wirkt ja nur Gegendruck, nur wenn man irgendwie ihn kann unter Druck setzen, wie man gesehen hat, wie das Chinesen gemacht haben, und teilweise auch die EU gemacht haben. Die Schweiz hingegen, die geht auf die korrupte Wellen, die tut ihn bestechen mit Rolex-Uhren und Goldbarren etc. Und jetzt mit Vorleistungen, da muss sich doch der Trump einfach irgendwie das Gefühl haben, die haben ja schon kapituliert, bevor man überhaupt redet. Es ist genau das Gegenteil. Es

0: Problem. Wir machen alles, dass das Defizit wegkommt. Das ist der Grund.
1: Du hättest mir jetzt eben zu viel wieder.
0: Nein, Moment, Roger, du hast vorher gesagt, sie haben nachgegeben. Sie haben nie nicht nachgegeben.
1: Doch.
0: Sie haben nie nicht nachgegeben und sie haben vor allem aber auch nicht können und irgendjemand unter Druck setzen.
1: Also du hast gesagt, wir haben sie unter Druck gesetzt, indem wir Vorleistungen gebracht. Das hast du mehrfach in der
0: Sendung gesagt. Zugzwang habe ich gesagt, das ist ein anderes Wort. Ja. Das ist ein anderes Wort. Zugzwang ist ein anderes Wort. Weil du nachher die Amerikaner in eine Situation bringst, wo sie ständig wortbrüchig sind. Und die Amerikaner, abgesehen von Trump, haben ein Problem mit dem.
1: Nein, aber der Trump hat überhaupt kein Problem. Und die Frage ist, ob er überhaupt einen Deal machen mit dem Donald Trump, wo das bei jeder Gelegenheit brechen kann und brechen tut, wie wir jetzt erlebt haben, oder?
0: Nein, der Punkt ist, wir wollen am Schluss werden es so sein, dass wir 15% bekommen, wie fast üblich wird mit Amerika. Amerika wird nie mehr runtergehen. Und das wird auch unter einer demokratischen Regierung sich nicht mehr ändern. Man muss sich mit dem abfinden. Zweitens, wir machen die Vorleistungen, damit wir den Deal überkommen. Und den Deal werden wir so überkommen, weil die Amerikaner werden wortbrüchig. Ob der Trump jetzt das nachher vollzieht oder nicht, sehen wir noch. Der Trump ist nur noch 2,5 Jahre und die Zeit läuft auch gegen den Trump.
1: Also, das ist wieder so ein halber Schritt wieder zurück und so nur noch 2,5 Jahre. In diesen 2,5 Jahren kann er noch unglaublich viel Unheil anrichten. Und jetzt hat er gerade etwas Neues gemacht. Ein WM-Skandal. Der Trump interveniert bei der FIFA wegen einer roten Karte für seinen wichtigsten Spieler, aber nicht nur er, ist auch noch der Marco Rubio eingesetzt worden, auch der Howard Lutnick als sein Handelsminister, ist alles offengelegt worden, ist nicht einmal verheimlicht. Und der Trump bedankt sich jetzt beim Infantino. Und da frage ich mich eben, gibt es denn dort eine Gegenleistung am Infantino? Könnte dann der Infantino sagen, okay, wir brechen alle Regeln von der FIFA, aber du musst uns tiefere Zins geben in der Schweiz?
0: Gegenleistung ist schon passiert, weil nämlich die FIFA jetzt eine WM kann durchführen kann. In Amerika, wo wahrscheinlich eine der lukrativsten wird, die die FIFA je gehabt hat. Infantino hat einen unglaublich guten Ruf beim Trump und er wird das umnutzen. Und von dem her ist völlig aus Sicht von Infantino völlig richtig gewesen, was er gemacht hat. Ist zwar völlig unethisch, aber ist völlig richtig. Im Interesse von seinem Verband ist das total richtig gewesen. Das Problem ist nur, dass der Trump einfach solche Sachen auch noch gerade öffentlich macht, was früher noch sehr häufig vorkommt ist. Da bin ich total überzeugt.
1: Eben,
0: der Schiedsrichterentscheid ist ja auch ein komischer Entscheid
1: gewesen. Also, da ist ja der Trump Spezialist bei Fußball und Schiedsrichterentscheid oder du bist ein Spezialist. Es ist unethisch, aber es ist ja fast gleich, man muss das machen. Das ist eben die Welt von Markus Somm. Das ist die Welt, Moment, ich rede jetzt mal. Weißt du, du bist einfach ein Monologhalter und kannst nicht vertragen, dass ein anderer auch mal ein bisschen Airtime bekommt. Also, der Trump und der Infantino und der Markus Somm, die sind alle im gleichen Spital krank. Ethik spielt keine Rolle mehr. Korrumpieren ist gut, wenn es zu den richtigen Zielen führt. Und ich glaube, der Infantino wird das nie mehr loswerden, dass man da mitten in einem Turnier die Regeln ändert und der Trump noch sagt, ja, ich habe interveniert. Und stell dir jetzt vor, Markus, heute Nacht spielen die Amerikaner und die haben dann den Spieler wieder drin, der gesperrt ist, der ihr wichtigster Mann ist, der 3 Goal geschossen hat. Wenn der jetzt ein Siegesgoal schießt, wie ist denn das?
0: Da wird gar nichts passieren. Du siehst es ja falsch und ich meine, es ist ja ganz einfach. Erstens einmal die Meinung, dass der Schiedsrichterentscheid sehr problematisch war. Das ist nicht meine Meinung, sondern das ist zum Beispiel die Meinung auch vom Tagesanzeiger. Also von einem Sportjournalist, den ich gut kenne, von der Basler Zeitung, weil er von der Basler
1: kommt. Es geht nicht um das,
0: dass du zuerst einfach sagst, hier machen so, mir keine Ahnung, ist kein Experte. Entschuldigung, ja. Der Tagesanzeiger, der Sportjournalist hat das gesagt. Entschuldigung, jetzt hör mal auf mit dem Seich. Ich gehe ja auch nicht auf dich los und sage, oh, das ist schon Winzke, keine Ahnung von Geschichten, dumm sie. Das ist doch blöd. Das ist doch regt mich auf. Zweitens.
1: Nein, ich wollte jetzt etwas sagen.
0: Das ist doch wahr. Es ist ja nicht meine Meinung, sondern es ist eine Meinung, die ganz viele Leute auch haben.
1: Also Markus, du kommst wirklich nicht raus. Weil ein Entscheid von einem Schiedsrichter ist ein Tatsachenentscheid.
0: Ja, das weiss ich auch.
1: Und darum kann man ihn nachher nicht ändern. Und während einem Turnier kann man auch die Regeln nicht ändern. Und die UEFA unter anderem hat gesagt, die roten Linien seien überschritten worden. Es ist nicht akzeptabel. Das ist ein Präzedenzfall. Man kann das nicht machen.
0: Ja, und
1: der Entscheid von jedem Schiedsrichter kann man immer kritisieren, aber es ist eine Tatsachenentscheid.
0: Ja, aber du hörst nicht zu, ich habe gesagt, der Schiedsrichterentscheid war problematisch. Ich habe nicht gesagt, dass der nicht gilt. Ich habe gesagt, der ist problematisch und da bin ich in guter Gesellschaft mit ganz vielen Leuten, die besser daraus kommen im Fußball als du. Entschuldigung. Und deshalb musst du mich nachher nicht blöd hinstellen, wenn ich die Leute zitiere, die besser daraus kommen als du. Das ist doch blöd.
1: Aber Markus, du verstehst wirklich gar nichts. Es geht doch nicht um einen Entscheid, ob der problematisch ist oder nicht. Er ist gefällt worden und es gibt Regeln und man kann dann nachher das nicht mehr ändern. Ausser man ist der Donald Trump und ruft Infantino an und der Rubio.

0: läutet an und der Lundnig läutet an und der Infantino macht es. Warum? Weil der Infantino total geschmeichelt ist, ja, dass er so nahe ist beim Trump und ihm den Friedenspreis gibt. Das war nur noch peinlich. Aber jetzt hat er die Glaubwürdigkeit von diesem Turnier hat er unterminiert in Amerika und hat genau das gemacht, was man nicht wollte. Die Regeln zumindest ineinander und alle Fußballfans, die etwas verstehen, Markus, die sagen, ob ein Schiedsrichterentscheid fragwürdig ist, spielt in dem Fall gar keine Rolle, weil der Entscheid ist gefällt worden.
1: Der Punkt ist, dass ich dir sage, dass du falsch liest. Du überschätzt das völlig. Es wird überhaupt nichts auslösen. Der Infantino wird alles machen, dass die FIFA Erfolg hat. Und die FIFA hat Erfolg dank dem Entscheid. Das ist vollkommen aus seiner Sicht. Es ist unethisch gewesen, aber es ist aus seiner Sicht völlig das Richtige gewesen. Zweitens, dass im Fußball Schiedsrichterentscheid gibt, wo zum Beispiel grosse berühmte Mannschaften oder berühmte Spieler, wie zum Beispiel der Ronaldo, bevorteilen. Das ist, seit es Fußball gibt, der Fall. Und das Einzige, was er geändert hat, und das ist halt typisch Trump, dass er es noch öffentlich macht, dass er nachher noch sagt, danke vielmals, Infantino, was er gemacht hat. Aber du glaubst ja nicht, du glaubst ja an den Storch. Wenn du das Gefühl hast, nicht früher ist das auch so passiert.
0: Also, man hat zwei Beispiele gebracht. Das eine war der Ronaldo. Ja, das war ein Fehler, aber es war nicht innerhalb von einem Turnier, sondern es war vor dem Turnier. Das zweite hat man noch erwähnt, der Garrincha 1962. Also Leute, die auf 1962 müssen zurückgreifen müssen, um einen Fall noch zu finden, die sind also wirklich ohne jede Argumentationsliste, die sie anbringen können. Nein, das ist falsch. Und wenn das falsch war beim Garrincha und wenn das falsch war beim Ronaldo und sogar beim Maradona, hat man versucht, dort irgendwie einzugreifen. Und der Sepp Blatter hat gesagt, es sind nicht Politiker gewesen, die haben sich damals nicht eingemischt, sind Sportler. Nein, wir machen es nicht. Und darum kann man das nicht unter keinem Titel rechtfertigen, dass du das rechtfertigen tust.
1: Du hörst wieder nicht zu. Ich habe nicht rechtfertigt. Ich habe es nicht gesagt. Ich habe gesagt, aus Sicht von Infantino ist das Richtige. Ja. Und ich glaube, es hat keine Folgen.
0: Gut, okay, also, hat mich nicht überrascht. Ich sage wirklich, weil der Trump ist nicht nur der schlechteste Präsident, wie du seit Wochen jetzt erzählst, sondern jetzt auch noch der korrupteste Präsident von allen Zeiten. Es ist ja üblich, dass Leute im Präsidentenamt aufs Geld verzichten. Man ist da fürs Land. Der Jimmy Carter hat seine Erdnussfarm müssen verkaufen. Und der Trump geht jetzt an, allein im ersten Jahr von der zweiten Amtszeit, 2 Milliarden ist er reicher geworden. Und das Jahr übrigens nochmal 2 Milliarden. Wir sind jetzt schon bei 4 Milliarden. Und das vor allem mit den lauschischen Geschäften, die es heute gibt im Kryptobereich, wo er selber die Regie führt.
1: Ja gut, der Punkt ist, ob sie lausch sind oder nicht, ist schwer zu sagen. Sie sind nicht illegal. Sonst wäre schon lange in viel grösseren Schwierigkeiten. Sie sind nicht illegal. Aber sie haben ein Geschmäckchen und es geht nicht. Dass er der korrupteste Präsident ist von der amerikanischen Geschichte, weiss ich nicht. Da würde ich jetzt nicht so weit gehen. Das ist ein Phänomen, das Amerika schon lange plagt. Ihre Politik ist korrupt. Und wie gesagt, das haben wir das letzte Mal besprochen. Das stört mich alles viel, viel, viel weniger, als was der Trump jetzt gemacht hat im Irankrieg. Das ist für mich wichtiger. Dass er korrupt ist, finde ich absolut daneben. Ich finde, es wird ein Problem auch für die Republikaner. Es ist nicht gut, aber die Demokraten sind leider halt auch sehr korrupt.
0: Also, wir müssen nur sagen, um was es geht. Beispielsweise hat er ja sogenannte Meme-Stocks rausgebracht. Das ist Money for Nothing. Da tut man irgendetwas verkaufen, das null Wert hat. Das ist dann, weil es Trump rausgegeben hat, schon $75 hochgegangen. Jetzt ist es bei einem 75. Die Leute haben dort Hunderte von Millionen verloren. Einerseits seine Fans, die ihn glaubt haben, aber noch viel schlimmer. Das sind Leute, die das ganz bewusst gekauft haben, weil sie wissen, wenn der Trump weiss, dass ich das gekauft habe, dann kann ich etwas von ihm bekommen, weil er ja korrupt ist. Ich komme zum Beispiel nicht ins Gefängnis und andere solche Sachen. Und das ist die ganz grosse Korruption, wo läuft. Er wird reicher, tut Leute, er lässt sich bestechen und das Ganze geht weiter und das hat er, wie du sagst, es ist nicht illegal, wenn wir mal schauen, aber es gibt ja eine neue Regelung vom Supreme Court, wo ja 6-3 auf seiner Seite besetzt ist, dass ein Präsident faktisch alles kann machen. Alles kann machen, ohne auch nach dem Abtritt aus seinem Amt irgendwelche Folgen müssen gewärtigen.
1: Also, nein, ich finde das alles nicht gut. Ich finde, er hätte das auf keinen Fall machen sollen. Es ist nicht gut, wenn ein Politiker aus seinem Amt Nutzen zieht. Aber er ist nicht der Erste, der das macht. Bill Clinton war ein armer Mann und ist jetzt ein Multimilliardär. Und Milliardär weiss ich jetzt nicht, aber sicher Multimillionär. Nancy Pelosi ist auch wahnsinnig viel reicher geworden, Joe Biden auch. Es ist ein Krebsgeschwür in der amerikanischen Politik auf beiden Seiten vom Parlament. Das ist ein riesen Problem. Korruption ist schon lange da. Der Trump tut auch das wieder speziell behandeln, weil er es erstens viel transparenter macht und noch das Gefühl hat, er habe ein gutes Gewissen dabei.
0: Also, man geht doch mal zurück. Du hast dich jahrelang echauffiert über die Biden Crime Family. Und hast gesagt, er hat 20 Millionen geholt anhand der Biden. Es ist zwar nie bewiesen worden, ist auch nicht verurteilt worden, etc. Aber die 20 Millionen, die du so unglaublich gefunden hast, ist 1% von dem, ja, was Donald Trump in einem Jahr gemacht hat.
1: Es war aber von der kriminellen Energie her ein bisschen etwas anderes gewesen. Er hat Zugang ermöglicht zum Präsidenten, hat im Prinzip den Zugang zum Präsidenten monetarisiert.
0: Ah, ja?
1: Und das ist beim Trump ist das Hauptthema ist Krypto, wo er ein Geschäft, wo er selber daran beteiligt ist, auch fördern, aber andere Leute profitieren von dem auch nicht. Aber grundsätzlich ist es einfach so, Roger, und das kannst du auf den Kopf stellen. Die amerikanische Politik ist seit 30 Jahren super korrupt. Einer der ersten, der sehr, sehr reich geworden ist im Amt, ist der Bill Clinton. Das war ein Demokrat. Auch sehr reich geworden ist der Joe Biden. Und der ist auch korrupt gewesen.
0: Also,
1: das macht es nicht besser beim Donald Trump, aber es ist nichts Neues.
0: Aber du hast es jetzt wieder völlig falsch dargestellt. Es ist natürlich eben nicht nur Krypto, sondern er tut ja das fördern, dass seine Söhne und Söhne vom Lutnik Geschäfte machen, vor allem im Mittleren Osten, am Golf etc. Also das, was du gesagt hast, das hat die Hand der Biden gemacht, den Namen vom Präsidenten benutzt, das ist noch viel direkter und der Donald Trump hat sich ja noch für 400 Millionen ein Flugzeug von Katar schenken lassen. Das ist alles in dem inne. Also er nimmt das Geld, das er es überkommt und lässt sich beschenken eben von Uhren über Gold, über ganze Boeing 747. 47 und jetzt Katar. Also ich meine, das ist ja auch noch grauenhaft, weil Katar, da weiss man, dort war Hezbollah, dort war Hamas etc. Und Katar soll jetzt vermitteln zwischen Iran und Amerika, weil die Iraner gar nicht mehr direkt mit den Amerikanern verhandeln wollen. Jetzt sind sie in Katar und irgendwie indirekt verhandeln. Wie findest du denn das?
1: Ja gut, vielleicht führt das ja zum Ziel. Und das wichtigste Ziel ist, dass das Regime weg ist am Schluss. Ob jetzt Katar da vermittelt oder nicht, ist mir eigentlich völlig egal. Katar lebt schon lange davon, dass sie auf beide Seiten Geld verteilen und für beide probieren zu hofieren. Das ist eine Art, die vielleicht ein bisschen unethisch aussieht, aber für Katar erfolgreich. Und der Bürgerstock ist ja deswegen ausgewählt worden als Treffpunkt, weil Katar eben den Bürgerstock besitzt und wir Schweizer sind noch dumm genug und haben die ganzen Sicherheitskosten auch noch übernommen, einfach aus Eitelkeit. Aber noch einmal, Irankrieg ist nicht das Problem, ob jetzt Katar vermittelt oder nicht. Das Problem ist, dass der Trump aufgeht.
0: Also eben, für dich weitere schlechte Woche. Der Krieg hat nicht wieder angefangen. Wie ist die Prognose für die nächste Woche, Markus?
1: Kommt, der Krieg kommt. Der Krieg kommt nach dem Sommer, musst du schauen.
0: Der Krieg kommt nach dem Sommer, nehmen wir das zu Protokoll.
1: Es ist das Gute am Iran, ist, dass Iran dumm genug ist, dass sie da nicht, dass sie nicht nachgehen, dass sie das Gefühl haben, sie können mit dem Trump machen, was sie wollen.
0: Sie machen, was sie offenbar machen können. Straße vor Haus ist nicht voll offen. Es gibt keine direkte Verhandlung, auch nicht über Atom, über Missiles oder über ihre Praxis. Es gibt überhaupt nichts. Und das iranische Regime, das wirklich schwach war nach diesen grossen Protesten im Januar und Februar, ist fest im Sattel, hat keine interne Opposition mehr. Und alles, was sich da präsentiert, ist kontraproduktiv. Extrem teuer gewesen. Wir reden von 150 Milliarden, die das gekostet hat. Es war ja nicht eine durchdenkte Aktion gewesen. Und der Markus hofft immer noch, wir hören es da, er hofft auf Krieg und glaubt, dass man das in einem zweiten Anlauf machen kann, den man im ersten nicht geschafft hat.
1: Ja gut, was willst du denn sonst? Hoffst denn du darauf, dass Iran weiter das Regime an der Macht ist?
0: Kannst ich kann nicht mit ihm
1: kannst nicht ernsthaft. Nein, aber der Punkt ist, und deshalb ist der Krieg bisher auch gut gewesen, die 150 Milliarden sind wohl investiert worden, weil das Militär vom Iran ist zur Sau und Iran ist in Schwierigkeiten. Jetzt müssen wir noch das Spiel fertig machen. Das macht der Trump nicht, deshalb hat er ein paar Mal kritisiert. Aber wie gesagt, ich bin ziemlich sicher, dass die Iraner sich so dumm werden verhalten, dass der Trump gar nichts anderes kann machen.
0: Also ganz sicher, nach dem Sommer wird er sicher nichts machen. Meine Gegenprognose vor den Midterms wird ganz sicher das nicht passieren. Das kann er sich nicht auch noch leisten. Jetzt redet man dann eben vor allem über Korruption im grossen Stil. Ob ihm das so schadet wie am Orban in Ungarn, weiss ich nicht. Oder? Er ist ja immerhin noch für 2,5 Jahre ist er gewählt. Aber jetzt haben wir mal eine Prognose gegeben. Wir machen jetzt eine Sommerpause. Aber ich habe jetzt noch ein kleines Liedli, haben wir da irgendwie zusammengestellt und werden mit dem Liedli in die Sommerpause gehen.

0: Ich wünsche eine schöne Ferien, Markus.
1: Ja, das wünsche ich dir auch. Und das ist ein super Hit. Das wird ein Sommerhit 2026.
0: Wir sind im August wieder da. Schöne Woche und gute Zeit. Am Mikrofon verabschiedet sich da der Markus Somm und der Roger Schawinski.

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2: Kommt freundlich daher, ein bisschen mehr als freundlich. Es hat zwar ein paar Wolkenfelder, aber stören nicht wirklich. Es gibt einen sonnigen, warmen Abend. Temperaturen am Abend um 8 Uhr immer noch 26 Grad. Dann starten wir morgen wieder in einen Hitzetag. Morgen bis zu 33 Grad. Dafür in der Nacht auf morgen einigermaßen mild. 14 bis 17 Grad zum Aufstehen morgen Morgen. Und dann morgen ziemlich viel Sonne und eben bis zu 33 Grad.
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2: Wir haben vor allem die Oberlandautobahn auf dem Radar. Dort hat es einen Unfall gegeben und darum staut es immer noch. Und zwar Oster Richtung Brütisellen zwischen Hegnau und dem Brütisellenkreuz. Dann haben wir den Feierabendverkehr, der noch läuft auf dem Nordring Richtung St. Gallen zwischen Dietikon und dem Gubrist-Tunnel. Und dann auch zwischen dem Brütisellenkreuz und Zürich-Ost. Dann staut es vor dem Gotthard und zwar Richtung Süden, 1 Kilometer im Moment nur noch. 10 Minuten warten heisst das. Und dann auf dem Westring ab Urdorf Süd bis zum Limmataler Kreuz. Auch das Autobrennen in Wiedeke ist verstopft ab Brunau und rund um die Hartbrücke staut es in der Stadt Zürich. Genauso wie durch den Hartwald Richtung Eglisau auf der Kammerstrasse zwischen Zug und Cham über den Seedamm Richtung Rapperswil und im Bezirk Dielsdorf. Dort ist die Nerachenstrasse verstopft, also die zwischen Dielsdorf und Nerachen Ried.
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0: Simon & Garfunkel hier auf Radio 1. Und in rund 10 Stunden ist unsere Morgenshow-Crew wieder da mit dem Marc Jäcki und dem Dani Wüthrich.
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0: Dann hat wieder sein legendäres Spice Girls Liebling an. Und vielleicht hilft das auch beim Match. Ich bin schon wieder im Matchfieber, ihr auch?
2: Sehr sind wir im Matchfieber. Es geht um alles oder nichts. Es geht darum, ob wir wirklich eine Geschichte schreiben oder nicht.
3: Mhm. Also das erste Mal, wo wir hier in das Viertelfinale kommen. An der EM hat es schon mal geklappt, indem wir im Achtelfinale Italien ausgeschaltet haben. Aber dann war Portugal im Weg. Hat aus dem Vernichtung rausgerührt. Aber an der WM wäre es jetzt nicht schlecht. Und wenn ich an Kolumbien denke, denke ich einerseits an die WM 94 zurück, wo das Highlight im Panini-Album der Carlos Valderrama war, der Buschelkopf. Andererseits haben wir auch das Gruppenspiel gegen Kolumbien 3-1 verloren.
2: Ja, ja, wir haben schlechte Bilanz, gell?
3: Und ein Jahr danach, im 95, bei einem Freundschaftsspiel in England, hat der kolumbianische Goalie, der auch den Spitznamen El Loco bekommen hat, zu Recht für Furore gesorgt mit einer Aktion, die man kennt als den Scorpion.
2: Scorpion-Kick, also legendär. Wir reden morgen mit der Kolumbianerin. Sie ist eine Autorin. Wie sie das Ganze sieht, sie lebt schon lange in der Schweiz, aber sie kann es nicht ganz verleugnen, dass ihr das Herz da für Kolumbien schlägt. Und wir telefonieren mit einem Sportexperten, der sagt, wenn ich Patriot wäre, würde ich auf einen Sieg Schweiz tippen. Aber weil ich Sportexperte bin, sage ich, Kolumbien wird gewinnen.
0: Nein!

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7: Ich bin Birgit Orgler. Guten Abend. US-Präsident Donald Trump hat bestätigt, dass er bei der FIFA um die Überprüfung einer roten Karte gegen US-Stürmer Balogun an der Fußball-WM gebeten hat. Er habe gar nicht gewusst, was eine rote Karte bedeute, sagte Trump im Weißen Haus.
8: And he gave him a red card. I didn't know what that meant. I didn't think it meant much. Then I started hearing that that means he can't play in the next game. That's very unfair. So, yes, I asked for a review by FIFA.
7: Als er erfahren habe, dass eine rote Karte auch eine Spielsperre zur Folge habe, habe er bei der FIFA eine Überprüfung verlangt. Die FIFA hatte gestern die Rotsperre des US-amerikanischen Stürmers aufgehoben. Die Schweiz soll zusammen mit Österreich Rüstungsgüter kaufen. So würden Käufe günstiger und effizienter, sagt Verteidigungsminister Martin Pfister. Bei gemeinsamen Beschaffungen stünde Europa erst am Anfang, sagte Pfister an einer gemeinsamen Medienkonferenz mit der österreichischen Verteidigungsministerin Claudia Tanner. Vor allem bei der Luftabwehr gehe es nicht ohne gemeinsame Beschaffung, wenn man moderne Systeme wolle. Der Zürcher Kantonsrat will Adressen von Politikern schützen. Um besser vor Hass, Belästigungen und Drohungen geschützt zu sein, müssen politisch engagierte Personen ihre Adressen künftig nicht mehr zwingend preisgeben. Damit können Mitglieder von kantonalen Initiativkomitees ab sofort eine von der Privatadresse abweichende Adresse angeben. Im gesamten Kanton Schaffhausen gilt ein Feuerverbot im Wald und in Waldesnähe. Das heiße und trockene Wetter der letzten Monate hat im Kanton Schaffhausen wie auch in anderen Teilen der Schweiz die Waldbrandgefahr ansteigen lassen. Es besteht die Waldbrandgefahrenstufe 4, also große Waldbrandgefahr. Das Verbot gilt für sämtliche Feuer, auch in Feuerschalen oder Chemines. Mehr als 600 persönliche Dokumente von Holocaust-Opfern sind in Deutschland an Gedenkstätten und Archive übergeben worden. Ursprünglich hätten die Dokumente versteigert werden sollen. Dagegen kam es allerdings international zu Protesten. Die Dokumente waren von der Stiftung Auschwitz-Birkenau Anfang des Jahres aus einer abgesagten Auktion bei Düsseldorf treuhänderisch übernommen worden. Ein Bündnis aus Kirche, Politik, Unternehmen und Journalisten hatte sich dafür eingesetzt, dass die Dokumente in Archive der Gedenkstätten aufgenommen werden können.
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9: Es gibt einen schönen warmen Abend, 26 Grad. Und dann morgen Morgen zum Aufstehen haben wir doch angenehme 14 bis 17 Grad. Also wir kommen die Abkühlung über immerhin, bevor es dann morgen wieder richtig heiß wird. Morgen bis zu 33 Grad. Das Gute daran, der Abend, der ist auch schön und ziemlich freundlich und eben warm. Das heisst, wenn die Schweiz abpfiffen wird, respektive die Schweiz spielt am Abend um 10 Uhr, dann ist es immer noch lauschig zum Voraussitzen.
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9: Es staut noch auf dem Nordring, und zwar Richtung St. Gallen, zwischen dem Immatalen Kreuz und dem Gubrist-Tunnel und auf dem Westring Aburdorf Süd, genauso wie beim Autobahnende Wiedike.
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9: Wir kommen zu einem sehr viel weniger angenehmen Thema. Es geht um Kindsmisshandlungen. Es hat nämlich noch nie so viele Kindsmisshandlungen gegeben in der Schweiz wie dieses Jahr. Die erschreckende Bilanz zu dieser Statistik und das Fazit dazu, Massnahmen und Ursachen, all das besprechen wir mit einer Expertin hier auf Radio 1 in dieser halben Stunde. Und bis dahin gibt es 4 Radio 1 jetzt am Stück. Wir haben Opus, R.E.M., Beach Boys und als erstes Bengals. Walk like an Egyptian. Gehen wir zu gut durch den Montagabend. Schön verbringen wir den zusammen. Ich darf noch eine Stunde mit Ihnen. Freue mich sehr. Am Mikrofon Elena Wagen.

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Das ist Opus mit Life is Life an diesem heiteren Montagabend. Und wir kommen jetzt zu einem sehr viel weniger heiteren Thema. Leider, es ist nämlich alarmierend, die Zahl von Missbrauchsfällen von Kindern haben einen neuen Höchststand erreicht in der Schweiz. Das zeigt die nationale Kinderschutzstatistik von der Schweizerischen Gesellschaft für Pädiatrie. In den Kinderspitälern sind noch nie so viele misshandelte Kinder wie im letzten Jahr behandelt worden. Fast 2400 insgesamt.

0: Die Bevölkerung die soll künftig mehr ein Auge auf gefährdete Kinder legen. Das sagt Regula Bernhard Hug. Sie ist Direktorin von Kinderschutz Schweiz.
1: Eigentlich ging es darum, dass man die Kinder früher sieht. Das heisst Nachbarn, die sie sehen. Aber es heisst auch Kita-Personal, das sie sieht. Wo vielleicht mal auch für das Kind von Anfang an reden.
0: Immer mehr Kinder erleben die häusliche Gewalt. Laut der Kinderschutzstatistik haben besonders psychische Misshandlungen zugenommen. Für die Regula Bernhard Hug gibt es dafür verschiedene Gründe.
1: Wenn man wirtschaftliche Sorgen hat, wenn man gesundheitliche Sorgen hat, wenn man auf engem Raum aufeinander oben hockt, wenn man Paarkonflikte hat, das sind also so Risikofaktoren für Gewalt in Familien.
0: Gerade weil viele Missbrauchsfälle nicht äußerlich sichtbar sind, müssen wir besonders gut hinschauen.
1: Es geht darum, dass die ganze Bevölkerung eigentlich früher anfangen heranzuschauen und vielleicht auch anfangen handeln, bevor das Sachen, das Muster, das Gewaltmuster daheim dermassen eingespielt sind, dass es dermassen eskaliert, dass es in einem Spital landet.
0: Ein Schutz in Richtung besseren Kinderschutz ist seit dem Anfang von diesem Monat gemacht worden. Seit dem 1. Juli ist im Familienrecht verankert, dass körperliche Bestrafung verboten ist. Es sollte eigentlich selbstverständlich sein, aber tatsächlich erst seit diesem Monat verboten.

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Wir sind hier auf Radio 1, an diesem lauschigen, freundlichen Montagabend. Ich hoffe, Sie geniessen den Abend immer noch 26 Grad, also man kann immer noch draussen grillieren und draussen zu Nacht essen und ein bisschen sein. Haben Sie einen entspannten Montagabend. Wir hören uns morgen wieder an dieser Stelle. Freue mich sehr. Am Mikrofon war Elena Wagen. Bis morgen.

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1: Ich bin Birgit Orgler. Guten Abend. US-Präsident Donald Trump hat bestätigt, dass er bei der FIFA um die Überprüfung einer roten Karte gegen US-Stürmer Balogun an der Fußball-WM gebeten hat. Er habe gar nicht gewusst, was eine rote Karte bedeute, sagte Trump im Weißen Haus.
2: And he gave him a red card. I didn't know what that meant. I didn't think it meant much. Then I started hearing that that means he can't play in the next game. That's very unfair. So, yes, I asked for a review by FIFA.
1: Als er erfahren habe, dass eine rote Karte auch eine Spielsperre zur Folge habe, habe er bei der FIFA eine Überprüfung verlangt. Die FIFA hat unterdessen eine Beschwerde Belgiens abgewiesen. Damit darf der US-Stürmer im Achtelfinal gegen Belgien spielen. Die Schweiz soll zusammen mit Österreich Rüstungsgüter kaufen. So würden Käufe günstiger und effizienter, sagt Verteidigungsminister Martin Pfister. Bei gemeinsamen Beschaffungen stünde Europa erst am Anfang, sagte Pfister an einer gemeinsamen Medienkonferenz mit der österreichischen Verteidigungsministerin Claudia Tanner. Vor allem bei der Luftabwehr gehe es nicht ohne gemeinsame Beschaffung, wenn man moderne Systeme wolle. Interpol hat bei einer koordinierten Aktion gegen Menschenhandel mehr als 1.000 Personen festgenommen. Die Menschenhändler sollen mehr als 2.000 Opfer aus 45 Ländern, darunter auch Minderjährige, zu Zwangsarbeit, Kriminalität, Bettelei und Prostitution gezwungen haben. Auch in der Schweiz wurden Verdächtige festgenommen und Opfer identifiziert, wie das Bundesamt für Polizei mitteilt. Nach dem Überfall auf den ehemaligen Formel-1-Weltmeister Alain Prost im waadtländischen Nyon sind in Frankreich 5 mutmaßliche Täter in Untersuchungshaft genommen worden. Das teilt die zuständige Staatsanwaltschaft mit. Bei den Verdächtigen handelt es sich um 3 Erwachsene im Alter von 21 und 22 Jahren sowie 2 Minderjährige im Alter von 16 und 17 Jahren. Der 71-jährige Prost war beim Überfall auf sein Haus Mitte Mai leicht verletzt worden. Die Täter erbeuteten den Inhalt eines Tresors, darunter Luxusuhren.
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1: Morgen gibt es wieder viel Sonne und es wird wieder heißer. Temperaturen steigen morgen auf bis zu 35 Grad. Der Bund hat darum auch eine Hitzewarnung rausgegeben.
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1: Keine Meldungen, gute Fahrt.
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1: Roger gegen Markus, an dem Montag die letzte Sendung vor der Sommerpause. Wir reden über den Peter Spuhler und die Bauern von der Schweiz, über den Parmelin und seine Aussage, ein Deal ist ein Deal. Dann WM-Skandal, Trump und Infantino machen etwas, was die ganze Welt den Kopf schüttelt. Und der korrupteste Präsident von der USA, wie man jetzt weiss. Fangen wir an mit dem Peter Spuhler, SVP-Schwergewicht, langjähriger Nationalrat, Grossunternehmer, ist gegen die Forderung der Bauern, wo sie sagen, wir wollen 800 Millionen für unsere Zustimmung für ein Abkommen mit südamerikanischen Ländern, Mercosur, hat sehr viel Aufmerksamkeit damit über. Deine Meinung, Markus?
2: Ja, Peter Spuhler hat recht. Das geht nicht. Das ist eine unglaubliche Erpressung oder ein Powerplay gewesen vom Bauernverbandspräsident Markus Ritter. Und ja, ist auch ironisch, weil es sind jetzt alles SVPler, die untereinander streiten. Der Parmelin ist der zuständige Bundesrat. Ist meiner Meinung nach völlig falsch vom Bauernverband. Aber es zeigt halt, dass auch innerhalb von der Wirtschaft, Arbeitgeberverband, Econis Suisse und Bauernverband, ja, häufig nicht mehr so gut können kooperieren. Früher war das ein ungeschriebenes Gesetz gewesen, dass Bauern die Exportindustrie unterstützen, ihren Freihandelsbemühungen, und gleichzeitig haben sie dafür Subventionen bekommen. Und das funktioniert offensichtlich nicht mehr. Man muss aber relativieren, so wichtig ist halt leider auch Mercosur nicht.
1: Also es ist doch immerhin das, was man machen will. Vor allem die Leute, die sagen, wir brauchen die Bilateralen nicht, sagen, wir brauchen Freihandelsabkommen. Und Mercosur ist dann eines der grösseren Projekte in diesem Bereich. Aber die Bauernlobby in Bern ist ja sehr stark, obwohl die Bauern eigentlich nur 0,6% vom Bruttosozialprodukt der Schweiz beitragen und dafür 4 Milliarden jedes Jahr überkommen. Und jetzt haben sie aber das Gefühl, sie haben eine grosse Stärke im Parlament, die überproportional ist, eben wenn man ihre Bedeutung anschaut für die Wirtschaft. Und jetzt ist Spuhler gegen Bauern, SVP gegen SVP.
2: Ja gut, der Spuhler ist natürlich jetzt nicht mehr in dem Sinne so im Zentrum von dieser Partei, hat dort auch nicht mehr so viel zu bewegen, aber wird natürlich von den Medien auch immer gern gebraucht als SVP-Dissident. Also hat auch bei der 10-Millionen-Initiative sich ja gegen die Initiativen ausgesprochen, was der SVP auch nicht so gefreut hat. Und jetzt da bei den Bauern, finde ich, da habe ich jetzt noch eine andere Meinung als jetzt bei der Initiative. Da finde ich, hat er völlig recht. Und Markus Ritter hat den Bogen überspannt, das geht so nicht. Aber gleichzeitig, ich will es noch einmal betonen, ich meine, Amerika als Handelspartner ist 11-mal wichtiger als ganz Mercosur. Deutschland allein ist 9-mal wichtiger, was Handelsvolumen betrifft. Es ist etwas, das ein Potenzial hat. Ich meine, Brasilien ist ein interessantes Land, Argentinien sowieso jetzt mit dieser neuen Regierung. Aber es ist halt noch nicht so wahnsinnig wichtig. Deshalb wird, ja, am Schluss wird irgendein Kompromiss rauskommen.
1: Also, wird das durchkommen? Ja oder nein? Wir wissen, es gibt überall Einsparungen in Bern, außer bei Militär und Landwirtschaft. Also, das ist genau dort, wo die SVP dahinter ist. Und er hat natürlich Eigeninteressen als Unternehmer, ist legitim, hat viele Arbeitsplätze geschaffen in der Schweiz, leidet auch unter dem hohen Schweizer Franken. Er darf sich also auch äußern und macht das. Und die Frage ist, was meinst du für sein Standing innerhalb von der SVP? Was verändert sich durch das jetzt?
2: Ja, nichts. Das war immer schon so gewesen, dass der Peter Spuhler ab und zu eine so ein bisschen Economy Suisse-freundliche Meinung geäußert hat, aber er ist immer SVP geblieben, wird auch SVP bleiben, wird immer ein Gewicht haben in dieser Partei. Aber er ist natürlich nicht mehr so aktiv, das ist der Punkt. Und das wird ihn jetzt in den nächsten Jahren noch begleiten, dass die Leute eher sagen, du bist da an der Seitenlinie, du sollst dich nicht einmischen. Aber der Peter Spuhler ist ein genialer Kommunikator, ist einer der besten Leute in den Medien, ist ein super Unternehmer. Also von dem her ist das für die SVP jetzt ein bisschen unangenehm, aber es ist ja vor allem der Bauernverband, der jetzt hier betroffen ist, und der Bauernverband tut jetzt auch Poker. Ich will aber noch schnell etwas schnell richtigstellen, wo du falsch sagst. Erstens, der grösste Posten, den wir haben in Bern, ist natürlich der Sozialstaat, und dort wird gar nichts gekürzt. Das ist vollkommen die Legende, zu sagen, Militär wird nicht gekürzt und Landwirtschaft. Militär haben wir in den letzten 30 Jahren praktisch so eine Globitruppe abgekürzt, das stimmt nicht. Asylpolitik ist viel teurer, Verkehr ist viel teurer, Bildung ist viel teurer, und das sind alles Bereiche, wo immer Wachstum, Wachstum, Wachstum, Wachstum, Wachstum. Wachstum sind. Die Landwirtschaft hat man nicht wahnsinnig ausgebaut, ist praktisch am Stagnieren, was die Ausgaben betrifft. Die Asylpolitik ist teurer heute als die ganze Landwirtschaft. Das ist nicht wahr.
1: Also, das muss man alles auch noch relativieren. Ich habe die Zahlen jetzt nicht da, aber die Asylpolitik ist ganz sicher etwas, das nicht so hoch ist. Das
2: ist 4 Milliarden.
1: Und die Landwirtschaft auch?
2: Das ist auch 4 Milliarden, also. Aber da hast du noch die ganzen Gemeinden und ganzen Kantone, wo die Landwirtschaft natürlich viel weniger überkommt. Also die Asylpolitik ist viel teurer als die Landwirtschaft.
1: Und das Militär wird jetzt auch noch viel teurer.
2: Fühlen wir uns wahnsinnig schwer da. Bis jetzt ist noch keine Finanzierung da. Wir warten jetzt, bis alle Kriege vorbei sind auf dieser Welt, bis wir wieder eine Armee haben.
1: Das glaube ich nicht. Also reden wir über den Bundesrat Parmelin. Er war letzte Woche in Washington, um endlich ein Zollabkommen mit den USA zu schliessen. Du hast ja mit deinen Insider-Kenntnissen, die du da immer bringst, in dieser Sendung schon vor Monaten gesagt, wir sind kurz vor dem Abschluss und jetzt ist nichts mehr, jetzt heisst es plötzlich nein, es gibt gar kein Abkommen. Ende Monat läuft ja das aktuelle Zollgerüst von Trump aus, muss sich irgendetwas Neues ausdenken. Man hat gehört, man will die Schweiz irgendwie bestrafen wegen Zwangsarbeit und vorher war ja das Defizit von den USA in der Handelsbeziehung gegenüber der Schweiz, weil die Schweiz angeblich mehr exportiert als importiert aus Amerika, hat sich in der Zwischenzeit geändert. Und was sagt der Herr Parmelin? Er ist zurückgekommen und hat gesagt, ein Deal ist ein Deal. Aber hat er gar keinen Deal? Hat er nicht einmal können reden mit denen Obersten?
2: Ja, ist ja gleich. Wir machen jetzt einseitig sehr viele gute Sachen.
1: Aber ist doch kein Deal?
2: Erstens für uns gut ist. Mal, es ist ein Deal. Und zweitens, musst du immer auch sehen, die Politiker müssen auch für die Galerie reden. Da geht es jetzt auch darum, gegenüber den Amerikanern zu sagen, wir wollen den Deal, wir sind immer noch dabei und so weiter. Auch die Amerikaner unter Druck setzen. Der Guy Parmelin macht alles
1: natürlich,
2: indem dass wir jetzt Vorleistungen bringen. Die Amerikaner kommen wahnsinnig in den Zugzwang. Sie wissen ganz genau, sie haben einen Präsidenten, der unberechenbar ist. Aber die Leute, die mit Parmelin und mit den Budliger verhandeln, die sind natürlich sich bewusst, dass die Schweiz sehr viele Vorleistungen jetzt bringt, auf dem Verordnungsweg. Und das ist auch meiner Meinung nach völlig die richtige Taktik, weil bei uns, wenn wir ein richtiges Abkommen würden schliessen mit den Amerikanern, geht das ins Parlament, es gibt ein Referendum von links. Das wäre 2 Jahre gegangen, bis das überhaupt Stand kommt. Jetzt tut der Bundesrat einfach die Sachen machen, die er kann über einen Verordnungsweg. Und das ist gut, weil das alles natürlich gegenüber den Amerikanern signalisiert. Wir stehen zu unseren Versprechungen. Wir machen alles. Jetzt erwarten wir, dass ihr auch das macht und die Amerikaner kommen in Zugzwang. Noch einmal ist die Taktik von Parmelin, die nicht nur Parmelin ist, sondern ganz, also SECO auch, aber auch Swiss American Chamber of Commerce steht dahinter. Das ist alles sehr intelligent.
1: Es ist alles ganz anders. Man tut den Amerikanern nicht unter Druck setzen, wenn man Vorleistungen macht. Vor allem bei einem Trump nicht. Beim Trump wirkt ja nur Gegendruck, nur wenn man irgendwie ihn kann unter Druck setzen, wie man gesehen hat, wie das Chinesen gemacht haben, und teilweise auch die EU gemacht hat. Die Schweiz hingegen, die geht auf die korrupte Welle, die tut ihn bestechen mit Rolex-Uhren und Goldbarren etc. Und jetzt mit Vorleistungen, da muss sich doch der Trump einfach irgendwie das Gefühl haben, die haben ja schon kapituliert, bevor man überhaupt redet. Es ist genau das Gegenteil. Es ist schändlich, wie man vorgegangen ist und auch noch ineffizient. Und darum, alles das, was du erzählt hast, eben, wir sind jetzt kurz vor einem Vertrag, alles anders.
2: Nein, das ist nicht wahr. Das Abkommen gilt und das Abkommen ist auch in unserem Interesse nicht. Dass wir wollen gar kein Abkommen, weil das bringen wir bei uns im politischen Prozess gar nicht in nützlicher Frist. Aber deshalb macht der Parmelin alles richtig. Die Vorstellung, dass du, wo du hast, dass man als Schweiz Amerika unter Druck setzen kann.
1: Entschuldigung,
2: die ist naiv.
1: Wir
2: haben die Amerikaner nie unter Druck gesetzt, sondern wir haben die Amerikaner auch, wo die Unternehmer dort eingegangen sind. Es ist nicht der Goldbarren, der wichtig ist. Es sind die Investitionen, die wichtig sind. Wo die Schweizer aufgezeigt haben, schaut das Defizit, das wir haben, wir anerkennen das. Wir sehen das Problem. Wir machen alles, dass das Defizit wegkommt. Das ist der Grund.
1: Du redest mir jetzt eben zu viel wieder.
2: Moment, du hast vorher gesagt, sie haben nachgegeben. Sie haben nie nachgegeben.
1: Doch.
2: Sie haben nie nachgegeben und sie haben vor allem aber auch nicht können irgendjemand unter Druck setzen.
1: Also du hast gesagt, wir haben sie unter Druck gesetzt, indem wir Vorleistungen gebracht. Das hast du mehrfach in der
2: Sendung Zugzwang, habe ich gesagt. Das ist ein anderes Wort.
1: Ja.
2: Das ist ein anderes Wort. Zugzwang ist ein anderes Wort.
1: Ja, das ist ein anderes Wort.
2: Weil du nachher die Amerikaner in eine Situation bringst, wo sie ständig wortbrüchig sind. Und die Amerikaner, abgesehen von Trump, haben ein Problem mit dem.
1: Nein, aber der Trump hat überhaupt kein Problem. Und die Frage ist, ob er überhaupt einen Deal machen mit dem Donald Trump, wo das bei jeder Gelegenheit brechen kann und brechen tut, wie wir jetzt erlebt haben, oder?
2: Nein, der Punkt ist, wir wollen am Schluss werden es so sein, dass wir 15% bekommen, wie fast üblich wird mit Amerika. Amerika wird nie mehr runtergehen. Und das wird auch unter einer demokratischen Regierung sich nicht mehr ändern. Man muss sich mit dem abfinden. Zweitens, wir machen die Vorleistungen, damit wir den Deal überkommen. Und den Deal werden wir so überkommen, weil die Amerikaner werden wortbrüchig. Ob der Trump jetzt das nachher vollzieht oder nicht, sehen wir noch. Der Trump ist nur noch 2,5 Jahre und die Zeit läuft auch gegen den Trump.
1: Also, das ist wieder so ein halber Schritt wieder zurück und so nur noch 2,5 Jahre. In diesen 2,5 Jahren kann er noch unglaublich viel Unheil anrichten. Und jetzt hat er gerade etwas Neues gemacht. Ein WM-Skandal. Der Trump interveniert bei der FIFA wegen einer roten Karte für seinen wichtigsten Spieler, aber nicht nur er, ist auch noch der Marco Rubio eingesetzt worden, auch der Howard Lutnick als sein Handelsminister, ist alles offengelegt worden, ist nicht einmal verheimlicht. Und der Trump bedankt sich jetzt beim Infantino. Und da frage ich mich eben, gibt es denn dort eine Gegenleistung am Infantino? Könnte dann der Infantino sagen, okay, wir brechen alle Regeln von der FIFA, aber du musst uns tiefere Zins geben in der Schweiz?
2: Gegenleistung ist schon passiert, weil nämlich die FIFA jetzt eine WM kann durchführen kann. In Amerika, wo wahrscheinlich eine der lukrativsten wird, die die FIFA je gehabt hat. Infantino hat einen unglaublich guten Ruf beim Trump und er wird das umnützen. Und von dem her ist völlig aus Sicht von Infantino völlig richtig gewesen, was er gemacht hat. Ist zwar völlig unethisch, aber ist völlig richtig. Im Interesse von seinem Verband ist das total richtig gewesen. Das Problem ist nur, dass der Trump einfach solche Sachen auch noch gerade öffentlich macht, was früher noch sehr häufig vorkommt ist. Da bin ich total überzeugt.
1: Eben,
2: der Schiedsrichterentscheid ist ja auch ein komischer Entscheid
1: gewesen. Also, da ist ja der Trump Spezialist bei Fußball und Schiedsrichterentscheid oder du bist ein Spezialist. Es ist unethisch, aber es ist ja fast gleich, man muss das machen. Das ist eben die Welt von Markus Somm. Das ist die Welt, Moment, ich rede jetzt mal. Weißt du, du bist einfach ein Monologhalter und kannst nicht vertragen, dass ein anderer auch mal ein bisschen Airtime bekommt. Also, der Trump und der Infantino und der Markus Somm, die sind alle im gleichen Spital krank. Ethik spielt keine Rolle mehr. Korrumpieren ist gut, wenn es zu den richtigen Zielen führt. Und ich glaube, der Infantino wird das nie mehr loswerden, dass man da mitten in einem Turnier die Regeln ändert und der Trump noch sagt, ja, ich habe interveniert. Und stell dir jetzt vor, Markus, heute Nacht spielen die Amerikaner und die haben dann den Spieler wieder drin, der gesperrt ist, der ihr wichtigster Mann ist, der 3 Goal geschossen hat. Wenn der jetzt ein Siegesgoal schießt, wie ist denn das?
2: Da wird gar nichts passieren. Du siehst es einfach falsch. Und ich meine, es ist ja ganz einfach. Erstens einmal die Meinung, dass der Schiedsrichterentscheid sehr problematisch war. Das ist nicht meine Meinung, sondern das ist zum Beispiel die Meinung auch vom Tagesanzeiger. Also von einem Sportjournalist, den ich gut kenne, von der Basler Zeitung, weil er von der Basler
1: kommt. Nicht um das.
2: Es geht nicht um das. Es geht um das, dass du zuerst einfach sagst, hier machen wir so, mit keine Ahnung, ist kein Experte. Entschuldigung. Ja. Der Tagesanzeiger, der Sportjournalist hat das gesagt. Entschuldigung. Jetzt hör mal auf mit dem Seich. Ich gehe ja auch nicht auf dich los und sage, oh, das ist auch Röscher Schawinski, keine Ahnung von Geschichten um sich. Das ist doch blöd. Das ist doch regt mich auf. Zweitens.
1: Nein, ich wollte jetzt etwas sagen.
2: Das ist doch wahr. Es ist ja nicht meine Meinung, sondern es ist eine Meinung, die ganz viele Leute auch haben.
1: Also Markus, du kommst wirklich nicht raus. Weil ein Entscheid von einem Schiedsrichter ist ein Tatsachenentscheid.
2: Ja, das weiss ich auch.
1: Nein, und darum kann man ihn nachher nicht ändern. Und während einem Turnier kann man auch die Regeln nicht ändern. Und die UEFA unter anderem hat gesagt, die roten Linien seien überschritten worden. Es ist nicht akzeptabel. Das ist ein Präzedenzfall. Man kann das nicht machen.
2: Ja, und der
1: Entscheid von jedem Schiedsrichter kann man immer kritisieren, aber
2: Es
1: ist
2: eine Tatsache. Ja, aber du hörst nicht zu. Ich habe gesagt, der Schiedsrichterentscheid ist problematisch gewesen. Ich habe nicht gesagt, dass es den nicht gibt. Ich habe gesagt, der ist problematisch und da bin ich in guter Gesellschaft mit ganz vielen Leuten, die besser daraus kommen im Fußball als du. Entschuldigung. Und deshalb musst du mich nachher nicht blöd hinstellen, wenn ich die Leute zitiere, die besser daraus kommen als du. Das ist doch blöd.
1: Aber Markus, du verstehst wirklich gar nichts. Es geht doch nicht um einen Entscheid, ob der problematisch ist oder nicht. Er ist gefällt worden und es gibt Regeln und man kann dann nachher das nicht mehr ändern. Außer man ist der Donald Trump und läutet am Infantino an und der Rubio läutet an und der Lutz nicht Leute da. Und der Infantino macht es. Warum? Weil der Infantino total geschmeichelt ist, dass er so nahe ist beim Trump und ihm den Friedenspreis gibt. Das war nur noch peinlich gewesen. Jetzt hat er die Glaubwürdigkeit von diesem Turnier hat er unterminiert in Amerika und hat genau das gemacht, was man nicht hat wollen. Die Regeln zumindest ineinander und alle Fußballfans, die etwas verstehen, Markus, die sagen, ob ein Schiedsrichterentscheid fragwürdig ist, spielt in dem Fall gar keine Rolle, weil der Entscheid ist gefällt worden.
2: Der Punkt ist, dass ich dir sage, dass du falsch liest. Du überschätzt das völlig. Es wird überhaupt nichts auslösen. Der Infantino wird alles machen, dass die FIFA Erfolg hat. Und die FIFA hat Erfolg dank dem Entscheid. Das ist vollkommen aus seiner Sicht. Es war unethisch gewesen, aber es war aus seiner Sicht völlig das Richtige gewesen. Zweitens, dass im Fußball Schiedsrichterentscheid gibt, wo zum Beispiel grosse, berühmte Mannschaften oder berühmte Spieler, wie zum Beispiel der Ronaldo, bevorteilen. Das ist, seit es Fußball gibt, der Fall. Und das Einzige, was er geändert hat, und das ist halt typisch Trump, dass er es noch öffentlich macht, dass er nachher noch sagt, danke vielmals, Infantino, was er gemacht hat. Aber du glaubst ja nicht, du glaubst ja an den Storch, wenn du das Gefühl hast, nicht früher ist das auch so passiert.
1: Also, man hat zwei Beispiele gebracht. Das eine war der Ronaldo. Ja, das war ein Fehler gewesen, aber es war nicht innerhalb von einem Turnier gewesen, sondern es war vor dem Turnier gewesen. Das zweite hat man noch erwähnt, der Garrincha 1962. Also Leute, die auf 1962 müssen zurückgreifen, um einen Fall noch zu finden, die sind also wirklich ohne jede Argumentationsliste, die sie anbringen können. Nein, das ist falsch. Und wenn das falsch war beim Garrincha und wenn das falsch war beim Ronaldo und sogar beim Maradona, hat man versucht, dort irgendwie einzugreifen. Und der Sepp Blatter hat gesagt, es sind nicht Politiker gewesen, die haben sich damals nicht eingemischt, sind Sportler. Nein, wir machen es nicht. Und darum kann man das nicht unter keinem Titel rechtfertigen, dass du das rechtfertigen tust.
2: Du hörst gar nicht. Du hörst wieder nicht zu. Ich habe nicht rechtfertigt. Ich habe es nicht gesagt. Ich habe gesagt, aus Sicht von Infantino ist das Richtige. Ja. Und ich glaube, es hat keine Folgen.
1: Gut, okay, also, hat mich nicht überrascht. Ich sage wirklich, weil der Trump ist nicht nur der schlechteste Präsident, wie du seit Wochen jetzt erzählst, sondern jetzt auch noch der korrupteste Präsident von allen Zeiten. Es ist ja üblich, dass Leute im Präsidentenamt aufs Geld verzichten. Man ist da fürs Land. Der Jimmy Carter hat seine Erdnussfarm verkaufen müssen. Und der Trump geht jetzt an, allein im ersten

0: Politiker. Dass er korrupt ist, finde ich absolut daneben. Ich finde, es wird ein Problem auch für die Republikaner. Es ist nicht gut, aber die Demokraten sind leider halt auch sehr korrupt.
1: Also, wir müssen nur sagen, um was es geht. Beispielsweise hat er ja sogenannte Meme-Stocks rausgebracht. Das ist Money for Nothing. Da tut man irgendetwas verkaufen, das null Wert hat. Das ist dann, weil es Trump rausgegeben schon 75 Dollar hochgegangen. Jetzt ist es bei einem 75. Die Leute haben dort hunderte von Millionen verloren. Einerseits seine Fans, die ihn glaubt haben. Aber noch viel schlimmer, das sind Leute, die das ganz bewusst gekauft haben, weil sie wissen, wenn der Trump weiss, dass ich das gekauft habe, dann kann ich etwas von ihm bekommen, weil er ja korrupt ist. Ich komme zum Beispiel nicht ins Gefängnis. Und andere solche Sachen. Und das ist die ganz grosse Korruption, die läuft. Er wird reicher, tut Leute sich, er lässt sich bestechen. Und das Ganze geht weiter. Und das hat er, wie du sagst, ist nicht illegal, wenn wir mal schauen. Aber es gibt ja eine neue Regelung vom Supreme Court, wo ja 6-3 auf seiner Seite besetzt ist, dass ein Präsident faktisch alles kann machen. Alles kann machen, ohne auch nach dem Abtritt aus seinem Amt irgendwelche Folgen müssen gewärtigen.
0: Also nein, ich finde das alles nicht gut. Ich finde, er hätte das auf keinen Fall machen sollen. Es ist nicht gut, wenn ein Politiker aus seinem Amt Nutzen zieht. Aber er ist nicht der Erste, der das macht. Bill Clinton war ein armer Mann und ist jetzt ein Multimilliardär. Milliardär weiss ich jetzt nicht, aber sicher Multimillionär. Nancy Pelosi ist auch wahnsinnig viel reicher geworden. Joe Biden auch. Es ist ein Krebsgeschwür in der amerikanischen Politik auf beiden Seiten vom Parlament. Das ist ein riesen Problem. Korruption ist schon lange da. Der Trump tut auch das wieder speziell behandeln, weil er es erstens viel transparenter macht und noch das Gefühl hat, er hat ein gutes Gewissen dabei.
1: Also, wir gehen doch mal zurück. Du hast dich jahrelang echauffiert über die Biden Crime Family. Und hast gesagt, der hat 20 Millionen geholt, der Hunter Biden. Es ist zwar nie bewiesen worden, ist auch nicht verurteilt worden, etc. Aber die 20 Millionen, die du so unglaublich gefunden hast, ist 1% von dem, ja, was Donald Trump in einem Jahr gemacht hat.
0: Es war aber von der kriminellen Energie her etwas anderes gewesen. Er hat Zugang ermöglicht zum Präsidenten, hat im Prinzip den Zugang zum Präsidenten monetarisiert.
1: Ah, ja?
0: Und das ist beim Trump ist das Hauptthema ist Krypto, wo er ein Geschäft, wo er selber daran beteiligt ist, auch fördern, aber andere Leute profitieren von dem auch nicht. Aber grundsätzlich ist es einfach so, Roger, und das kannst du dir auf den Kopf stellen. Die amerikanische Politik ist seit 30 Jahren super korrupt. Einer der ersten, der sehr, sehr reich geworden ist im Amt, ist der Bill Clinton. Das war ein Demokrat. Auch sehr reich geworden ist der Joe Biden. Und der war auch korrupt.
1: Also,
0: das macht es nicht besser beim Donald Trump, aber es ist nichts Neues.
1: Aber du hast es jetzt wieder völlig falsch dargestellt. Es ist natürlich eben nicht nur Krypto, sondern er tut ja das fördern, dass seine Söhne und Söhne vom Lutnick Geschäfte machen, vor allem im Mittleren Osten, am Golf etc. Also das, was du gesagt hast, das hat der Hunter Biden gemacht, den Namen vom Präsident benutzt, das ist noch viel direkter und der Donald Trump hat sich ja noch für 400 Millionen ein Flugzeug von Katar schenken lassen. Das ist alles in dem inne. Also er nimmt das Geld, das er es überkommt und lässt sich beschenken, eben von Uhren über Gold, über ganze Boeing 747 und jetzt Katar. Also ich meine, das ist ja auch noch grauenhaft, weil Katar, da weiss man, dort war Hezbollah, dort war Hamas etc. Und Katar soll jetzt vermitteln zwischen Iran und Amerika, weil die Iraner gar nicht mehr direkt mit den Amerikanern verhandeln wollen. Jetzt sind sie in Katar und tun irgendwie indirekt fahren. Wie findest du denn das?
0: Ja gut, vielleicht führt das ja zum Ziel. Und das wichtigste Ziel ist, dass das Regime weg ist am Schluss. Ob jetzt Katar da vermittelt oder nicht, ist mir eigentlich völlig egal. Katar lebt schon lange davon, dass sie auf beide Seiten Geld verteilen und für beide probieren zu hofieren. Das ist eine Art, die vielleicht ein bisschen unethisch aussieht, aber für Katar erfolgreich war. Und der Bürgerstock ist ja deswegen ausgewählt worden als Treffpunkt, weil Katar eben den Bürgerstock besitzt und wir Schweizer sind noch dumm genug und haben die ganzen Sicherheitskosten auch noch übernommen, einfach aus Eitelkeit. Aber noch eines, Irankrieg ist nicht das Problem, ob jetzt Katar vermittelt oder nicht. Das Problem ist, dass der Trump aufgeht.
1: Also eben, für dich weitere schlechte Woche. Der Krieg hat nicht wieder angefangen. Wie ist die Prognose für die nächste Woche, Markus?
0: Der Krieg kommt nach dem Sommer, musst du schauen.
1: Der Krieg kommt nach dem Sommer, nehmen wir das zu Protokoll.
0: Es ist gut, wenn Iran ist, dass Iran dumm genug ist, dass sie nicht nachgehen, dass sie das Gefühl haben, sie können mit dem Trump machen, was sie wollen.
1: Sie machen, was sie offenbar machen können. Straße vor Ort ist nicht voll offen. Es gibt keine direkte Verhandlung, auch nicht über Atom, über Missiles oder über ihre Proxys. Es gibt überhaupt nichts. Und das Iran ist

0: Regime, das wirklich schwach war nach diesen grossen Protesten im Januar und Februar, ist fest im Sattel, hat keine interne Opposition mehr. Und alles, was sich da präsentiert, ist kontraproduktiv, extrem teuer gewesen. Wir reden von 150 Milliarden, die das gekostet hat. Es war ja nicht eine durchdenkte Aktion gewesen. Und der Markus hofft immer noch, wir hören es da, er hofft auf Krieg und glaubt, dass man das in einem zweiten Anlauf machen kann, den man im ersten nicht geschafft hat.
1: Ja gut, was willst du denn sonst? Hoffst denn du darauf, dass Iran weiter das Regime an der Macht ist?
0: Kannst ich
1: du
0: nicht hoffen. Mit
1: Deal kannst du nicht ernsthaft? Nein, aber der Punkt ist, und deshalb ist der Krieg bisher auch gut gewesen. Die 150 Milliarden sind wohl investiert worden, weil das Militär vom Iran ist zur Sau. Und Iran ist eine Schwierigkeit. Jetzt müssen wir noch das Spiel fertig machen. Das macht der Trump nicht. Deshalb hat er ein paar Mal kritisiert. Aber wie gesagt, ich bin ziemlich sicher, dass die Iraner sich so dumm werden verhalten, dass der Trump gar nichts anderes kann machen.
0: Also ganz sicher, nach dem Sommer wird er sicher nichts machen. Meine Gegenprognose vor den Midterms wird ganz sicher das nicht passieren. Das kann er sich nicht auch noch leisten. Jetzt redet man dann eben vor allem über Korruption im grossen Stil. Ob ihm das so schadet wie am Orban in Ungarn, weiß ich nicht. Oder? Er ist ja immerhin noch für 2,5 Jahre ist er gewählt. Aber jetzt haben wir mal eine Prognose gegeben. Wir machen jetzt eine Sommerpause. Aber ich habe jetzt noch ein kleines Liedli haben wir da irgendwie zusammengestellt und werden mit dem Liedli in die Sommerpause gehen.

0: Ich wünsche eine schöne Ferien, Markus.
1: Ja, das wünsche ich dir auch. Und das ist ein super Hit. Das wird der Sommerhit 2026.
0: Wir sind im August wieder da. Schöne Woche und gute Zeit. Am Mikrofon verabschiedet sich da der Markus Somm und der Roger Schawinski.
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Das ist der Doppelpunkt. Heute das Gespräch mit dem Valentin Landmann. Er ist der bekannteste Anwalt vom Land und mit knapp 68 Jahren will er jetzt als Jungpolitiker noch zusätzlich Karriere machen. Mit ihm unterhalten sich im Verlauf dieser Stunde Roger Schawinski.

0: Valentin Landmann ist sicher der bekannteste Anwalt vom Land. Ich habe es vorher gesagt. Und will jetzt Politiker werden. Kantonsrat, und man nimmt natürlich auch nachher dann einen Nationalrat, für die SVP. Letzte Woche erste Klippe hat er noch nicht genommen. Wir reden über das, aber zuallererst mal danke vielmals, dass du gekommen bist, Valentin. Wer bist du?
1: Ich bin ein Anwalt, wie schon immer, mit Illusionen. Mhm. Und an diesen Illusionen habe ich Spass und ich habe Freude, wieder einmal etwas Neues anzugehen. Ich habe Freude an der Diskussion, natürlich auch an der Diskussion mit dir. Und das belebt mich.
0: Was heisst, du willst etwas Neues machen? Also ist dir das noch nicht genug, was du bis jetzt gehabt hast, an Öffentlichkeit? Weil du bist ja einer, der unbedingt immer in die Öffentlichkeit drängt. Es gibt keinen anderen Anwalt, der es ähnlich macht wie du.
1: Das ist ambivalent.
0: Was heisst das?
1: Also in der Öffentlichkeit für Fälle gehe ich nur, wenn der Klient das ausdrücklich möchte.
0: Ja klar, oder? Ich kann ja sagen nein.
1: Gar nicht.
0: Ja nein, aber du hoffst, dass er immer ja sagt.
1: Absolut nicht immer, aber wenn er es will, dann stand ich dazu und dann stand ich an, unabhängig davon, ob jetzt der Fall schön ist oder nicht schön.
0: Gut, aber vor allem hast du die Öffentlichkeit gerne. Ich mag mich erinnern, ich wollte da eine Sendung machen mit dem Spion, dem Moser, oder? Da, deinem Deutschland-Spion. Ja. Hast du mir abgesagt, dann bist du zu Tele Zürich gegangen. Warum? Klar, weil dort bist du auch noch eingeladen gewesen.
1: Das war nicht der Grund gewesen. Er hat mir gesagt, er möchte gerne dort hingehen.
0: Ja, ja.
1: Und er möchte mich an der Seite haben. Und das hat uns beide Spass gemacht, die Sendung. Natürlich wären wir auch sehr gern zu dir gekommen.
0: Also wenn ich dich auch noch eingeladen hätte, wärst du ins Schweizer Fernsehen gekommen?
1: Du, das wäre ja sehr gern, aber ja, das bin ich ja schon bei dir.
0: Nein, gewesen. Aber ich meine, zusammen mit deinem Klienten. Oder? Du musst
1: ja, klar.
0: Im Moment gibt es ja einen grossen Fall in Amerika, den Fall Stormy Daniels gegen den Präsident Trump. Und der Anwalt, Michael Avenatti, ist ununterbrochen im Fernsehen. Da kannst du direkt neidisch werden, da die Gelegenheit, die er hat, an so viele Sender jeden Tag seine Sachen zu erzählen. Oder?
1: Du, um Himmels Willen. Nein, sicher nicht. Ich bin begeisterter Anwalt und ich setze mich gerne ein für meine Fälle, aber das setzt auch eine sehr solide Vorarbeit voraus, Aufarbeit vor allem. Sicher, ich habe nach der Welt in der Praxis, aber ich muss vieles doch selber die Linie vorgehen, selber dann ausarbeiten auch.
0: Und das sind deine Zulieferanten?
1: Das kommt vor, aber die Linie muss von einem herkommen. Und die Linie, die versuche ich auch zu vermitteln, wenn ich den Studenten in Luzern Strafverteidigung beibringe. Denn es geht darum, sinnvolle Anträge zu stellen und etwas Sinnvolles für einen Mandant anzubringen. Auch in der Öffentlichkeit, wenn es dann gefragt ist. Ich meine, du kannst nicht einfach irgendetwas erzählen, sondern du musst das Ziel im Auge haben. Und meiner Meinung nach ist die Öffentlichkeit genauso ein Gericht. Wie das Gericht das heisst, du
0: was,
1: musst...
0: Was heisst es das? Man muss in der Öffentlichkeit Sympathie haben, damit man dann vom Gericht besser behandelt wird.
1: Nein, aber es ist so, die Öffentlichkeit will auch wissen, was los ist. Und du musst offen sein zu den Medien, wenn du dich schon entscheidest, an die Medien zu gehen. Denn sonst geht das ganz schief. Es gibt nichts Schlimmeres, als wenn die Öffentlichkeit einen ertappt. Ja, der hat aber einen völligen Shit erzählt.
0: Also ich mag mich erinnern am Fall Hildebrand, dort hast ja du den ominösen Anwalt Hermann Ley vertreten. Und da haben wir darüber geredet, ob er zu mir jetzt endlich kommt. Du hast wollen, dass er kommt. Er ist dann nicht gekommen. Hat er dann richtig gehandelt, dass er nicht gekommen ist?
1: Ich bin der Meinung, der Hermann Ley hat richtig gehandelt bei dem, was er gemacht hat.
0: Das war aber nicht meine Frage gewesen.
1: Bitte?
0: Das ist nicht meine Frage. Er ist ja verurteilt worden.
1: Es ist etwas, wo noch voll dazu kann stehen.
0: Er hat einfach den Kollegen von sich verraten, oder?
1: Das ist nein. Ja. Sondern es war so gewesen, da hat das Obergericht das erste Mal in der schweizerischen Prozessgeschichte hat Whistleblowing bejaht in so einem Fall, wegen dem, was in der Nationalbank beim Hildebrand passiert ist. Das ist ein Grundsatzurteil vom Obergericht.
0: Aber findest du das ein gutes Urteil? Weil der Hildebrand, sollte man nachher feststellen, hat überhaupt kein Gesetz verletzt. Ist auch nicht einmal angeklagt worden.
1: Das ist völlig richtig. Du hast recht. Und das ist natürlich, das schließt nicht aus, dass etwas moralisch und in anderer Beziehung nicht in Ordnung ist, auch wenn kein Gesetz verletzt worden ist. Trotzdem hat das eine Grundlage, auch nach Meinung von unserem Obergericht, dass man, wo dann der Bankrat sich bemüht hat, alles unter den Tisch zu wischen, da war das Signal, dass man jetzt dürfen, auch an die Öffentlichkeit gehen. Ich finde, das ist etwas, was wichtig ist.
0: Aber das ist ja unter anderem, also wir müssen nicht länger über das reden, aber trotzdem, das ist ja mit gestohlenen Bankunterlagen passiert.
1: Sehr wichtig.
0: Also Bankunterlagen sind gestohlen worden und nachher hat man dann herausgefunden, dass, was der Herr Hildebrand gemacht hat, sind seine Daten, sind die Daten von seiner Frau, dass das nicht widerrechtlich war. Findest du das okay?
1: Ich bin durchaus dafür, dass wir ein Bankgeheimnis haben und auch geschützt Bankgeheimnis.
0: Und das ist auch verletzt
1: worden? Trotzdem absolut eindeutig, da hast du völlig recht. Und da ist der, der das rausgebracht hat, ist auch entsprechend bestraft worden.
0: Mhm, aber er ist der, der das rausgebracht hat und dem Hermann Leid gegeben unter Umständen, wo er offenbar nicht hat können einschätzen konnte. Und der hat es dann am Blocher weitergegeben und der hat es am Köppel weitergegeben und die hat es dann am Landmann weitergegeben und so weiter und so fort.
1: Ganz,
0: einfach weil es darum gegangen ist, den Philipp Hildebrand zu stürzen, was dann auch gelungen ist, etc. Aber rechtlich musst du doch auch sagen, das ist nicht alles super gelaufen, oder?
1: Ja, absolut. Aber der Hermann Ley hat nach meiner Meinung mit ganz klarer Intention gehandelt.
0: Politische Intention?
1: Nein, auch rechtlich. Er hat wollen, die berechtigten Interessen der Schweiz und auch von der Nationalbank wahren, in der Art, wie er es für richtig gefunden hat.
0: Aber man kann doch nicht selber feststellen, wie man es wahren will. Und sagen, in dem Fall finde ich jetzt, dass es ein Bankgeheimnis gibt. Nicht mehr. In dem Fall stille ich jetzt Akten. Und nachher, wenn es dann anders rauskommt, April.
1: Es ist natürlich ein Unterschied, ob du Akten klaust oder ob aus irgendeinem Grund solche Akten in deine Hand kommen.
0: Die sind aber geklaut worden.
1: Die sind vorher aber kopiert worden, was nicht erlaubt ist. Ganz klar nicht erlaubt, da gebe ich dir recht. Aber in meiner Gesamthaft ist etwas aufgedeckt worden, das absolut nicht in Ordnung ist.
0: Ja, nicht in Ordnung ist. Unter welchem unter rechtlichen Bedingungen ist nichts aufgedeckt worden, das nicht in Ordnung ist. Sonst wäre es zu einer Verurteilung von Philipp Hildebrand gekommen.
1: Wenn das Gleiche jemand gemacht hätte in einer kotierten Gesellschaft, dann wäre es wahrscheinlich als Insiderhandel irgendetwas gekommen.
0: Aber das ist nicht
1: passiert. Es ist nicht, weil in der Nationalbank die Bestimmungen nicht bestehen. Wenn der Bankrat das super aufgeräumt hat, gesagt, ja, ist passiert, ist nicht gerade schön, aber ist nicht strafbar, der Hildebrand steht dazu, entschuldigt sich, dann wäre wahrscheinlich nichts weiter passiert.
0: Gut, aber es ist dann natürlich politisch so hochgekocht worden, eben von dieser Kombination Lei, Blocher, Landmann etc. Aber reden wir noch über den anderen Fall, den Spion, den Herr Moser, der ist ja irgendwie gut weggekommen, oder? Und auf der anderen Seite der Nachrichtendienst, der steht im Schilf. Dort kannst du sagen, okay, das haben wir jetzt gut durchgezogen, oder?
1: Im deutschen Verfahren hat er eine bedingte Strafe bekommen von den Deutschen. Ist klar.
0: Er ist im Gefängnis gewesen?
1: Unserem, ja.
0: Wie lange ist er gewesen?
1: Über 6 Monate. Und er ist von unserem
0: Nachricht. Aber was heisst das, eine bedingte? No, einfach
1: bedingte Bewährungsstrafe.
0: Wenn Bewährung. Du also für etwas noch eine bedingte Strafe bekommst, wo du 6 Monate in Untersuchungshaft bist, ist das okay?
1: Du, das gibt es häufig.
0: Aber das dann hast du ja eine Strafe bekommen. Unbedingt, faktisch.
1: Du siehst die Widersprüche von der Justiz. Aber es ist tatsächlich so, es ist dann formell eine Bewährungsstrafe. Und wenn man es dann irgendwann vollziehen müsste, dann werden die 6 Monate natürlich angerechnet.
0: Mhm.
1: Aber es war kein dramatischer Fall gewesen, auch für Deutschland nicht.
0: Aber für den Herrn Moser schon, oder?
1: Ja, natürlich.
0: 6 Monate dort.
1: Das ist nicht schön.
0: Hat er Geld bekommen, mindestens? Also irgendwie genug?
1: Überhaupt nicht. Das Problem ist genau das. Der Nachrichtendienst, also eigentlich die Schweiz, schickt ihn in eine Mission, die hoch heikel ist rechtlich, eigentlich mindestens nach deutschem Recht illegal.
0: Mhm. Und dann, das hat man gewusst in der Schweiz?
1: Das hätte man müssen wissen vom Nachrichtendienst.
0: Und hat der Moser selber auch gewusst?
1: Nein, sicher nicht. Das ist einfach nicht. Der Agent. Er weiss, dass das natürlich nach deutschem Recht nicht in Ordnung ist.
0: Eben, das hat er gewusst.
1: Das ist klar. Aber das weiss jeder Agent.
0: Ja. Und also, trotzdem
1: er wird geschickt, um etwas zu machen, wo er gemeint hat, nach schweizerischem Recht ist der amtliche Auftrag. Und in Deutschland, klar, ist das nicht in Ordnung. Er hat das gemacht, über längere Zeit für die Schweiz so geschafft, immer wieder die Aufträge von den Beamten bekommen. Dann ist durch die Bundesanwaltschaft sind seine Aussagen über seine Tätigkeit durch die Staatsschutzabteilung an einen deutschen Spion gelangt.
0: Das heisst, also die Schweizer haben ihn auch noch verraten?
1: Ja, effektiv ja. Die Bundesanwaltschaft sagt, ja, das haben wir doch müssen machen. Der deutsche Spion ist ja auch beschuldigt, der hat Anspruch darauf. Ich bin immer noch der Meinung, wir hätten das können überdecken aus Staatsschutzgründen. Aber wie auch immer.
0: Also das ist das ein Flop gewesen oder hat man das bewusst gemacht?
1: Ich bin überzeugt, dass man es nicht bewusst gemacht hat.
0: Also ist einfach schludrig.
1: Ich bin überzeugt, dass man einfach schludrig war und überhaupt nichts gedacht hat. Das ist ein Umstand, der auch schon bei der Bundesanwaltschaft vorkommen soll. Mhm. Aber nachdem das passiert ist, man tut ihn beauftragen, man lässt ihn ins Risiko gehen, dann fliegt es auf, dann muss er sitzen. Es hat sich kein Schwein von der schweizerischen Behörde um ihn gekümmert. Also Schwein jetzt nicht gemeint, dass es Schwein siegt.
0: Ja, in dem Fall schon, oder?
1: Ja, in dieser Beziehung schon. Und dann hat er sogar einen Brief bekommen, wenn er einen Besuch vom Konsulat wünsche, könne er das haben für 150 Stunden, für 150 Franken pro Stunde.
0: Super.
1: Und für die Reise müsste er auch noch zahlen.
0: Ah, das ist grossartig.
1: Also das ist grossartige Betreuung. Nein, so geht es nicht.
0: Aber jetzt ist ja das Ganze aufgerollt worden und jetzt hat ja das irgendwelche Folgen gehabt in der Schweiz, innenpolitisch, bei dem Nachrichtendienst. Dort hat man festgestellt, das ist also
1: das ist
0: völlig falsch gewesen.
1: Das ist völlig
0: aber sind da irgendwelche Leute an die Kasse gekommen? Bedingt oder unbedingt?
1: Das ist mir nicht bekannt.
0: Aha.
1: Ich meine, da, das ist auch nicht meine Sache, da noch zu forschen.
0: Ja, wohl,
1: meine Sache ist aber etwas anderes. Wenn irgendwie von einer Firma oder von irgendjemandem jemand beauftragt wird, erst recht von einer Amtsstelle, um etwas zu machen, wo ein Risiko ist und sogar im anderen Staat rechtswidrig und dann klopft es, dann ist es völlig normal, dass der Arbeitgeber oder Auftraggeber dafür einsteht.
0: Ja klar.
1: Das und also, das wäre normal.
0: Also wenn man einen Agent hat, dann muss man den schützen.
1: Ja. Aber wir wollen die Vorstöße jetzt einmal machen.
0: Gut, geht es jetzt um Geld?
1: Es geht, Daniel ist ja ganz massiv natürlich getroffen, Daniel ja Moser. Er hat die ganzen Anwaltskosten dort gehabt in Deutschland, er hat den Lohnausfall gehabt und alles.
0: Die Anwaltskosten in der Schweiz, von dir, die sind wahrscheinlich auch nicht unbeträchtlich.
1: Da ist eine amtliche Verteidigung in seinem hiesigen Verfahren, das ist also, das landet dann wohl beim Staat.
0: Also, und um wie viel Geld geht es denn?
1: Ja, ich kann es noch nicht genau sagen.
0: Ja, wieso, du hast doch einen Antrag stellen, oder?
1: Die Anträge sind in Vorbereitung, er stellt das zusammen. Also es werden keine astronomischen Summen sein.
0: Was aber heisst, es werden also ein paar hunderttausend Franken schon?
1: Nein, nicht ein paar hunderttausend, aber ich nehme an, es kann 100, 150 sein, irgend so
0: etwas. Wie geht es jetzt dem Moser?
1: Er probiert sein Geschäft wieder aufzubauen. Es ist natürlich klar, für jeden Undercover-Auftrag ist schon da kannst du nicht jemanden, den jedermann kennt, einsetzen für Undercover.
0: Der Beruf aber ist beendet für ihn. Die
1: nein,
0: Laufbahn ist,
1: das ist nicht ganz.
0: Wo kann er noch hingehen? Nach Guatemala? Oder wo?
1: Nein. In der Schweiz geht das auch. Also jetzt ein vielleicht absurdes Beispiel, aber einen CIA-Chef kennst du auch von den Bildern her. Das hindert dann nicht, etwas zu machen.
0: Ah, ich könnte das also, ein Chef vom Nachrichtendienst werden, meinst du?
1: Ja.
0: Die Schweizer, ich glaube nicht.
1: Ich glaube, da ist im Moment, das ist besetzt, oder zumindest andere mit besserer Aussicht. Aber er kann natürlich im Intelligence- und Ermittlungsbereich weiter tätig sein.
0: Für den Staat oder für eine Privatfirma?
1: Er macht das derzeit für Privatfirmen, er macht das auch für Industriefirmen. Und ich habe ihm fest den Daumen, dass es ihm gelingt, das wieder aufzubauen.
0: Okay, also haben wir mal ein bisschen aufgearbeitet am Anfang, so ein paar Fälle von der Vergangenheit, oder solche, die sogar noch pendent sind. Machen wir jetzt zwischen deinen Musik, du hast welche Nationalhymne haben. Ich dachte, jetzt ist er völlig durchgeknallt, der Valentin. Ja. Deutsche, Österreicher, Schweizer, ich weiss nicht was für heute. Habe ich gesagt, nicht. Aber das ist ja fast eine halbe Nationalhymne, die kommt nach dem 6-Leuten-Marsch. Ja. Weil die Nationalhymne von Zürich ist, oder die Lokalhymne.
1: Ja, genau.
0: Also was kommt jetzt?
1: Jetzt kommt der Sonderzug nach Pankow vom Udo Lindenberg und der wohnt natürlich immer im gleichen Hotel, wo ich seit 30 Jahren zu Hamburg abstiege.
0: Im Atlantik.
1: Wir begegnen uns primär im Lift.
0: Okay, ist gut.

0: Bei mir ist der kleine Valentin, nein, der grosse Valentin natürlich. So wie Udo Lindenberg natürlich auch der kleine Uno ist. Also, fangen wir doch einmal an. Was ist denn, wo du siehst, das Gleiche oder das Vergleichbare zwischen einem Politiker und einem Anwalt?
1: Das kann sich decken. Es kann ein Anwalt gleichzeitig Politiker sein. Ich bin begeisterter Anwalt. Das ist mein Primär.
0: Nein,
1: das ist,
0: ich rede nicht so. Von den Eigenschaften, die man mitbringen muss.
1: Ach, das ist wie Politiker, Gangster, Manager und so weiter. Du musst ein gewisses Durchsetzungsvermögen haben. Du musst können Sachverhalte überblicken, schnell reagieren. Du musst unter Umständen Führungsqualitäten haben. All das. Gleiche Eigenschaften, wie ich schon immer gesagt habe, beim Gangster, beim Anwalt, beim Manager und auch beim Politiker. Und natürlich Politiker und Anwälte haben meistens auch noch ein narzisstisches Syndrom. Das stört aber nicht.
0: Nicht? Es kommt darauf an, wie stark das ist. Lügen muss man auch können, oder?
1: Bitte?
0: Lügen muss man auch können.
1: Ist nicht nötig.
0: Ein Politiker?
1: Ich bin der
0: Meinung. Ich sagen, das ist meine Meinung, dann ist das gar nicht Ihre Meinung, sondern es ist die Meinung der Partei. Und das Gleiche ist doch auch bei der Anwalt, oder?
1: Schau, man tut einen Standpunkt vertreten. Als Anwalt, dann auch als Politiker. Bei manchen Sachen weiss ich letztlich nicht, was die wirkliche Wahrheit ist. Aber ich probiere es bestmöglich zu machen.
0: Aber in einer Partei kannst du nicht deine eigene Meinung haben. Valentin.
1: Wetten das?
0: Was heisst wetten das? Ich glaube, damit sind wir mitten im Problem. Also jetzt bist du dann 68. Ja. Jede Partei versucht sich zu verjüngen, oder?
1: Ja.
0: Und jetzt kommst du. Also das ist ein kleines Problem. Du hast ja am Dienstag schon nominiert werden für den Kantonsrat. Ist abgeschifft. Man hat es verschoben. Ja, du hast angekündigt, du hast gesagt, ich bin da, ich bin vor zwei Wochen eingetreten, so köppelmässig, ich bin kaum in der Partei, wollte ich schon Kandidat sein, jetzt zuerst mal Kantonsrat und dann sicher nachher Nationalrat.
1: Da ist eigentlich nichts abgefallen, sondern das ist eine ideale Lösung. Ich meine, da war vorgesehen und immer vorgesehen, der Kreispräsident verkündet, dass er mich auf die Liste nehmen will. Das ist auch geschehen.
0: Und aber du bist nicht auf der Liste?
1: Das wird dann erst im Herbst formell nominiert.
0: Aber es hat schon Gegenwind gegeben, oder?
1: Gegen mich nicht.
0: Ja. Gegen doch, mich man sagt, also gut, jetzt schauen wir doch mal die SVP an, die Bauern, Gewerbe- und Bürgerpartei von früher. Ja. Bauern hat es fast keine mehr, Gewerbler auch nicht mehr. Jetzt sind nur noch die Akademiker, kommen die jungen Akademiker rein, aber so ein alter Sack, sorry, mit 68, das ist dann vielleicht ein bisschen das Mass überschritten,
1: das
0: oder?
1: Das ist ein bisschen heavy, schau. Ja. Und das ist auch der Punkt, wo ich dann, wo man mich gefragt hat, natürlich gesagt, ja, wollen wir so einen alten Sack?
0: Dich hat man nicht gefragt, du hast sie gefragt.
1: Nein. Mich hat man gefragt.
0: Wer denn? Wer hat dich gefragt?
1: Erst hat ein Reporter von der NZZ, der ein grosses Porträt gemacht hat, hat gesagt, du haltest immer politische Vorträge, müsstest nicht einmal.
0: Ja gut, das ist eine Provokation.
1: Dann habe ich gesagt, ja eigentlich.
0: Eine Schleimspur auf die
1: Ausgangs bist. Nein, eigentlich bin ich schon drüber raus, aber wenn mich jemand fragt, würde ich es mir überlegen.
0: Mhm. Und dann hat jemand dich gefragt?
1: Ja, zwei, drei Tage später ist ein Kreisparteipräsident von der SVP gekommen und hat gesagt, los, ich hätte schon gefreut, wenn ich dich da portiere für Kantonsrat und vielleicht auch mal einen Vorschlag für Nationalrat. Meine Frage natürlich,

0: natürlich genau auch. Ja, könnt ihr mich denn brauchen? Was biete ich euch? Ich habe auch mit Politikern, mit sehr etablierten Politikern von der SVP natürlich gesprochen. Macht das Sinn? Und zum Beispiel Christoph Blocher hat mir in einem Telefonat gesagt, schau, wir brauchen beides. Wir brauchen die Jungen, die sollen Platz bekommen. Andererseits brauchen wir auch die ganz Erfahrenen, die können sagen, die argumentieren können, die können sagen, wo es durchgeht. Die hat gesagt, also lassen wir es darauf ankommen.
1: Also hat er also von sich geredet oder von dir geredet, wo er das gesagt hat?
0: Er hat da für mich, von mir geredet, weil ich ihn das gefragt habe.
1: Aber du hast ja gar keine Erfahrung in der Politik in einer Partei. Überhaupt keine. Im Gegenteil. Ein alter Hund lernt man keine neuen Tricks mehr. Oder wie heisst
0: ja,
1: das?
0: Ja, genau. Aber ich bin gewohnt zu argumentieren. Ich bin gewohnt, für einen Standpunkt mich einzusetzen. Und ich habe die letzten Jahre natürlich xx politische Vorträge gehalten, nie mit dem Ziel, in einer Partei zu arrivieren. Ist mir gleich gesehen. Ist mir übrigens in dem Sinn heute auch noch gleich. Ich sage, ja, wenn etwas kommt und klingt, tipptopp. Wenn etwas nicht klingt, fällt mir kein Stein aus der Krone. Bin nicht angewiesen drauf, ich renne nicht noch, will niemand verdrängen.
1: Was heisst, logisch, dass du verdrängen?
0: Du.
1: Das ist ein Unsinn, was das heisst. Wenn du auf der Liste bist und einer vor dir ist und du wirst gewählt, dann hast du jemanden verdrängt.
0: Ja, aber es ist nicht meine Intention, Leute jetzt abzuschiessen, Jüngere zu verdrängen oder
1: irgendwas. Aber es wird ja stattfinden. Sonst, also Ältere kannst du wahrscheinlich nicht mehr verdrängen. Die sind nämlich alle schon abgetreten. In deinem Alter, die Hans Fehrs, die ganze Truppe, der einzige, sogar der Blocher ist eigentlich nominell abgetreten, obwohl er natürlich Besitzer ist von der Partei. Aber
0: Das ist ja nicht. Da gibt es jede Menge Strömungen und alles. Aber
1: jede Menge Strömungen.
0: Seine Meinung ist natürlich respektiert. Das
1: also,
0: ist klar.
1: Ich glaube, die Krise von der SVP ist wirklich groß, wenn sie dich brauchen, das jetzt unbedingt.
0: Ja, nun, das ist eine Deutungsmöglichkeit, ja. Aber ich denke, es ist etwas anderes. Man sieht offenbar bei mir bestimmte Eigenschaften, bestimmte vielleicht Fähigkeiten, die man sagt, können wir brauchen. Und schau, das ist doch schön für die Partei. Sie wissen, wenn der einen Sitz mal überkommt, dann bleibt er nicht 10 Amtsdauern kleben. Sondern dann gibt
1: das ist dein Verkaufsargument.
0: Ich verkaufe mich nicht. Ja. Ich sage, wenn ihr mich wollt, könnt ihr mich holen.
1: Aber schau mal, jetzt ist ja die SVP vor allem nach dem letzten Wochenende im Kanton Zürich, wo ja eine riesige Niederlage ist, die man so nicht erwartet hat, auch im Kanton Genf, vorher in der Stadt Zürich ein Desaster, vorher auch im Kanton Bern ein Desaster. Gibt es jetzt ein richtiges Kampf? Die alte Truppe mit dem Amstutz und dem Blocher, die sagen, nur Kernthemen, EU, Ausländer etc. Und dann gibt es eine andere Truppe, die sagt, hey, wir haben ganz andere Probleme. In unseren Gemeinden vor allem, es geht um Krippen, es geht um Gesundheitskosten etc. Wir müssen uns von dem lösen. Welchem Flügel würdest du denn angehören?
0: Ich gehöre dem Flügel an, der sagt, das ist gern nicht auseinanderzuhalten, sondern was auf die Gemeinden zum Teil niederkommt, mit Kosten, mit Riesenkosten, Sozialkosten, Asylkosten und Ähnliches. Das hängt zusammen mit Asylpolitik. Was auf Gemeinden sonst runterkommt, das ist auch wieder die Frage, wie gestaltet sich das, wenn wir jetzt den Rahmenvertrag mit der EU machen, wie passiert es, wenn wir entweder die Selbstbestimmungsinitiative annehmen oder nicht annehmen.
1: Also Valentin, du redest schon wie ein Politiker.
0: Auf jeder Ebene sollte man vertraut sein mit allen Themen.
1: Aber das geht nicht. Nein, es geht ja darum, den Wahlkampf, wie man den soll führen. Wir haben in Zürich das Austal Stadtrat ausmisten, oder? Hat nicht funktioniert, man hat sogar müssen oben abnehmen.
0: Ich finde Corinne Mauch zum Beispiel eine gute Stadtpräsidentin.
1: Oh.
0: Ja, jetzt verschiesse ich mich vielleicht selber. Ich finde Mario Feier einen guten Regierungsrat.
1: Ja, wer findest du denn eigentlich gut von der SVP?
0: Ja, im Moment doch. Wer? Aber jetzt noch mal jemand von der SP. Dani Josic, ein hervorragender Ständerat.
1: Ich glaube, du bist in der falschen Partei.
0: Nein, Moment. Jetzt, ich finde der Stock und der Kegi ganz, ganz solide und sehr gute Politiker.
1: Ah, solid?
0: Ich finde...
1: solid ist ja fast ein bisschen...
0: Nein, das ist abwerten. Nicht abwerten. Und, solid. Und ich finde zum Beispiel, wenn ich mit Christoph Bloch oder mit jemandem von der... mit mehr Amstutz oder mit mehr Eschi oder irgendjemandem kann reden, das sind doch hervorragende Diskussionen. Auch Magdalena Mertulla Hast du mal mit ihr gesprochen?
1: Nein, sie hat sich bisher immer verweigert, aber ich habe sehr viel Gutes eigentlich über sie. Aber hörst, nein, aber schau mal, was du jetzt erzählst, das ist ein bisschen ein Geschwurbel. Weil es geht ja darum...
0: Ja, natürlich, was erwartest du denn von einem möglichen Politiker? Aber nein, jetzt nochmal zurück.
1: Nein, ich will gerne meine Frage nochmal stellen. Ja. Wie sollen wir jetzt in die kommenden Wahlkämpfe machen? Eben auf das Kernthema gegen EU, gegen Ausländer, gegen Personenfreizügigkeit, oder sollen wir ein Spektrum ausweiten? Das ist eine Entscheidung, die muss gefällt werden. Welcher Meinung bist du?
0: Es gibt zwei Entscheidungen dabei. Nämlich, erstens einmal, dass du, was du gesagt hast als Schlagwort gegen EU, gegen Ausländer und so weiter, ist noch mehr gar kein Thema, denn man muss nicht gegen EU und gegen Ausländer sein, man muss nach meiner Meinung dagegen sein, dass wir uns der EU in jeder Beziehung unterordnen, dass wir alles übernehmen. Bin ich dafür.
1: Aber du weißt, dass das ja überhaupt nicht ist, oder?
0: Wir tun...
1: Wenn wir jetzt mit einem Schiedsgericht dann kommt, oder? Mhm. Wo ja vorgesehen ist vom Herrn Cassis, dann wird das nicht so sein. Und darum, also jetzt müssen wir ein bisschen Nägel mit Köpfen machen. Ja. Wenn der Christoph Blocher sagt, wenn der Cassis 1939 Bundesrat gewesen wäre, hätten wir uns angeschlossen nach Deutschland. Das ist der Bundesrat Cassis.
0: Das ist
1: Cassis.
0: Ein sehr krass formuliert.
1: Nein, Moment. Aber er ist der FDP-Bundesrat, der von der SVP gewählt worden ist.
0: Ja, mit Sicherheit, ja.
1: Und er macht einen Nazi-Vergleich, tut ihn als Landesverräter darstellen und gleichzeitig die EU Parallelen machen zu dem, wo 1939 passiert.
0: Das geht zurück auf einen Satz von Herrn Cassis, der sagt, schaut, wir sind von grossen Machtblöcken wirtschaftlich umgeben, da müssen wir uns einfügen. Wenn man das gesagt hat, wären wir seit Jahrhunderten in Kaiserreich und in alles Mögliche.
1: Also du willst die EU, würdest du auch gleichsetzen am deutschen Kaiserreich und auch am Naziregime?
0: Mit Sicherheit nicht.
1: Eben, aber
0: ist
1: darum kann,
0: völlig anders.
1: Aber die das machen, die den Vergleich dann so machen, und der Blocher, der ja dann einfach sagt, hey, der Churchill 1940, wie er angestanden ist und wie er gesagt hat, Widerstand ist wichtig, das ist faktisch ein Vorbild für ihn.
0: Da gibt es aber etwas. Wir haben seit Jahrhunderten eine Selbstständigkeit von der Schweiz innerhalb von grossen Machtblöcken in Europa. Und die hat uns gut getan.
1: Mhm.
0: Wir sind die Schweiz. Wir haben eine direkte Demokratie und ich begegne alles, was die direkte Demokratie kann zerstören oder einschränken.
1: Also du bist jetzt zum Beispiel gegen ein Rahmenabkommen, obwohl man noch nicht weiss, wie es aussieht.
0: Moment. Ich bin nie dagegen gewesen, dass man einen Haufen Bestimmungen übernimmt, aber ich bin dagegen, dass wir einfach unsere Hoheit abgeben.
1: Es geht nur um 5 Verträge, und zwar die wichtigen zentral. Und da gibt es immer ein Schiedsgericht. Du hast sicher auch schon mit Schiedsgericht gearbeitet. Das ist doch also nicht...
0: Ja, es ist immer langweilig, ist immer etwas Mühsames, denn es geht nicht für sie und so weiter.
1: Das
0: es gibt
1: aber,
0: sehr verschiedene gute Schiedsgerichte.
1: Okay.
0: Aber wie auch immer. Das alles wäre ja noch durchaus denkbar, wenn man wie jedes andere Land seine Bremse in der Verfassung hat, dass die fundamentalen Rechte der Schweiz geschützt sind. Aber da hat unser Bundesgericht, die zweite staatsgerichtliche Kammer, etwas gemacht, das einfach nicht geht. Die haben gesagt, ja, jetzt schauen wir nicht mehr mit dem Gesetz schauen, steht ein Staatsvertrag über dem Gesetz, sondern so ein Staatsvertrag steht über der Verfassung. Gerade auch eben verankerte Staatsverträge wie die bilateralen. Und das ist vollkommen abwegig, wenn man zum Beispiel schaut, wie machen es die Deutschen? Es gibt einen Verfassungsgerichtsentscheid, der ganz klar sagt, völkerrechtliche Verträge, und der ist vom Dezember 15, völkerrechtliche Verträge stehen auf der Stufe vom einfachen Gesetz. Es gilt spätere. Ausnahmen sind ganz fundamentale Grundsätze vom Völkerrecht.
1: Okay, bevor wir jetzt so eine juristische Vorlesung hineinkommen, würde ich einfach fragen, gegen was bist du mehr? Gegen die fremden Richter oder gegen die eigenen Richter?
0: In dem Fall muss ich eigentlich gegen die eigenen Richter
1: sein. Eben, das ist ja offenbar euer
0: Problem.
1: Ihr seid ja sowohl gegen die Fremden wie die eigenen.
0: Das kann man nicht generell sagen.
1: Oh, das ist
0: ich sage, unsere Rechtsprechung ist meistens sehr, sehr gut. Und gerade auch im Vergleich mit anderen Ländern.
1: Aber.
0: Wir haben eine gute Justiz. Und jetzt kommt es aber. Aber so ein Entscheid, der praktisch unsere Verfassung in Kübel rührt, der darf nicht passieren. Das ist eine Verfassungsänderung. Sonst müssen wir nachher die Nationalräte nicht mehr auf der Verfassung vereidigen, sondern auf dem Rahmenabkommen mit der EU. Das kann es ja auch nicht sein.
1: Also, der Christoph Blocher hat ja klar festgehalten, alle unsere wichtigen Institutionen, der Bundesrat, das Parlament und das Bundesgericht, das sei ein Gaunersyndikat. Hat den Ausdruck verwendet und hat wirklich darauf beharrt, dass er das nicht gemeint hat, dass er da die EU nicht so beschimpft, auf die üble Art und Weise, wie man hätte können meinen, sondern es betrifft unter anderem auch eben die drei wichtigsten Institutionen im Land. Was sagst du jetzt als Anwalt dazu, wenn unser Ex-Bundesrat und SVP Zampano sagt, das ist ein Gaunersyndikat?
0: Der Christoph tut sehr plastisch und manchmal drastisch formulieren. Aber es ist klar, was er damit meint. Er meint damit, ein Sonnenentscheid, wie da gefällt worden ist, darf nicht passieren. Er meint damit, es ist nicht in Ordnung, wenn unsere Institutionen immer näher in die EU drängen, auch wenn das Volk in der grossen Mehrheit das nicht möchte.
1: Aber Moment mal, das heisst, wenn einem ein Entscheid nicht passt, bei einem Bundesgericht, dann kann man die als Gauner bezeichnen. Und dürfen wir das, deiner Meinung
0: nach? Man darf sagen, dass der Entscheid verfehlt ist. Und ja, das mache ich.
1: Nein, gut. Und er hat aber gesagt, Gauner. Was ist eigentlich ein Gaunersyndikat? Bis jetzt habe ich immer gemeint, Gaunersyndikat, Mafia, das ist Cosa Nostra, Ndrangheta, Camorra. Aber jetzt wissen wir, alle in Bern und Lausanne sind auch gleichzeitig. Das ist also organisierte Kriminalität.
0: Nicht Kriminalität, sondern damit meint man unheilige Allianz.
1: Nein, das ist organisierte Kriminalität.
0: Ja, wenn du den Begriff so nimmst, ja. Dann ja. Aber was gemeint ist, ist natürlich nicht das. Niemand sagt, dass der Bundesrat mit dem Bundesgericht Drogenhandel betreibt oder so.
1: Viel schlimmer, es hat die Schweiz verraten. Die Schweiz in den Untergang bringen.
0: Er tut eine Richtung vorantreiben, wo auch ich der Meinung bin. Die ist nicht richtig. Aber, und jetzt kommt
1: gegen das kann man antreten, kann man Initiativen machen und so weiter und so fort.
0: Und jetzt siehst du genau, warum sie mich holen wollen. Es geht um Folgendes. Es geht um Folgendes. Man hat auf der einen Seite das klar natürlich auf die Essenz zurückgeführte Schlagwort, aber dann muss man begründen.
1: Was? Essenz zurückgeführte Schlagwort? Was heisst das?
0: Das heisst, du hast...
1: Gaunersyndikat ist das eins.
0: Das ist ein Schlagwort.
1: Ja, aber
0: dann musst du doch ausführen, was meinst du damit. Und unseren Wähler und unseren abstimmenden Wähler auch, ist nicht dumm. Ich bin der Meinung, eine Aufgabe von mir kann nur drin liegen, wie ich das im Gericht auch mache. Da habe ich Übung seit 35 Jahren. Das kann ich mittlerweile einigermaßen. Nämlich, wenn man einen Antrag hat, sozusagen Schlagwort, dann wirklich begründen, warum. Die SVP selber mag eine grosse Partei sein. Andere Parteien sind auch gross. Um etwas zu bewegen, muss man nicht sich selber überzeugen, sondern man muss den Gegner überzeugen.
1: Und das meinst du, das kann man? Das kann man mit so schrillen Worten. Ich glaube, es ist
0: ja, nicht mit einem Schlagwort allein. Da musst du eben begründen.
1: Aber es ist meiner Meinung nach mit dieser Verunglimpfung, mit dieser Sprache. Man sagt, das sei Diktatoren schon. Wir sagen, vor einem Staatsstreich und so. Das wirkt einfach, das hat wirklich für mich verzweifelt und unfähig. Und ich habe das Gefühl, es kommt auch nicht mehr an. Und die Wahlen in letzter Zeit haben alles das zeigen. Also, das heisst, die Radikalisierung, die Altersstarrsinn-Mentalität beim Blocher, die mit solchen Sachen da auftritt, funktioniert nicht mehr.
0: Der Christoph ist hochbeweglich in Diskussionen, aber das sind natürlich einfach auf die Essenz so geführte Fragen.
1: Man kann doch nicht einfach alles verwenden.
0: Ich zitiere Professor Schwarz. Moment.
1: Wer ist das?
0: Professor Schubert. Aha. Ein Basler SP-Professor, Bundesgerichtspräsident. Und der hat den Entscheid vom Bundesgericht als Staatsstreich bezeichnet.
1: Okay, und?
0: Das aber er kann es begründen.
1: Gut, aber er sagt, das ist eine Meinung von irgendeinem Rechtsmensch.
0: Immerhin Bundesgerichtspräsident und SP-Professor.
1: Gut, aber jetzt kommt aber einer, der eine Partei führen will, faktisch, oder? Er ist immer noch der Boss dort, obwohl er kein Amt mehr hat, aber das ist in der SVP ja nicht so zu unterscheiden. Und er übernimmt jetzt das, das hat eine ganz andere Qualität. Und darum frage ich mich jetzt, oder dich,
0: ja.
1: Würdest du auch mit dem so auftreten und sagen, jawohl, Gaunersyndikat, wir müssen gegen die antreten?
0: Das ist ja genau der Punkt, warum holt man mich? Was? Man holt mich eben, damit ich kann argumentieren, Und damit ich möglicherweise auch mal ein Schlagwort aufbrechen kann.
1: Aber dann heisst das, also, du wirst das, uns erklären, wieso das richtig ist. Holt man dich, um
0: nicht
1: uns
0: immer,
1: das
0: schmackhaft machen. Ich bin nicht immer der gleichen Meinung.
1: Aber ist jetzt in dem Fall, dass du sagst, Staatsstreich, würdest du sagen, es ist ein Staatsstreich? Was jetzt
0: ich
1: passiert?
0: Ich sage, da ist etwas passiert, da war praktisch eine Verfassungsänderung durch drei Leute, das geht nicht.
1: Aber ist das ein Staatsstreich?
0: Das ist überspitzt formuliert.
1: Nein, das ist ja dumm. Ist es.
0: Nein, ein Staatsstreich ist, so dumm ist der Professor Schubert
1: nein,
0: nicht.
1: Aber ein Staatsstreich ist, wenn die Regierung weggeputscht wird, klar, wenn das Parlament klar aufgelöst wird, klar, und dann kommt da meistens ein Militär kommt da als Ruder. Kommt. Haben wir diese Situation in der Schweiz oder droht die in der Schweiz?
0: Roger, das Schöne ist, du hast meistens recht in diesen Sachen, aber...
1: Oh, jetzt kommt immer die Abersätze.
0: Ja, natürlich, das ist doch die Sache vom Anwalt.
1: Ja.
0: Schau, das ist ja das Problem. Die Politik ist verschlagwortet. Und
1: von wem? Vor allem von der SVP?
0: Vor allem.
1: Nein.
0: Doch, vor allem. Und ich bin der Meinung, man sollte ein bisschen probieren. Ob mir das je klingt, ist vollkommen... Weißt du, ich habe am Anfang gesagt, ich habe Illusionen. Vielleicht kann ich die Rulo, die bestehen, ein bisschen lupfen. Ich habe auch an SVP... Versammlung jetzt gesagt, wir müssen wieder lernen zuzuhören. Mhm. Auch um Gegner zuzuhören. Wir müssen Argumente hören, die gegen etwas sind, was wir jetzt wollen. Und dann müssen wir uns damit auseinandersetzen. Umgekehrt habe ich an FDP-CVP-Veranstaltungen schon über die Selbstbestimmungsinitiative gesprochen und habe darüber gesprochen, wieso ich der Meinung bin, dass sie richtig ist.
1: Aber die meisten Juristen haben eine andere Meinung, oder? Die allermeisten.
0: Das kann man so nicht sagen.
1: Das kann man so sagen.
0: Also die deutschen Verfassungsrichter haben genau
1: nein,
0: das.
1: Nein, wir reden jetzt von der Schweiz. Schweizer Professoren in der grossen Mehrheit haben das abgelehnt.
0: Die
1: oder?
0: Haben offenbar den deutschen Verfassungsgerichtsentscheid nicht gelesen. Da kann ich nichts dafür.
1: Ja gut, es geht ja
0: aber
1: jetzt
0: dann
1: um Schweiz.
0: Aber kann man das zeigen.
1: Also los mal, du hast ja die, wieso sollst du die Partei Genese machen, also dass die da wegkommen? Du hast dich ja selber mal als Bünzli und Kotzbrocken bezeichnet. Ja,
0: das
1: oder?
0: Bin ich doch immer noch.
1: Und ein Kotzbrocken soll jetzt das Problem lösen.
0: Nein, schau.
1: Haben die nicht schon genug Kotzbrocken in der SVP? Ich glaube schon.
0: Aber ich bin das gern und ich tue gern. In dem Sinn, in meine Eigenschaft, nein, ich sage genau das, was ich meine. Und damit müssen sie leben, wenn sie mich holen. Wenn sie sagen, nein, den können wir nicht. Du, ganz bekannter Politberater hat mir übrigens, wo schon freisinnige Bundesrat beraten hat, hat mir gesagt, du Valentin, er hat gesagt, du machst das prima, aber willst du nicht lieber in einer ohne Partei in den Nationalrat kandidieren? Mhm. Er hat gesagt, du los, ich weiss wirklich nicht, ob ich mir so etwas antun will, aber wenn eine Partei mich will, dann lassen wir doch das Vergnügen, sich mit dem Kotzbrocken Landmann auseinandersetzen.
1: Also normalerweise wählt man ja eine Partei, aber du wirst ja gewählt offenbar von einer Partei. Das gibt es ja überhaupt nicht. Das ist ja irre.
0: Das ist lustig.
1: Ja, aber das ist eine Partei in der Krise, weil man hat jetzt ja festgestellt, in der Stadt Zürich sind sie total abgeschiffen. FDP und SVP, die ja ein Bündnis haben offiziell, die SVPler wählen auch FDPler, umgekehrt aber nicht. Die FDPler haben nichts zu tun mit Leuten von deiner Partei.
0: Dann muss man doch schauen, warum.
1: Ja, also was ist deine Meinung?
0: Das ist die Sache, das muss man wirklich anschauen. Ja, und vielleicht hast du recht, dass man sich zu wenig um die ganz konkreten Probleme des Bürgers kümmert.
1: Und die anderen immer schlecht macht. Und sich über die mokiert. Und
0: das ist genau der Punkt. Ich bin nicht der Meinung, dass man sich über andere muss mokieren und die schlecht machen.
1: Da bist du aber in der falschen Partei.
0: Das wird sich weisen. Ich wollte eben den anderen zeigen, mit uns kann man reden, wir hören zu.
1: Aber du hast dann wahrscheinlich überhaupt als Neo...
0: Uns, da meine ich primär den Valentin und mich.
1: Ja, gut.
0: Aber ich denke, dass das auch für sehr, sehr viele in der Partei gilt. Und auch... Gerade weil du gesagt hast, auch Christoph Blocher. Lasst zu.
1: Ja, was?
0: Doch.
1: Okay, also er lasst zu. Im Privatgespräch ist er sehr nett und offen. Sobald er in der Öffentlichkeit ist, ist er anders. Und wenn er angegriffen wird, wieder zum Tier. Aber machen wir jetzt zwischen deiner Musik, genau. Nächster Titel passt ja, glaube ich, da dazu. Also, was hast du da ausgesucht?
0: Ja, ich habe mir da ein bisschen Ländlermusik gewünscht.
1: Ah, nein,
0: ein Heimatgefühl. Es kommt zuerst noch Born to be Wild. Mhm. Und da ist natürlich mein alter Hang zu den Hells Angels, zu den Biker und alles, was auch bleibt.
1: Gut, und das bleibt, also das passt, Hells Angels, Biker, Prostituierte, die haben jetzt irgendeinen Sprecher in der SVP?
0: Aber sicher, wo siehst du einen Widerspruch?

0: Ich rede mit dem Valentin Landmann, Neopolitiker, der in den Kantonsrat. Ich habe mir überlegt, warum wende ich dich von der SVP? Die haben einfach kein gutes Personal, vor allem nicht in der Stadt Zürich, bringen dort seit etwa fast 30 Jahren keinen Stadtrat mehr an. Und dann denkt man, nehmen irgendeinen, der bekannt ist, weil alle unsere Leute kennen wir ja gar nicht und schauen einfach nicht so genau an, auch wenn der Valentin ist, ein Schacht 60 ist und eben mit den Huren irgendwie da Business gemacht hat, x Jahre lang und der Gangster und all das.
1: Ich glaube, das ist etwas ganz anders. Ich bin überzeugt und habe das auch in den Kontakt gemerkt. Es gibt ganz hervorragende Politiker in der SVP. Und sie suchen einfach bei mir noch etwas ganz Spezifisches, wie ich gesagt habe. Man braucht die Schlagwörter manchmal. Aber man braucht auch den, der die Schlagwörter aufbrechen und erklären kann, damit sie konsensfähig werden.
0: Ja, aber das wollen die ja gar nicht. So die Adrian Amstutz, die Hardline, die wirklich einfach auf den Klotz hauen und so, die wollen doch keine Diskussion. Sie sagen, wir haben Recht, die anderen haben Unrecht. Die haben ja gesagt, es gibt nur noch zwei Parteien in der Schweiz, wir und die anderen. Und dann gleichzeitig, wir werden ausgrenzt. Also mit solchen Sprüchen, wer wundert sich?
1: Das ist nicht etwas, was ich so formulieren, aber ich schätze Adrian Amstutz ausgesprochen. Der hat natürlich einen ungeheuren Überblick auch über politische Forderungen und alles. Wenn du mit ihm da wirst, diskutieren, hättest du viel mehr politischen Fundus als bei
0: mir. Der kommt doch nicht zu mir. Das ist jetzt es gibt zwei Arten von SVP, das habe ich erlebt, oder? Da gibt es so die Adrian Amstutz oder Nathalie Rickli, die gehen nicht in heikle Diskussionen hin. Und da gibt es so Leute wie du oder dann auch Christoph Blocher und so weiter, die kommen immer, oder?
1: Ich komme furchtbar gern zu dieser Diskussion, weil das einfach lebendig ist. Weißt, ich muss ja auch meine Gedanken überprüfen und muss schauen, was will ich eigentlich, eben, was mache ich.
0: Das kann das man richtig nie so
1: gut.
0: Hast.
1: Das kann man nie so gut wie in einem Gespräch mit dir. Aber
0: genau, das ist ein Psychiater.
1: Das hat eine therapeutische Wirkung auf mich, aber es ist natürlich schon so, ich weiss ungefähr, was die sich vorstellen, was ich bringen soll. Ich meine, ich kann.
0: Hast du nicht das Gefühl, du gehst denen dann auf den Sack irgendwie mit deinen
1: Reden? Aber sicher. Ja, das hoffe ich doch. Ich meine, es ist notwendig, dass man, um etwas weiterzubringen, um auch sich zu überlegen, was ist vielleicht nicht richtig gelaufen, da kann man nicht einfach sich streicheln und sagen, braver Bubi.
0: Aber da musst du recht kurz reden, du kannst nicht mehr so lange reden dort, weißt?
1: Ja, das ist das Problem. Aber ich will will verständlich reden, das will ich.
0: Ja.
1: Das ist ganz wichtig.
0: Aber
1: verständlich
0: du
1: ist auch bei Politikern oder bei der Bevölkerung, muss verständlich sein.
0: Wir müssen jetzt über etwas ganz Ernsthaftes zum Schluss noch reden, über deine Gesundheit.
1: Ja.
0: Ist das gesund für dich? Ich meine, du hast ja grosse gesundheitliche Probleme gehabt, im Moment immer noch.
1: Ich bin im Spital gelegen mit einer ganz schwierigen Magen-Darm-Sache und das hat lange Erholung.
0: Bitte? Wann ist das gewesen?
1: Etwa vor einem Monat.
0: Ja, also bist du bist ja immer wieder im Spital. Vorher hast du Herzprobleme gehabt.
1: Das war der Walzerunfall, das kann es geben. Aber ich habe dann den Arzt gefragt, hat gesagt, du, bin ich so alt, dass ich mich so langsam erhole? Dann hat er gesagt, du, mit dem, was du gehabt hast, braucht auch einen 20-Jährigen einen Monat. Also aber, ich bin zufrieden.
0: Aber gleich, aber du bist eigentlich du bist angeschlagen, irgendwie gesundheitlich. Du hast Herzprobleme immer noch, oder?
1: Du, die sind alle im orangen Bereich. Ich liebe das. Wer will denn alles grün?
0: Und jetzt willst du in die Politik gehen. Und man hat das Gefühl, das käme dann noch gut, oder? Wenn man dich dann dort abputzt und so und dann nicht so höflich behandelt wie im Gerichtssaal.
1: Das ist nicht das Problem.
0: Nicht?
1: Nein, das ist nicht das Problem.
0: Good luck.
1: Aber ich will den Bauer haben. Ich denke, ja,
0: Der Bauer
1: gibt es auch, der Alex gibt es auch. Aha. Aber ich will den Bauer haben, das durchzuziehen. Und aber ich bin weiterhin begeistert, den Anwalt, das lasse ich mir nicht wegnehmen. Und ich würde die Schnurren aufreißen, ich würde sagen, was ich will. Habe ich denen fünfmal gesagt, bevor es mir gesagt hat,
0: aber es gibt doch immer deine Devise. Eine Devise der Partei, du kannst doch nicht sagen, was du willst. Du musst das sagen, was der Amstutz will.
1: Ich kann immer sagen, was ich will. Aber wenn natürlich, wenn man irgendwo gewählt ist und es ist ein Fraktionsentscheid, dass man etwas bringt, dann ist es eine Anstandsfrage, dass man das mitträgt.
0: Okay.
1: Aber man kann doch vorher zu allem etwas sagen.
0: Nein, kann man immer nicht. Nur ganz kurz, eine allerletzte Frage, mache ich keine längere Diskussion.
1: Ja.
0: Was haltest du von Donald Trump? wie er Politik macht? Ist er ein Kollege von dir jetzt?
1: Ja, erstens einmal altersmäßig gefällt er mir sowieso. Und zweitens...
0: Altersmäßig? Wieso? Weil einer noch älter ist als du?
1: Ja, genau.
0: Hast du fühlst dich im Vergleich als Jungspund, oder?
1: Ja, genau. Aber es ist so, wenn du anschaust, was er effektiv macht, dann ist das nicht einfach alles daneben.
0: Nein, aber nur drei Viertel.
1: Nein. Gut. Ich bin der Meinung, da ist mehr, wo man muss wirklich anschauen. Sein Auftreten ist natürlich ein bisschen sehr salopp. Ich würde es nicht so machen.
0: Bist du in Twitter?
1: Ich bin nicht...
0: Twitterst du?
1: Nein, überhaupt nicht.
0: Fangst du jetzt an?
1: Ich bin kein Social Media.
0: Ah, gut. Das muss sich ändern. Der Zanetti hat seinen Parteikollegen, neuen Parteikollegen, der ist ja ununterbrochen mit dem Daumen dran, also ohne da, Ende.
1: Ich finde den Claudio ein fantastischer Typ.
0: Kennst du alle per Du? Bist mit anderen
1: mit
0: per
1: sehr
0: Du?
1: Sehr vielen. Und ich finde das so gut, da kann man diskutieren.
0: Und mit dem Uli bist du auch per Du?
1: Ja, sicher.
0: Und mit dem Parmelin bist du auch per Du?
1: Nein.
0: Nicht. Also es kommt noch.
1: Okay, das kann noch kommen.
0: Gut.
1: Ja, das ist
0: okay,
1: gut.
0: Wir sind am Schluss von dieser Sendung mit dem Valentin Landmann. Noch einen Titel, ist gut, was hören wir?
1: Das Wichtige ist, ich bin mit dir per Du. Und ich habe den letzten Titel auf der Reeperbahn nachts um 12:30. Das führt wieder einmal zurück ins Milieu und ins Rotlicht. Das assoziiert man doch immer mit mir.
0: Genau, mit dir. Jetzt bist du von einem Milieu zum anderen Milieu.
1: Klar.
0: Vom Rotlichtmilieu der SVP vielleicht gar nicht so grossen Unterschied.
1: Es gibt Politikermilieu, Bankiermilieu, Managermilieu, Gangstermilieu. Ich kümmere mich gern um alle.
0: Das ist der Doppelpunkt, nächster Doppelpunkt in einer Woche. Am Mikrofon verabschiedet sich der Roger Schawinski.
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